0: Bundesländer in die Sommerferien. Die Autoclubs ACE und ADAC rechnen mit der nächsten großen Reisewelle. Schon ab dem Mittag kann es voll werden.
1: Von den Küsten zu den Alpen bis runter zum Mittelmeer. Ohne Stau kommt an diesem Wochenende keiner durch, warnt der ADAC. Für den Nachmittag bis in den Abend hinein dürften Autofahrer viel Geduld brauchen. Neben dem Feierabendverkehr sorgen auch die mehr als 1000 Dauerbaustellen für Probleme. Hinzu kommen zusätzliche Sperrungen, etwa durch Blow-ups durch die Hitzewelle von letzter Woche. Ähnlich kritisch sehen die Autoclubs die Lage morgen Vormittag. Erst für Sonntag rechnen ADAC und ACE mit einer entspannteren Situation. Tanja Wagner, Nachrichtenredaktion.
0: Zum Fußball. Europameister Spanien steht bei der WM im Achtelfinale. Das Team gewann in Los Angeles 3:0 gegen Österreich. Spanien trifft im Achtelfinale entweder auf Portugal oder Kroatien.
2: Der Freitag liegt in den Startlöchern und hat freundliches Wetter mit dabei. Sie werden häufig von der Sonne begleitet. Ein paar normale Wolkenfelder sind da noch mit von der Partie. Regenwolken erstmal nicht. Hier und da etwas windiger phasenweise. Ansonsten aber super freundlich mit 24 Grad maximal. Morgen am Samstag geht es voraussichtlich mit 23 Grad weiter. Sonne und Wolken geben sich abermals die Klinke in die Hand. Dazu stoßen aber immer mal wieder ein paar leichte Schauer über den Tag. Mal schauen, wie häufig die auftreten werden. Auch am Sonntag weiß man das noch nicht so genau, sieht bis dato eher bedeckt und regnerisch aus bei 22 Grad. Der Montag scheint sich dem erstmal anzuschließen.

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1: Eine rabbinische Weisheit. Rabbi Yochanan sprach eines Tages zu seinen Schülern: Überlegt genau und sagt mir, was der Mensch vor allem besitzen soll. Rabbi Elisa antwortete: Ein gutes Auge. Rabbi Yeshua meinte: Einen guten Freund. Rabbi Jose sagte: Einen guten Nachbarn. Rabbi Simeon gab zur Antwort: Voraussicht. Und Rabbi Eleazar: Ein gutes Herz. Darauf sprach der Meister: Von allen Antworten ziehe ich die von Rabbi Eleazar vor, denn ein gutes Herz schließt alles andere mit ein.

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1: Ich bin Katrin Müller. Nach monatelangem Ringen hat sich die Bundesregierung auf eine Steuerreform geeinigt. Entlastet werden sollen kleine und mittlere Einkommen. Mehr Steuern soll im Gegenzug bezahlen, wer besonders viel verdient. Bundeskanzler Friedrich Merz sieht darin einen wichtigen Baustein beim Weg aus der Krise. Wirtschaftsverbände und Opposition sind dagegen wenig begeistert.
2: Eine Familie mit 2 Kindern und einem Jahreseinkommen von 60.000 Euro soll durch die Reform 600 Euro pro Jahr mehr übrig behalten, auch durch mehr Kindergeld. 10 Milliarden Euro kostet das unterm Strich, finanziert durch höhere Steuersätze für Spitzenverdiener, mehr Steuern auf Minijobs und dass Handwerkerrechnungen weniger stark von der Steuer abgesetzt werden können. Diese Reform ist viel zu klein und bringt letztlich nichts, sind sich Steuerzahlerbund, AfD und Grüne einig. Jan-Henner Reitze, Berlin.
1: Zum ersten Mal seit Mai hat Superbenzin der Sorte E10 im bundesweiten Tagesschnitt wieder mehr als 2 Euro gekostet. Am Dienstag, direkt nach dem Ende des Tankrabatts, schlug ein Liter des Kraftstoffs im Schnitt mit gut 2 Euro zu Buche. Das hat der ADAC jetzt mitgeteilt.
3: Auch wenn es nur 17 Cent pro Liter waren, die der Tankrabatt ausgemacht hat, dass jetzt wieder eine 2 vor dem Komma steht, ist bitter für Autofahrer. Im Vergleich zu Dienstag stiegen die Preise für E10 damit nach dem Tankrabatt um gut 9, Diesel um 10 Cent. Das ist zwar deutlich weniger als der weggefallene Steuerrabatt, allerdings hatten die Preise auch schon vorher zugelegt. Diana Kramer, Nachrichtenredaktion.
1: Die Gewerkschaft Verdi ruft in den laufenden Tarifverhandlungen im Handel wieder zu bundesweiten Warnstreiks auf. In Dortmund, Berlin, Wiesbaden, Hannover, Oldenburg, Braunschweig und Hamburg sind den Tag über zentrale Streikkundgebungen geplant. Welche Handelsunternehmen bestreikt werden, teilte Verdi nicht mit. Zuletzt standen unter anderem Kaufland und IKEA im Mittelpunkt. Die Auswirkungen der Ausstände bleiben für Kunden häufig überschaubar. Zum Sport. Nach dem WM aus der deutschen Nationalmannschaft soll die DFB-Spitze laut einem Medienbericht Julian Nagelsmann den Rücktritt nahegelegt haben. Die Bild berichtet über ein mehrstündiges Gespräch des Bundestrainers mit den Spitzenfunktionären des Verbands. Nagelsmann habe sich demnach Bedenkzeit erbeten. Der Deutsche Fußballbund äußerte sich dazu bislang nicht. Und bei der WM hat das Europameister Spanien ins Achtelfinale geschafft. Das Team gewann in Los Angeles 3:0 gegen Österreich.
4: Schön, dass Sie uns hören. Hier ist Radio Paradiso mit dem Wetter für Berlin und Brandenburg heute am Freitag. Sonne und Wolken sind da am Himmel zu erkennen. Es sieht nach einem freundlichen Tag aus. Die Temperaturen gehen auch in Ordnung. Nicht mehr zu heiß, nicht mehr zu kalt. 24 Grad maximal. Morgen am Samstag geht es dann mit 23 Grad in der Spitze weiter. Hier erwarten wir neben Wolkenfeldern und Sonnenschein ein paar leichte Schauer über den Tag verteilt. Auf die sollten Sie sich auch am Sonntag gefasst machen. Hier bei einem meist bedeckten Himmel und 22 Grad, 19 Grad soll es tatsächlich nur noch am Montag geben.

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2: Wenn du erschöpft bist, streichle dich die Zuversicht. Die Hoffnung nehme deine Hand in Trauertälern. Wenn Wüste dich bedrängt, erwachse dir die Kraft zum Aufbruch, hinaus in ein grün-grünes Land. Musik der Freundschaft sei dir nahe, aus Arbeits- und aus Mußestunden entströme dir der Einklang mit dir selbst und sein Lächeln schaue dich an.

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1: Ich bin Katrin Müller. Arbeitsverträge sollen länger befristet werden dürfen, Regeln zum Kündigungsschutz werden gelockert. Das sind Teile der Reformen, auf die sich Union und SPD geeinigt haben. Außerdem will die Bundesregierung Regelungen zu Krankschreibungen verschärfen. Wer sich krank meldet, soll schon ab dem ersten Tag eine Bescheinigung vom Arzt vorlegen. Die Krankschreibung per Telefon fällt weg. Ärztevertreter und Opposition sind empört.
2: Wer hustet, gehört ins Bett und nicht ins Wartezimmer einer Arztpraxis, um sich krankschreiben zu lassen. Ob Kassenärztliche Bundesvereinigung, Hausärzteverband oder Grüne und Linkspartei, die offizielle Krankschreibung ab dem ersten statt wie bisher ab dem vierten Krankheitstag wird als Schikane kritisiert. Geändert werden soll die Vorgabe dazu im Entgeltfortzahlungsgesetz. Arbeitgebern und Gewerkschaften die Möglichkeit bleiben, etwa in Tarifverträgen weiter die alte Regelung zu vereinbaren. Unklar ist noch, ab wann die Änderung genau greifen soll. Jan-Henner Reitze, Berlin.
1: Die Gewerkschaft Verdi ruft in den laufenden Tarifverhandlungen im Handel auch heute wieder zu bundesweiten Warnstreiks auf. In Dortmund, Berlin, Wiesbaden, Hannover, Oldenburg, Braunschweig und Hamburg sind demnach zentrale Streikkundgebungen geplant. Welche Handelsunternehmen bestreikt werden, teilte Verdi nicht mit. Zuletzt standen unter anderem Kaufland und IKEA im Mittelpunkt. Staualarm auf Autobahnen. Mit Bremen, Niedersachsen, Sachsen, Sachsen-Anhalt, Schleswig-Holstein und Thüringen starten die nächsten Bundesländer in die Sommerferien. Die Autoclubs ACE und ADAC rechnen mit der nächsten großen Reisewelle. Schon ab dem Mittag kann es voll werden.
3: Von den Küsten zu den Alpen bis runter zum Mittelmeer. Ohne Stau kommt an diesem Wochenende keiner durch, warnt der ADAC. Für den Nachmittag bis in den Abend hinein dürften Autofahrer viel Geduld brauchen. Neben dem Feierabendverkehr sorgen auch die mehr als 1000 Dauerbaustellen für Probleme. Hinzu kommen zusätzliche Sperrungen, etwa durch Blow-ups durch die Hitzewelle von letzter Woche. Tanja Wagner, Nachrichtenredaktion.
1: Zum Fußball. Bei der WM hat sich Portugal gegen Kroatien mit 2:1 durchgesetzt und steht im Achtelfinale. Dort trifft das Team auf Europameister Spanien. Die Spanier hatten im 16. Finale zuvor 3:0 gegen Österreich gewonnen.
4: Der Freitag liegt in den Startlöchern und hat freundliches Wetter mit dabei. Sie werden häufig von der Sonne begleitet. Ein paar normale Wolkenfelder sind da noch mit von der Partie. Regenwolken erstmal nicht. Hier und da etwas windiger phasenweise. Ansonsten aber super freundlich mit 24 Grad maximal. Morgen am Samstag geht es voraussichtlich mit 23 Grad weiter. Sonne und Wolken geben sich abermals die Klinke in die Hand. Dazu stoßen aber immer mal wieder ein paar leichte Schauer über den Tag. Mal schauen, wie häufig die auftreten werden. Auch am Sonntag weiß man das noch nicht so genau, sieht bis dato eher bedeckt und regnerisch aus bei 22 Grad. Der Montag scheint sich dem erstmal anzuschließen.

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1: Leo Tolstoi, der Augenblick.
2: Es gibt nur eine wichtige Zeit für uns. Und das ist der Augenblick. Der ist deshalb so außerordentlich wichtig, weil wir nur in ihm die Herren über uns sind. Der wertvollste Mensch aber ist für uns immer der, dem wir im Augenblick begegnen. Denn niemand kann vorher wissen, ob er noch je mit einem anderen Menschen zu tun haben wird.

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1: Ich bin Katrin Müller. Mit Steuerentlastungen von 10 Milliarden Euro, flexibleren Arbeitsverträgen und massivem Abbau von Bürokratie wollen Union und SPD Deutschland aus der Krise führen. Im Koalitionsausschuss verständigten sich die Spitzen der Regierungsparteien auf ein Reformpaket mit 34 Punkten, das auch die bereits in die Wege geleiteten Reformen in den Bereichen Rente und Gesundheit umfasst. Kanzler Friedrich Merz hat dazu im ZDF Stellung bezogen.
2: Wir haben damit einen Kompromiss gemacht. Das haben ja auch viele gesagt, die in diesem Bereich verdienen. Macht das. Das können wir bezahlen. Wir entlasten dafür die unteren und mittleren Einkommen.
1: Merz hofft, dass die Konjunktur auch durch die Reformen wieder Fahrt aufnimmt und das Wachstum im kommenden Jahr mehr als 1% beträgt. Der Deutsche Wetterdienst hat den vorläufigen Temperaturrekord der jüngsten Hitzewelle nach oben korrigiert. Demnach wurden am vergangenen Samstag in Möckern-Drewitz in Sachsen-Anhalt 41,8 Grad gemessen und damit 0,1 Grad mehr als zunächst im brandenburgischen Koschen-Neiße-Münde. Grund ist nach Angaben des DWD eine nachträglich entdeckte Messlücke. Das Aus von Julian Nagelsmann als Bundestrainer der Fußballnationalmannschaft rückt offenbar näher. Wie die Bild berichtet, soll die DFB-Spitze Nagelsmann in einer 3-stündigen Sitzung in Frankfurt einen Rücktritt nahegelegt haben. Das DFB-Team war bei der WM Anfang der Woche im 16. Finale an Paraguay gescheitert.
3: Julian Nagelsmann soll sich Bedenkzeit erbeten haben, aber alles klingt danach, als ob seine Ablösung beschlossene Sache ist. Das meldet auch die Frankfurter Rundschau. Angeblich soll bis zum Wochenende alles durch sein. Vom DFB kam bisher keine Erklärung dazu. Nagelsmanns Vertrag läuft noch bis 2028. Als möglicher Nachfolger wird ja Jürgen Klopp heiß gehandelt. Thomas Thonfeld, Sportredaktion.
1: Bei der WM hat sich Portugal gegen Kroatien mit 2:1 durchgesetzt und steht damit im Achtelfinale. Dort trifft das Team auf Europameister Spanien. Die Spanier hatten im 16. Finale zuvor 3:0 gegen Österreich gewonnen. Zum Tennis. Alexander Zverev steht beim Tennisturnier in Wimbledon in der 3. Runde. Der French Open-Sieger gewann gegen den Franzosen Valentin Royer in 3 Sätzen. Ebenfalls weiter ist Jan-Lennard Struff. Er setzte sich in 5 Sätzen gegen den US-Amerikaner Brandon Nakashima durch.
4: Das wird so ein richtig schöner Sommertag heute, weil es nicht zu heiß werden wird. Die Sonne ist da, aber auch nicht zu viel. Ein paar Wolken sind unterwegs. 24 angenehme Grad gibt es heute als Maximaltemperatur. Morgen geht es ebenfalls lange sonnig und trocken durch den Tag. Dann zum späten Abend und in der Nacht des Sonntages zum Sonntag. Da gibt es Regenschauer. Bis dahin 23 Grad die Maximaltemperatur. Und der Sonntag dann auch in der ersten Tageshälfte vor allem nass. 22 Grad am Sonntag der Tagesspitzenwert.
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4: Schönen guten Morgen am Freitag. Es geht Richtung Wochenende und zwar mit unserer Musik ganz entspannt und gelassen und ohne jede Hektik. Aber mit ein bisschen Country-Feeling gleich von Dasha Austin und das Jahr aus den 80ern, Christopher Cross, Arthur's Theme.

Girl-Musik von Dasha Austin hier auf ihrem Radio Paradiso. Die besten Hits mit der meisten Abwechslung. Musik, die sie begleitet durch einen jetzt schon schönen sommerlichen Freitagmorgen. Wird ein richtig schöner Sommertag, weil es eben auch nicht zu heiß werden wird. Das hier ist Musik von Sting für ihr Wohlgefühl. Fields of Gold.

Tanita Tikiwim, die Frau mit indigenen Wurzeln, deswegen der interessante Name Tanita Tikiwim, Twist in My Sobriety. Schönen guten Morgen. Galoppieren wir gemeinsam nicht in den Sonnenuntergang, sondern Sonnenaufgang mit Amy MacDonald und This is the Life auf ihrem Radioparadiese. Oh.

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1: Deine Wahl soll stets richtig sein, wenn dein Lebensweg sich gabelt, wo du den Weg nicht einsehen kannst. Gott sei mit dir, wenn du neue Schritte tust.
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2: Ich bin Katrin Müller. Mit Steuerentlastungen von 10 Milliarden Euro, flexibleren Arbeitsverträgen und massivem Abbau von Bürokratie wollen Union und SPD Deutschland aus der Krise führen. Im Koalitionsausschuss verständigten sich die Spitzen der Regierungsparteien auf ein Reformpaket mit 34 Punkten, das auch die bereits in die Wege geleiteten Reformen in den Bereichen Rente und Gesundheit umfasst. Kanzler Friedrich Merz hat dazu im ZDF Stellung bezogen.
3: Wir haben damit einen Kompromiss gemacht. Das haben ja auch viele gesagt, die in diesem Bereich verdienen. Macht das. Das können wir bezahlen. Wir entlasten dafür die unteren und mittleren Einkommen.
2: Merz hofft, dass die Konjunktur auch durch die Reformen wieder Fahrt aufnimmt und das Wachstum im kommenden Jahr mehr als 1% beträgt. Der Deutsche Wetterdienst hat den vorläufigen Temperaturrekord der jüngsten Hitzewelle nach oben korrigiert. Demnach wurden am vergangenen Samstag in Möckern-Drewitz in Sachsen-Anhalt 41,8 Grad gemessen und damit 0,1 Grad mehr als zunächst im brandenburgischen Koschen-Neiße-Münde. Grund ist nach Angaben des DWD eine nachträglich entdeckte Messlücke. Das Aus von Julian Nagelsmann als Bundestrainer der Fußballnationalmannschaft rückt offenbar näher. Wie die Bild berichtet, soll die DFB-Spitze Nagelsmann in einer dreistündigen Sitzung in Frankfurt einen Rücktritt nahegelegt haben. Das DFB-Team war bei der WM Anfang der Woche im 16. Finale an Paraguay gescheitert.
4: Julian Nagelsmann soll sich Bedenkzeit erbeten haben, aber alles klingt danach, als ob seine Ablösung beschlossene Sache ist. Das meldet auch die Frankfurter Rundschau. Angeblich soll bis zum Wochenende alles durch sein. Vom DFB kam bisher keine Erklärung dazu. Nagelsmanns Vertrag läuft noch bis 2028. Als möglicher Nachfolger wird ja Jürgen Klopp heiß gehandelt. Thomas Thonfeld, Sportredaktion.
2: Bei der WM hat sich Portugal gegen Kroatien mit 2:1 durchgesetzt und steht damit im Achtelfinale. Dort trifft das Team auf Europameister Spanien. Die Spanier hatten im 16. Finale zuvor 3:0 gegen Österreich gewonnen. Zum Tennis. Alexander Zverev steht beim Tennisturnier in Wimbledon in der dritten Runde. Der French Open-Sieger gewann gegen den Franzosen Valentin Royer in 3 Sätzen. Ebenfalls weiter ist Jan-Lennard Struff. Er setzte sich in 5 Sätzen gegen den US-Amerikaner Brandon Nakashima durch.
5: Angenehme 24 Grad sollen wir heute als Maximaltemperatur bekommen. Regenschauer sollen heute mal wieder nicht runterkommen. Es soll trocken bleiben, sogar den ganzen Tag. Morgen die meiste und längste Zeit tagsüber trocken. Aber am Abend, späten Abend und in der Nacht zum Sonntag, da wird es nass werden. Bis dahin morgen am Samstag 23 Grad, der Tagesspitzenwert. Sonntag dann 22 Grad und Sonntag ja in der ersten Tageshälfte, vor allem am Vormittag, immer wieder Regenschauer. Der Nachmittag dann meist trocken.
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5: Hallo und schönen guten Morgen am Freitag. Hinein in diesen Tag mit Glockengeläut und mit frischer aktueller Musik. Die kommt gleich von Leonie, Don't Worry. Vorher dieser Riesenhit mit einem absoluten Star-Ensemble, was es so nie wieder gegeben hat und wohl auch nie wieder geben wird, aus dem Jahr 85. 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
1: Schwer angesagt, die gute Frau gerade, liefert aber auch einen Hit nach dem anderen momentan ab. Leonie, Don't Worry, hier auf ihrem Radio Paradiso. Die besten Hits mit der meisten Abwechslung. Jetzt aus den 90ern, das sind No Doubt.

Mit 80er-Jahre Schulterpolstermusik hineingetanzt, gestartet in diesen Freitag. Rick Astley, Together Forever, hier auf ihrem Radioparadies, so die besten Hits mit der meisten Abwechslung. Und von wegen Together Forever, für immer zusammen, genau das andere Thema, nämlich Trennung, wird hier jetzt besungen von Andreas Burani. Und bei diesem Song lohnt sich das Zuhören, finde ich persönlich ganz besonders. Der ist sehr intelligent, sehr schlau, dieser Song, sehr gefühlvoll und sehr wahr. Hier ist Auf anderen Wegen.

bleibt einfach eine Ausnahmekünstlerin und ganz besondere Persönlichkeit. Tina Turner, unvergessen hier mit The Best auf ihrem Radio Paradiso. Die besten Hits mit der meisten Abwechslung. Und es wird ein sehr unterhaltsamer Morgen, heute Morgen, denn gegen 10 nach 7 freue ich mich sehr auf ein Telefonat mit keinem geringeren als Comedian Ingo Appelt. Der tritt heute und morgen in den Wühlmäusen in Charlottenburg auf und ich habe Tickets für Sie und Ihre Begleitung besorgt für den heutigen Abend. Wenn Sie die gewinnen möchten, dann können Sie sich auch jetzt schon jetzt am frühen Morgen anmelden, indem Sie eine WhatsApp schicken an 030 80 500 und die 80 oder eine E-Mail schreiben an redaktion@paradiso.de. Ich wünsche Ihnen jetzt aber erstmal schönes Wachwerden und Aufstehen um 6:07. Geweckt von Robbie Williams jetzt. Das ist auch ein Service. Hier ist er mit Come Undone.

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5: Ich bin Diana Kramer. Arbeitsverträge sollen länger befristet werden dürfen, Regeln zum Kündigungsschutz werden gelockert. Das sind Teile der Reformen, auf die sich Union und SPD geeinigt haben. Außerdem will die Bundesregierung Regelungen zu Krankschreibungen verschärfen. Wer sich krank meldet, soll schon ab dem ersten Tag eine Bescheinigung vom Arzt vorlegen. Die Krankschreibung per Telefon fällt weg. Ärztevertreter und Opposition sind empört.
6: Wer hustet, gehört ins Bett und nicht ins Wartezimmer einer Arztpraxis, um sich krankschreiben zu lassen. Ob Kassenärztliche Bundesvereinigung, Hausärzteverband oder Grüne und Linkspartei, die offizielle Krankschreibung ab dem ersten statt wie bisher ab dem vierten Krankheitstag wird als Schikane kritisiert. Geändert werden soll die Vorgabe dazu im Entgeltfortzahlungsgesetz. Arbeitgebern und Gewerkschaften die Möglichkeit bleiben, etwa in Tarifverträgen weiter die alte Regelung zu vereinbaren. Unklar ist noch, ab wann die Änderung genau greifen soll. Jan-Henner Reitze, Berlin.
5: Mit Bremen, Niedersachsen, Sachsen, Sachsen-Anhalt, Schleswig-Holstein und Thüringen starten heute die nächsten Bundesländer in die Sommerferien. Die Autoclubs ACE und ADAC rechnen schon ab dem Mittag mit der nächsten großen Reisewelle.
7: Von den Küsten zu den Alpen bis runter zum Mittelmeer. Ohne Stau kommt an diesem Wochenende keiner durch, warnt der ADAC. Für den Nachmittag bis in den Abend hinein dürften Autofahrer viel Geduld brauchen. Neben dem Feierabendverkehr sorgen auch die mehr als 1000 Dauerbaustellen für Probleme. Hinzu kommen zusätzliche Sperrungen, etwa durch Blow-ups durch die Hitzewelle von letzter Woche. Ähnlich kritisch sehen die Autoclubs die Lage morgen Vormittag. Erst für Sonntag rechnen ADAC und ACE mit einer entspannteren Situation. Tanja Wagner, Nachrichtenredaktion.
5: Im Tarifstreit des Handels ruft die Gewerkschaft Verdi erneut zu bundesweiten Warnstreiks auf. Betroffen sein können unter anderem Supermärkte, Möbelhäuser und andere Einzelhändler. Verdi fordert für die Beschäftigten 7% mehr Lohn, mindestens aber 225 Euro im Monat. Die Arbeitgeber verweisen darauf, dass die Versorgung der Kunden trotz der Streiks gesichert sei. Zum Fußball. Bei der Weltmeisterschaft hat sich Portugal gegen Kroatien mit 2:1 durchgesetzt und steht im Achtelfinale. Dort trifft das Team auf Europameister Spanien. Die Spanier hatten im Sechzehntelfinale zuvor 3:0 gegen Österreich gewonnen.
8: Insgesamt wird es heute ein richtig schöner Sommertag mit 24 Grad als Maximaltemperatur. 14 Grad haben wir momentan. Es wird viel die Sonne scheinen. Es gibt zwar auch ein paar Wolken, aber die haben keine Regenschauer dabei. Es wird windig werden. Ja, es gibt sogar eine Ankündigung für den Tag, dass ab und zu Sturmböen über uns hinwegziehen werden. Morgen dann am Samstag tagsüber sehr viel Sonne. Kein Regenschauer angekündigt. Erst für den Abend. Da wird es dann nass werden und in der Nacht zum Sonntag dann weiterhin 23 Grad, morgen tagsüber die Maximaltemperatur. Und dann am Sonntag gibt es gerade am Vormittag immer wieder einzelne Regenschauer, der Nachmittag dann meist trocken, 25 Grad am Sonntag, der Tagesspitzenwert. Die Verkehrslage kann sich momentan sehen lassen, momentan kommen sie da ganz gut durch, gut gewählt, zwangsläufig oder freiwillig, dass ich jetzt so früh unterwegs sind. Wünsche Ihnen eine gute und sichere Fahrt.
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8: Guten Morgen am Freitag. Ich habe Musik, die gleich den richtigen Schwung vorgibt für den Tag. Ganz gelassen und trotzdem nach vorne gerichtet. So empfinde ich auf jeden Fall diesen Song hier aus den 80ern. Das ist Mitschur. If I Was, bei Berlins besten Hits mit der meisten Abwechslung. Schönen guten Morgen am Freitag.

Nee, hat nichts mit der Fußball-Weltmeisterschaft und mit Argentinien zu tun. Messi, Lola Young hier auf ihrem Radio Paradiso am Freitagmorgen. Schönen guten Morgen, starten Sie ja mit Trommelmusik hinein in diesen Tag. Mit Musik von Chris Rea Julia. Und gleich da stelle ich Ihnen bei der Radio Paradiso WM-Song. Weltmeisterschaft. Wieder zwei Songs vor und zur Auswahl und Sie entscheiden dann, welcher Song am Montag hier bei mir in voller Länge laufen soll. Schönen guten Morgen, schönes Wachwerden, angenehmen Start. Es geht Richtung Wochenende.

gespannt, für welchen Song Ihr Herz mehr schlagen wird. Heute bei der Radio Paradiso WM-Song-Weltmeisterschaft. Ist es der WM-Song? Der WM-Song aus dem Jahr 2014. Andreas Burani.

welchen dieser beiden großartigen WM-Songs möchten Sie am Montag früh bei mir in voller Länge hören? Andreas Burani auf uns oder The Cup of Life? Schicken Sie ganz fix Slot eine WhatsApp an 030 80 500 und die 80 oder eine E-Mail an redaktion@paradiso.de. Dann wird gezählt, abgezählt, durchgezählt und auch bei Instagram, da werden wir wieder eine Story posten. Da können Sie auch ganz leicht mit dem Finger abstimmen, welchen Song Sie hören möchten bei der Radio Paradiso WM-Song-Weltmeisterschaft. Kommen Sie jetzt erstmal gut und entspannt hinein gestartet und hinein getänzelt zu Michael Patrick Kelly und ID.

0: mit ganz viel Wohlgefühl und ganz viel Gelassenheit hinein in den Freitag und mit der Lerner Miles, Black Velvet. Schönen guten Morgen. Gleich eine Minute vor 6:30 haben wir es und es gibt wieder freie Fahrt bei der Strecke, der Zugstrecke zwischen Berlin und Hamburg, zumindest weitestgehend. Mehr dazu gleich im Hauptstadtkompakt bei Henrik Düster.
1: 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Im Mai 1994 wird Nelson Mandela zum ersten schwarzen Präsidenten Südafrikas gewählt, aus seiner Antrittsrede.
2: Wir sind weiterhin davon überzeugt, dass es keinen einfachen Weg zur Freiheit gibt. Wir wissen genau, dass keiner von uns alleine Erfolg haben wird. Wir müssen als vereintes Volk zusammen handeln, um nationale Versöhnung zu erreichen. So werden wir diese Nation aufbauen und eine neue Welt entstehen lassen. Es soll Gerechtigkeit für alle geben. Es soll Frieden für alle geben. Es soll Arbeit, Brot, Wasser und Salz für alle geben. Lasst alle wissen, dass Körper, Geist und Seele eines jeden befreit wurden, um sich selbst zu verwirklichen.
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16: Ich bin Diana Kramer. Arbeitsverträge sollen länger befristet werden dürfen, Regeln zum Kündigungsschutz werden gelockert. Das sind Teile der Reformen, auf die sich Union und SPD geeinigt haben. Außerdem will die Bundesregierung Regelungen zu Krankschreibungen verschärfen. Wer sich krank meldet, soll schon ab dem ersten Tag eine Bescheinigung vom Arzt vorlegen. Die Krankschreibung per Telefon fällt weg. Ärztevertreter und Opposition sind empört.
17: Wer hustet, gehört ins Bett und nicht ins Wartezimmer einer Arztpraxis, um sich krankschreiben zu lassen. Ob Kassenärztliche Bundesvereinigung, Hausärzteverband oder Grüne und Linkspartei, die offizielle Krankschreibung ab dem ersten statt wie bisher ab dem vierten Krankheitstag wird als Schikane kritisiert. Geändert werden soll die Vorgabe dazu im Entgeltfortzahlungsgesetz. Arbeitgebern und Gewerkschaften die Möglichkeit bleiben, etwa in Tarifverträgen weiter die alte Regelung zu vereinbaren. Unklar ist noch, ab wann die Änderung genau greifen soll. Jan-Henna Reitze, Berlin.
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19: Mit Henrik Düster. Guten Morgen. Das Berliner Abgeordnetenhaus hat in seiner letzten Sitzung vor der Sommerpause ein weitreichendes Gesetzespaket verabschiedet. Zentraler Bestandteil des neuen Wohnraumsicherungsgesetzes ist das bundesweit erste digitale Mietenkataster, das alle 1,8 Millionen Berliner Mietwohnungen erfassen soll. Damit wollen die Behörden Verstöße gegen das Mietrecht und die Mietpreisbremse gezielter aufdecken. Zudem senkt das parallel beschlossene Gesetz für einfaches Bauen bestimmte Standards, etwa beim Schall- und Brandschutz, um Genehmigungsverfahren zu beschleunigen und die Baukosten zu drücken. Im Berliner Abgeordnetenhaus haben Grüne und Linke eine rasche Bundesratsinitiative für ein AfD-Verbotsverfahren gefordert und stützen sich dabei auf ein neues juristisches Gutachten. Die CDU warnte hingegen vor überstürztem Handeln. Ein Scheitern vor dem Bundesverfassungsgericht würde die AfD nur legitimieren. Die Berliner Koalition will das Urteil zur Verfassungsschutzeinstufung abwarten. Die AfD wies die Verbotsforderungen als Angriff auf die Demokratie zurück. Ein Großbrand hat gestern zwei Doppelhaushälften in Rudow vollständig zerstört. Die Berliner Feuerwehr war mit 78 Einsatzkräften vor Ort, um die Flammen zu bekämpfen. Auch ein Übergreifen auf ein angrenzendes Feld, auf dem rund 50 Quadratmeter Vegetation brannten, konnte gelöscht werden. Verletzte gab es laut ersten Angaben nicht. Auf der Bahnstrecke zwischen Berlin und Hamburg ist die Geschwindigkeitsbegrenzung weitgehend aufgehoben. Nach der monatelangen Generalsanierung können die Züge auf einem Großteil der Strecke nun wieder das Höchsttempo von 230 Kilometern pro Stunde erreichen. Die kürzeste Reisezeit schrumpft damit auf 1 Stunde und 47 Minuten. Lediglich auf den Abschnitten bei Nauen und Büchen müssen die Züge vorerst noch langsamer fahren.
20: Einmal kurz nach Hamburg flitzen und Fischbrötchen essen. Danke dir, Henrik. Und heute erstmal die Sonne genießen und nicht wegwehen. Im Laufe des Tages kann es tatsächlich stellenweise Sturmböen geben. 15 Grad haben wir aktuell, 23, 24 Grad entwickeln sich daraus heute noch maximal. Es bleibt trocken heute. Morgen auch bleibt es lange trocken. 23 Grad bekommen wir als Maximaltemperatur. Am späten Abend und in der Nacht dann zum Sonntag, da kann es dann einzelne Regenschauer geben. Am Sonntag dann auch in der ersten Tageshälfte nass, der Nachmittag dann schon wieder trocken bei 24 Grad am Sonntag als Tagesspitzenwert. Durch den Stadtverkehr Berlins kommen sie momentan tatsächlich ganz gut. Da fließt der Verkehr sehr anständig, auch an den markanten Staustellen. Aber aufgepasst auf der A9 Berlin Richtung Leipzig zwischen Niemeck und Kleinmarzehns. Da hat es einen Unfall gegeben, da ist die rechte Spur deswegen aktuell gesperrt. Und es gibt ein defektes Fahrzeug auf der A10, dem nördlichen Berliner Ring Richtung Dreieck Barnim zwischen Kreuz Oranienburg und Birkenwerder. Außerdem nach wie vor Fahrbahnschäden müssen gepflegt werden auf der A10 im westlichen Berliner Ring zwischen Spandau und Potsdam-Nord in beiden Richtungen jeweils die linke Spur betroffen. Und dann liegt ein Spanngurt auf der linken Spur und zwar wo? Auf der A13 Dresden Richtung Berlin. Spanngurt zwischen Rago und Schönefelder Kreuz liegt da auf der linken Fahrbahn. Fahren Sie mir vorsichtig. Bleiben Sie sonnig im Gemüt und kommen Sie gut und sicher an Ihr Ziel.
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20: Angenehmer Start in den Freitag, es geht Richtung Wochenende gleich mit Ziel und Crazy. Und das hier ist Cliff Richard und Some People. 8 Minuten nach 7.

0: Brasil besingt es ganz richtig, ganz schön verrückt, ganz schön crazy, was bei der Fußball-Weltmeisterschaft so alles passiert. Schönen guten Morgen hier auf Ihrem Radio Paradiso. Es gibt auch eine vor allem schöne Verrücktheit, die unser WM-Reporter Nico abseits des Spielfeldes bei der schönsten Nebensache der Welt entdeckt hat.
1: Was bei einer Weltmeisterschaft nie fehlen darf, ist das große Sammelfieber. Auch dieses Jahr hat Panini wieder ein WM-Sticker-Heftchen rausgebracht und das ist dicker als je zuvor. Irgendwie auch logisch, da ja 16 mehr Teams als gewöhnlich dabei sind. Um das Heft voll zu bekommen, brauchen sie knapp 1000 Sticker. Bedeutet alleine ohne das Ziehen von Duplikaten landen sie schon bei über 200 Euro für Heft- und Stickertütchen. Mit Duplikaten wird es natürlich teurer und um das zu umgehen, gibt es ja zum Glück unzählige Tauschbörsen, also zumindest in jeder Großstadt, wo sie Sticker untereinander tauschen können. Es gibt wohl auch verschiedene Varianten von Stickern, darunter ein paar richtig exquisite, die es jeweils nur einmal auf der Welt gibt. Die würde ich persönlich aber nicht ins Heft kleben, sondern lieber irgendwann verkaufen. Beispielsweise ein limitierter Sticker von Lionel Messi aus der WM 2014 wurde mal für rund 135.000 Euro verkauft.

entspannt und start hinein in den Freitag. Genesis und Into Deep hier auf Ihrem Radio Paradiso. Die besten Hits mit der meisten Abwechslung. 7:07 haben wir es und jetzt ist es auch schon wieder eine Woche her. Vergangenen Freitag ist Bruno Mars in Berlin angekommen und hat das erste seiner 3 Konzerte im Olympiastadion gespielt. Und diesen Song hat er da auch gespielt, Marry You. Und wie bei allen seinen Songs ist das Publikum ausgeflippt. In der nächsten Stunde werden Sie vielleicht nicht ausflippen, haben aber viel zu lachen, wenn Ingo Apelt bei mir am Telefon zu Gast

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13: Ich bin Diana Kramer. Die Spitzen der Koalition wollen ihr Reformpaket trotz aller Kritik realisieren. Man habe die Absicht, das, was da aufgeschrieben wurde, nicht nur ernst zu nehmen, sondern auch umzusetzen, sagte Bundeskanzler Friedrich Merz am Abend in der ZDF-Sendung Maybrit Illner Spezial.
14: Das ist die Schwierigkeit heute. Wir müssen einer Gesellschaft im Frieden, einer Gesellschaft in Freiheit, einer Gesellschaft im Wohlstand, einer Gesellschaft mit sehr viel Sozialpolitik sagen, wir müssen jetzt Veränderungen haben, damit vieles so bleibt, wie wir es in den letzten Jahrzehnten erarbeitet haben.
13: Bundeskanzler Merz. Kritik gibt es vor allem an den Plänen, die Regelungen für Krankschreibungen zu verschärfen. Beschäftigte sollen künftig schon ab dem ersten Tag eine Bescheinigung vom Arzt vorlegen. 5 Jahre nach dem europaweiten Verbot von Einwegplastikartikeln fordern Umweltschützer eine härtere Gangart, damit solche Produkte endlich komplett vom Markt verschwinden. Gabeln oder Strohhalme aus Plastik würden im Internet noch immer zum Kauf angeboten. Das sei ein politisches Armutszeugnis, sagte Viola Wohlgemuth von der Deutschen Umwelthilfe. Der Staat müsse hart gegen Onlinehändler vorgehen und diese sanktionieren. Seit Wochen schon brodelt die Gerüchteküche rund um die Hochzeit von Taylor Swift und Travis Kelce. Jetzt sollen die Feierlichkeiten begonnen haben. Wie mehrere US-Medien berichten, gab das Paar im New Yorker Madison Square Garden ein Abendessen am Vorabend der großen Party, die dann heute Abend steigen soll. Zum Fußball. Bei der Weltmeisterschaft hat Spanien den Titel weiter fest im Blick. Das Team gewann sein 16. Finale gegen chancenlose Österreicher mit 3:0. Außerdem setzte sich Portugal gegen Kroatien durch einen Treffer in der Nachspielzeit mit 2:1 durch.
0: Ronaldo schickt Modric in WM-Rente. Kroatien geht durch den ehemaligen Dortmund, Wolfsburg und Bayern-Spieler Perisic in der 53. Minute in Führung. Ronaldo gleicht eine Viertelstunde später per Foul-Elfmeter aus und Gonzalo Ramos schießt die Portugiesen in der 4. Minute der Nachspielzeit ins Achtelfinale. Rund um diese Tore viel Drama, Großchancen, ein Lattentreffer von Leao und unterm Strich 4 aberkannte Abseitstreffer, einen zum vermeintlichen kroatischen Ausgleich in der 13. Minute der Nachspielzeit. Wahnsinn. Uli Reitinger, Sportredaktion.
13: Am kommenden Montag treffen Portugal und Spanien im Achtelfinale aufeinander.
15: 4 aberkannte Treffer ist eine Menge. Die Sonne wird nicht aberkannt, die setzt sich einfach ganz klar durch am blauen Berliner Himmel bei 15 Grad aktuell, 23, 24 Grad werden es heute noch maximal und es wird stellenweise ganz schön windig. Sturmböen sind in Teilen der Region angekündigt für den heutigen Freitag. Morgen am Samstag nochmal 23 Grad die Maximaltemperatur, wohl ein paar mehr Wolken ziehen da auf. Es bleibt aber wohl fast den gesamten Tag über trocken. Erst am späten Abend gibt es dann ein paar Regenschäuerchen und weiter Nässe dann am Sonntag in der ersten Tageshälfte. Sonntag 24 Grad die Maximaltemperatur, am Sonntagnachmittag dann aber wohl schon wieder trocken. Aufgepasst im Berliner Stadtverkehr bitte auf der A113. Stadteinwärts zwischen Stubenrauchstraße und Dreieck Neukölln hat es einen Unfall gegeben. Da ist nur die linke Spur momentan frei befahrbar. Und zwischen Adlershof und Johannisthaler Chaussee, da staut es sich auf der A113 zusätzlich. Außerdem A100 Richtung Treptow in der Ausfahrt. Gerade Straße ist die rechte Spur wegen Bauarbeiten gesperrt. Außerdem rausgeschaut auf die A9 Berlin Richtung Leipzig zwischen Niemeck und Kleinmarzehns. Auch da hat es gekracht heute früh. Rechte Spur momentan gesperrt. Und da gibt es immer noch das defekte Fahrzeug auf der A10, dem nördlichen Berliner Ring Richtung Dreieck Barnim zwischen Kreuz Oranienburg und Birkenwerder. Außerdem Fahrbahnschäden, die nach wie vor beseitigt werden müssen auf der A10, dem westlichen Berliner Ring zwischen Spandau und Potsdam Nord. In beiden Richtungen Einschränkungen jeweils der linken Spur. Fahren Sie mir vorsichtig, genießen den Sonnenschein so gut Sie können und kommen Sie gut und sicher und heil vor allem an Ihr Ziel.
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15: Mit sommerlich sonnigen italienischen Klängen hinein in den Freitag, 5 Minuten nach 7.

0: Liebe Männer, jetzt wird's kurz mal unangenehm. Und liebe Frauen, bitte nicht zu offensichtlich nicken, wenn es heißt, Männer nerven stark. Schönen guten Morgen hier auf Ihrem Radio Paradiso. Die besten Hits mit der meisten Abwechslung um 13 Minuten nach 7. Gerade von One Republic West Coast. Männer nerven stark. Und das sage nicht ich, das ist der Titel des aktuellen Programms von Comedian Ingo Appelt. Heute und morgen wird er zu Gast sein in und bei den Wühlmäusen in Charlottenburg. Lieber Ingo, Männer nerven stark heißt ein neues Programm. Das ist eine steile These. Wie kommst du darauf?
1: Ich habe mir halt natürlich die Weltlage angeguckt und habe gemerkt, überall nerven Männer, also sehr stark halt auch. Und auf der anderen Seite müssen Männer auch starke Nerven haben, weil sie irgendwie auch alle gestresst sind. Also ich sehe das ja an meinen Söhnen, die sind um die 20, die kommen mit dem Leben gar nicht klar. Die Frauen sind anspruchsvoll geworden, die sind nicht mehr so wie früher. Also das ist alles, da hat sich doch unglaublich viel gewandelt und das für uns ja in meiner Generation manchmal auch sehr ulkig, sich anzugucken. Also diese Verirrungen und Verwirrungen im Geschlechterkampf, ich bin auch schon grundsätzlich immer, der mit seiner Männlichkeit hadert, weil man auch mal gar nicht mehr so richtig weiß, was soll er denn eigentlich sein? Der starke Mann, die keinen Schmerz kennen, die nicht weinen. Beim Fußball habe ich sehr, sehr viele weinende Männer gesehen. Also das Ausscheiden aus der WM hat viele Männer sehr, sehr hart getroffen. Ja. Da muss schon sehr viel anderes passieren, dass man so viele Männer weinen sieht. Aber man sieht, sie haben schon auch Gefühle, aber alles ein bisschen anders. Ja?
0: Ich merke schon, du haust da ordentlich auf den Putz. Aber du lässt dich ja in deinem Programm nicht nur an den Männern aus. Was sagst du, ist deine Show eine Abrechnung mit den Geschlechtern oder eher vielleicht sogar eine Liebeserklärung?
1: Es ist ganz grundsätzlich erstmal eine Bestandsaufnahme. Natürlich einfach mal so, was ist los? Was ja total anstrengend ist, dass alle so aufgebracht sind. Mhm. Man weiß heutzutage ein falsches Wort und du bist in der Hölle. Ja. Und ich habe das auch gemerkt, Weihnachten, wir waren 14 Leute, am Ende waren wir 8 Gruppen, weil keiner mehr wirklich miteinander klarkommt, weil wir unglaublich wenig aushalten. Das müssen wir lernen wieder. Mhm. Und das ist auch so ein bisschen mein Programm. Das merke ich, das macht ihr mit eurem Radio, das mache ich eigentlich auch mit meinem Comedy-Programm. Wir sorgen eigentlich für Wohlfühlmomente. Wenn du Nachrichten guckst, oder im Internet unterwegs bin, da ist doch viel Stress, Lärm, Aggression und Hass ist da unterwegs. Mhm. Und ich kenne ja Radio Paradiso, meine Frau, da kriegen wir das ganz oft.
0: Ja, schön.
1: Aber es beruhigt und das ist ganz gut so.
0: Oder? Ja, da haben wir eine gemeinsame Mission. Die Menschen beruhigen, für Wohlfühlmomente sorgen. Dankeschön, lieber Ingo, für diesen Moment. Wir sprechen gleich nochmal weiter und dann werde ich Sie auch einladen zur Show von Ingo Appelt heute Abend um 20 Uhr in den Wühlmäusen in Charlottenburg. Aber jetzt gibt's erstmal Musik zum Genießen und Wohlfühlen von Roxette. Spending My Time, 16 Minuten nach 7. 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

0: Ja, die Girls werden ganz besonders ihren Spaß haben, aber doch, wir Männer auch auf jeden Fall. Cindy Lauper aus den 80ern, Girls Just Want to Have Fun, hier auf ihrem 98.2 Radio Paradiso. 7.23 Uhr haben wir es. Und man kann es ja auch durchaus Selbstreflexion nennen. Schließlich ist er ja auch ein Mann. Männer nerven stark. Männer nerven stark. So heißt das aktuelle Programm von Comedian Ingo Appelt, mit dem er heute und morgen in den Wühlmäusen auftritt. Und lieber Ingo, du hast gerade schon festgestellt, irgendwie ist alles viel ernster geworden. Warum, sagst du, als Experte ist es da umso wichtiger, Menschen zum Lachen zu bringen?
1: Ja, das ist ja, Lachen machen ja viele, aber bei mir ist schon auch so ein bisschen, also ich nenne es auch mal betreutes Hassen mit Ingo Appelt, das heißt, ich lasse ja schon auch ganz schön die Sau raus, aber es hat sowas, ja, sowas Befreiendes und die Leute, die lieben es, weil ich frage die Leute ja auch mal, wie sieht's aus, wollen wir politisch korrekt oder so auf die Kacke hauen, dann sagen sie, bitte auf die Kacke hauen und dann kann ich das machen, was man normalerweise gar nicht tun darf, nämlich alles. Und das,

0: total lustig, weil das, ich merke, dass die Leute immer im Laufe des Abends immer lockerer werden, immer entspannter werden, weil wir teilweise so in uns so eine innere Starre haben, weil man sich gar nicht mehr traut, zu irgendetwas noch Kommentare abzugeben oder eine Meinung zu haben oder sonst irgendwas. Und da ist es schon ganz gut, weil, ey, stellt euch nicht so an, heute ist alles erlaubt.
1: Alles ist erlaubt, auch mal politisch unkorrekt und auch mal über sich selbst zu lachen. Oder warum ist das gerade heutzutage auch so essentiell, über sich selbst zu lachen, übereinander, über manche Situationen einfach mal zu lachen?
0: Ja, weil wir Menschen so sind. Also wir sind 80 Milliarden Menschen auf dem Planeten. Gibt es genug Idioten, die einem natürlich nerven. Die hast du in der Bahn, die hast du im Autoverkehr, die hast du im Supermarkt an der Kasse stehen. Überall laufen Deppen, Trottel und Idioten rum. Das ist ja immer so. Die Menschen denken halt immer so. Und da sollte man mal so ein bisschen resilient werden und lass es doch sein und reg dich nicht so auf. Versuch drüber zu lachen. Also uns geht es ja noch verhältnismäßig gut. Und diese Verhältnismäßigkeit, die geht uns manchmal flöten. Wenn ich dann in andere Länder gucke, da ist ja alles viel, viel schlimmer. Und ich merke, ich bin da auch sehr viel unterwegs und ich komme doch immer wieder gerne hier zurück, auch in Berlin, auch wenn das hier ein Brennpunkt ist. Trotzdem, mir geht's gut hier.
1: Oh, sehr schön. Also da kann ich mich diesem Gefühl durchaus anschließen. Dankeschön, lieber Ingo. Und wenn Sie auch mal sich richtig gut fühlen möchten und ablachen möchten, dann kommen Sie vorbei heute Abend oder auch noch morgen. Da tritt Ingo Appelt in den Wühlmäusen auf mit seinem Programm Männer nerven. Stark. Männer nerven stark. 20 Uhr geht's los. Tickets bekommen Sie online unter www.ingoappelt.de oder auch wühlmäuse.de oder bei mir heute Morgen. Ich lade Sie ein, samt Begleitung zur Show. Heute Abend. Die Show heute Abend um 20 Uhr. Darum geht es. Für Ihre Chance darauf schreiben Sie einfach eine WhatsApp an die 030 80 500 und die 80 oder eine E-Mail an redaktion@paradiso.de. Jetzt gibt's Musik zum Wohlfühlen, wie Sie es gewohnt sind von uns, von Ihrem Radio Paradiso. Hier ist Nelly Furtado. All Good Things. 4 Minuten vor 8:30.

0: Das ist wie immer eine kluge, spannende Idee. Es gibt einen kostenlosen Hautkrebscheck im Kreuzberger Prinzenbad. Mehr dazu gleich im Hauptstadtkompakt bei Henrik Düster. Eine Minute vor halb acht haben wir es.
1: 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Die größten Worte der Menschheitsgeschichte. Die Gedanken sind frei. Wer kann sie erraten? Um 1780 wurde dieser Text zum ersten Mal auf Flugblättern veröffentlicht. Ein paar Jahrzehnte später kam die Melodie dazu. Seitdem wird das Lied überall dort von Menschen gesungen, die politische Unterdrückung anprangern. Hier die vierte Strophe.
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17: Ich bin Diana Kramer. Die Spitzen der Koalition wollen ihr Reformpaket trotz aller Kritik realisieren. Man habe die Absicht, das, was da aufgeschrieben wurde, nicht nur ernst zu nehmen, sondern auch umzusetzen, sagte Bundeskanzler Friedrich Merz am Abend in der ZDF-Sendung Maybrit Illner Spezial.
18: Das ist die Schwierigkeit heute. Wir müssen einer Gesellschaft im Frieden, einer Gesellschaft in Freiheit, einer Gesellschaft im Wohlstand, einer Gesellschaft mit sehr viel Sozialpolitik sagen, wir müssen jetzt Veränderungen haben, damit vieles so bleibt, wie wir es in den letzten Jahrzehnten erarbeitet haben.
17: Bundeskanzler Merz. Kritik gibt es vor allem an den Plänen, die Regelungen für Krankschreibungen zu verschärfen. Beschäftigte sollen künftig schon ab dem ersten Tag eine Bescheinigung vom Arzt vorlegen.
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20: Mit Henrik Düster. Guten Morgen. Das Berliner Abgeordnetenhaus hat eine weitreichende Änderung des Mobilitätsgesetzes beschlossen und etliche Vorgaben für den Radverkehr gestrichen. So besteht auf Hauptverkehrsstraßen künftig keine generelle Pflicht mehr für breite Radwege. Bei Platzmangel darf die Mindestbreite unterschritten oder ganz auf Radwege verzichtet werden. Zudem wurde das Zieljahr für das stadtweite Radverkehrsnetz von 2030 auf 2035 verschoben. Umwelt- und Verkehrsverbände sprachen von einem Tiefpunkt der Verkehrspolitik. Nach dem Fund eines bedenklichen Stoffes im Trinkwasser der Stadt Zehdenick im Landkreis Oberhavel herrscht akuter Wassernotstand. Wegen einer erhöhten Konzentration des möglicherweise krebserregenden Stoffes Bromat hat der Landkreis eine Warnmeldung herausgegeben. Das Wasser darf bis auf Weiteres nicht getrunken oder zum Kochen verwendet werden. Stadt, Feuerwehr und THW richten derzeit 8 Notausgabestellen ein. Auch aus Buko in Märkisch-Oderland wird eine Verunreinigung gemeldet. Wegen coliformer Bakterien gilt dort weiterhin ein striktes Abkochgebot. Rund 70.000 Versorgungsempfänger des Landes Berlin mussten im Juni länger auf ihr Geld warten. Wegen erheblicher technischer Schwierigkeiten beim Landesverwaltungsamt konnten die Juli-Bezüge für Beamte und Richter im Ruhestand sowie für deren Hinterbliebene nicht wie gewohnt zum Stichtag am 30. Juni überwiesen werden. Laut der Senatsverwaltung für Finanzen wurde der Fehler nun identifiziert und behoben, sodass das Geld gestern auf den Konten einging. Die Berliner Bäderbetriebe und das Vivantes-Klinikum Friedrichshain bieten am kommenden Dienstag eine besondere Gesundheitsaktion im Sommerbad Kreuzberg an. Zwischen 13 und 17 Uhr können sich Badegäste dort spontan und kostenlos auf Hautkrebs untersuchen lassen. Die Aktion im Prinzenbad soll das Bewusstsein für die Gefahren von UV-Strahlung schärfen und findet anlässlich des 25-jährigen Bestehens von Vivantes und des 30. Jubiläums der Bäderbetriebe statt.
0: Das Wetter kann sich sehen lassen. Sie müssen nur aufpassen, dass Sie nicht weggeweht werden. Ziemlich windig zum Teil, in Böen sogar stürmisch wird es heute werden. 24 Grad bekommen wir als Maximaltemperatur heute. Die Sonne, die kann sich insgesamt meist durchsetzen. Regenschauer sind nicht in Sicht für den heutigen Tag. Morgen tagsüber auch nicht, aber für den Abend. Morgen am Samstagabend und vor allem in der Nacht. Da soll es dann nochmal nass werden. Bis dahin 23 Grad die Maximaltemperatur. Am Sonntag zweigeteilt. Am Sonntagvormittag regnerisch, am Nachmittag dann wieder trocken, bevor dann in der Nacht zum Montag nochmal die Regenschauer zurückkehren. Dann am Sonntag 25 Grad der Tagesspitzenwert. Aufgepasst und darauf eingestellt auf der A113 stadteinwärts, da hat es einen Unfall gegeben zwischen Stubenbrauchstraße und dem Dreieck Neukölln. Nur die linke Spur ist da frei und es staut sich stadteinwärts, deswegen auch zwischen Adlershof und der Johannisthaler Chaussee. Außerdem auf der A100 Stadtring Richtung Treptow, da ist in der Ausfahrt gerade Straße die rechte Spur wegen Bauarbeiten zurzeit abgeriegelt. Außerdem aufgepasst bitte auf der A10 nördlicher Berliner Ring Richtung Dreieck Barnim zwischen Kreuz Oranienburg und Birkenwerder. Da steht ein defektes Fahrzeug. Und A9 Berlin Richtung Leipzig zwischen Niemeck und Kleinmarzehn hat es einen Unfall gegeben. Die rechte Spur ist deswegen gesperrt. Vorsicht auch auf der A10 westlicher Berliner Ring Richtung Dreieck Havelland zwischen Großkreuz und Vöben. Da hat es einen Unfall gegeben. Die Unfallstelle ist dort noch ungesichert. Fahren Sie mir weiterhin vorsichtig, bleiben Sie gelassen, wo es nicht vorangeht und kommen Sie gut und sicher an Ihr Ziel.
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0: Musik aus den 80ern und von einem Superstar, der bald heiraten wird. Taylor Swift mit Opalite gleich nach Gazebo und I Like Chopin. Schönen guten Morgen am

0: Es ist definitiv die Promi-Hochzeit des Jahres. Taylor Swift gerade gehört mit Opal Light und ihr Travis Kelce werden wohl morgen heiraten im Madison Square Garden und dafür in New York. Und dafür sind in New York schon Teile von Manhattan abgeriegelt worden. Die Sicherheitsmaßnahmen, die kosten zwischen 350 und 450.000 Euro. Über der Stadt kreisen Hubschrauber. Dabei geht es doch einzig und allein um die Liebe. Die wird auch gerade gleich besungen von Bryan Adams, Rod Stewart und Sting, All for Love, und vorher besprochen von ihm hier.
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2: Mensch bleiben. So eine KI ist doch etwas Wunderbares. Sie schreibt enorm kluge Diplomarbeiten, ersetzt mit Lernen für Abiturprüfungen vollgepackte Wochenenden, beantwortet Fragen von Pontius bis Pilatus, übersetzt Sprachen in Windeseile, plant Reisen und tröstet sogar Menschen, die sich einsam fühlen. Vieles davon finde ich großartig. Ich nutze künstliche Intelligenz selbst fast täglich und staune immer wieder darüber, was damit wie schnell schon möglich ist. Jedes technische Hilfsmittel verändert aber auch unser Verhalten. Das Navi hat dafür gesorgt, dass ich kaum noch Wege auswendig weiß. Ihr Smartphone kennt inzwischen die Telefonnummern ihrer Familie sicher besser als sie selbst. Was passiert eigentlich mit uns, wenn die KI immer mehr Aufgaben übernimmt, die wir früher füreinander erledigt haben? Was verlernen wir dadurch im Umgang miteinander? Geduldig zuzuhören? Einen Brief zu schreiben? Einen Freund anzurufen, statt nur schnell eine WhatsApp zu schicken? Oder auch einfach mal gemeinsam einen Abend zu genießen, ohne ständig auf irgendeinen Bildschirm zu schauen? Technischer Fortschritt an sich war noch nie das Kernproblem. Die entscheidende Frage ist immer, wie wir ihn nutzen. Die wichtigste Aufgabe der nächsten Jahre liegt für mich daher gar nicht bei den Programmierern, sondern sie liegt bei uns allen. Technik ist weder die Lösung noch der Gegner. Entscheidend ist, wie wir als Menschen miteinander umgehen. Sollen doch die Maschinen immer intelligenter werden. Viel wichtiger ist, dass wir aufrichtig herzlich bleiben. Neugierig, mitfühlend, humorvoll und füreinander erreichbar. Albert Schweitzer hat das schön zusammengefasst. Das einzig Wichtige im Leben sind die Spuren von Liebe, die wir hinterlassen, wenn wir weggehen.
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11: Ich bin Diana Kramer. Union und SPD wollen Deutschland mit einem umfassenden Reformpaket zu Steuern, Arbeit und Entbürokratisierung aus der Wirtschaftskrise führen. Für Familien sind etwa Steuerentlastungen geplant. Für Arbeitnehmer wird sich einiges in puncto Krankschreibung ändern. Sie soll dem Arbeitgeber künftig schon ab dem ersten Tag der Erkrankung vorgelegt werden. Daran gibt es auch Kritik.
12: Bislang muss die Krankschreibung am vierten Tag beim Arbeitgeber vorliegen. Und wenn der Plan ist, dass ich mich nicht mehr telefonisch krankschreiben lassen darf und ich gleichzeitig am ersten Tag eine Arbeitsunfähigkeitsbescheinigung vorlegen soll, würde das heißen, dass ich mich auch mit 39 Grad Fieber etwa zur Ärztin schleppen müsste. Geht so natürlich nicht. Schwarz-Rot wird da also nochmal ins Detail gehen müssen. Dass die telefonische Krankschreibung wegfallen wird, das steht fest. Aus Berlin, Lea Matschulat.
11: Kritik gibt es auch an der geplanten Einkommensteuerreform. Das Institut der Deutschen Wirtschaft hält dadurch einen Anstieg der Schwarzarbeit für möglich. Hintergrund ist die ab 2027 geplante Kürzung des sogenannten Handwerkerbonus. Dadurch können Handwerkerleistungen steuerlich geringer abgesetzt werden. IW-Volkswirt Dominik Enste warnt, wenn die Kosten für legale Arbeit steigen, wird Schwarzarbeit attraktiver. Mit Bremen, Niedersachsen, Sachsen, Sachsen-Anhalt, Schleswig-Holstein und Thüringen starten heute die nächsten Bundesländer in die Sommerferien. Die Autoclubs ACE und ADAC rechnen ab dem Mittag mit der nächsten großen Reisewelle.
13: Für den Nachmittag bis in den Abend hinein dürften Autofahrer viel Geduld brauchen. Neben dem Feierabendverkehr sorgen auch die mehr als 1000 Dauerbaustellen für Probleme. Hinzu kommen zusätzliche Sperrungen, etwa durch Blow-ups durch die Hitzewelle von letzter Woche. Ähnlich kritisch sehen die Autoclubs die Lage morgen Vormittag. Erst für Sonntag rechnen ADAC und ACE mit einer entspannteren Situation. Tanja Wagner, Nachrichtenredaktion.
11: Zum Fußball. Bundestrainer Julian Nagelsmann soll übereinstimmenden Medienberichten zufolge in Kürze seinen Rücktritt erklären. Der 38-Jährige soll nach der Krisensitzung beim DFB in Frankfurt am Main zu dieser Entscheidung gekommen sein, berichten der TV-Sender Sky und die Bild-Zeitung. Bei der WM, wo Deutschland im 16. Finale ausgeschieden war, haben Portugal und Spanien das Achtelfinale erreicht. Spanien besiegte Österreich mit 3:0, Portugal setzte sich gegen Kroatien mit 2:1 durch.
14: Heute setzt sich vor allem der Sommer durch. Die Sonne kann sich auch immer wieder durchsetzen. Es gibt zwar auch ein paar Wolken, aber Regenschauer kommen aus denen nicht runter. Wir erwarten 24 Grad als Maximaltemperatur, aber es wird auch windig werden. Passen Sie auf, in Teilen sogar stürmisch. 24 Grad heute, 23 Grad morgen die Maximaltemperatur. Tagsüber trocken, die meiste Zeit Sonne und Wolken im lockeren Wechsel. Morgen am Samstagabend und vor allem in der Nacht zum Sonntag, da gibt es dann Regen und auch am Sonntagvormittag wird es nass werden. 25 Grad am Sonntag insgesamt die Maximaltemperatur und am Sonntagnachmittag dann aber auch schon wieder trocken. In der Nacht zum Montag, da kehren dann die Regenschauer zurück. Ja, beim Verkehr immer noch Einschränkungen auf der A113 stadteinwärts nach dem Unfall zwischen Stubenrauchstraße und dem Dreieck Neukölln. Da staut sich nach wie vor der Verkehr zwischen Adlershof und der Johannisthaler Chaussee stadteinwärts. Außerdem stehen sie dicht an dicht auf der A100 Richtung Treptow, auch dadurch geschuldet, dass in der Ausfahrt Geradestraße die rechte Spur wegen Bauarbeiten gesperrt ist. Außerdem aufgepasst bitte A9 Berlin Richtung Leipzig zwischen Niemeck und Klein-Marzins nach einem Unfall die rechte Spur gesperrt. Der Liegenbleiber, der liegt da immer noch auf der A10 nördlicher Berliner Ring Richtung Dreieck Barnim zwischen Kreuz Oranienburg und Birkenwerder. Bitte die Augen ganz besonders weit aufmachen und Vorsicht auch auf der A10 westlicher Berliner Ring Richtung Dreieck Havelland zwischen Großkreuz und Vöben nach einem Unfall dort. Fahren Sie mir weiterhin aufmerksam, fahren Sie vorsichtig und kommen Sie gut und sicher an Ihr Ziel. Das wünsche ich Ihnen.
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14: Hallo und guten Morgen am Freitag. Es geht Richtung Wochenende mit Musik live von Olivia Dean, Man I Need. Mit Robin Gibb aus den 80ern und Juliet und mit der Radio Paradiso Frühstücksrunde. Ich freue mich auf meine Kolleginnen und Kollegen und wir freuen uns, dass Sie dabei sind, dass wir gemeinsam in diesen Tag starten können. Mit Berlins besten Hits, mit der meisten Abwechslung und jetzt mitklatschen.

0: über den Umgang mit Scheitern. Schönen guten Morgen hier auf Ihrem Radio Paradiso, die besten Hits. Mit der meisten Abwechslung in diesem Fall von Olivia Dean gerade, Man I Need. Meine Güte, was wird da ausgeschüttet über die deutsche Fußballnationalmannschaft? Willkommen in der Frühstücksrunde, Elena. Willkommen, Fabi.
1: Guten Morgen.
0: Elena traut sich noch nicht, guten Morgen zu sagen.
1: Ich wollte dich aussprechen.
0: Aber sie ist trotzdem da. Oh, vielen Dank. Ich finde, das ist zu viel, was die deutsche Fußballnationalmannschaft da abbekommt. Bestimmt nicht überall, aber alles, was da jetzt kritisiert wird und dass jetzt eine Person auch noch, der Julian Nagelsmann, so zu dem Sündenbock gemacht wird, ich finde das zu viel. Wie geht's euch?
1: Ich kann verstehen, dass, wenn sich jetzt einige Nationalspieler entschuldigen, zu sagen, oh, wir haben Deutschland enttäuscht, das klingt sehr groß, aber ich finde es irgendwie relativ sympathisch, dass sie sich entschuldigen, weil sie verdienen Millionen und haben dann es nicht mal ins Achtelfinale geschafft.
0: Das ist ein guter Punkt.
1: Ne? Also, dass man da vielleicht noch ein bisschen mehr Pep sich wünscht von den Jungs und ein bisschen mehr Motivation, ein bisschen mehr Kampfgeist. Aber ansonsten ist es doch sehr hart, was man teilweise online liest.
0: Also mir geht es schon bei dem Entschuldigen nicht so wie dir offenbar. Ja. Ich finde, die müssen sich nicht entschuldigen. Keiner von denen muss sich entschuldigen. Und das hat auch nichts mit dem Geld zu tun. Wer doch jetzt am meisten darunter leidet, dass er ausgeschieden ist, das sind doch die Spieler selbst. Und es ist doch Nagelsmann auch selbst. Also keiner wird doch irgendwie sagen, das, was er da getan hat, zum Beispiel jetzt diese Familientage, die es da gibt, die jetzt so kritisiert werden, das war doch alles mit dem Ziel, bestmögliche Bedingungen zu schaffen, dass sie gewinnen. Das ist jetzt schiefgelaufen. Okay, nun kann man das kritisieren und nun für das nächste Mal anders machen. Aber jetzt wissen es alle im Nachhinein besser, was besser gewesen wäre. Und das finde ich einfach unfair. Also ich gucke auch so ein bisschen, weiß ich nicht, vielleicht bin ich da zu sehr Papa oder so. Also wie erziehen die Leute, die jetzt das so kritisieren, wie erziehen die wohl ihre Kinder? Jetzt kommen die Zeugnisse. Ja, jetzt kommen die Zeugnisse in der nächsten Woche. Da wird sich doch wohl bitte auch kein Kind dafür entschuldigen müssen, wenn es irgendwie schlechte Noten geschrieben hat und auf dem Zeugnis stehen hat. Dann nimmt man das in den Arm und sagt, Mensch, und guckt, was kann man jetzt irgendwie machen? Aber man haut doch nicht noch drauf. Das Kind, das ärgert sich doch am meisten darüber. Und da, finde ich, sollte man sagen, also es ist ja keine eben Megakatastrophe für das ganze Land. Das Land geht nicht unter. Ja. Es ist dann an der Stelle tatsächlich doch nur Fußball. Und dass uns das so sehr bewegt oder dass man da so sehr ein Drama draus macht, ich finde das too much. Und das sind Menschen.
1: Ja, aber es ist eben Fußball.
0: Du siehst es anders, sag gerne.
2: Nö, also absolut, also ich stimme dir in allem zu, aber ich finde, man kann dann schon Änderungen verlangen, wenn es eben jetzt seit so langer Zeit in eine immer schlechtere Richtung läuft, dass man da dann mal sagt, hey, okay, wir probieren was Neues aus. Finde ich total legitim. Klar, ja. es gibt einen Rahmen an Kritik, der darf dann nicht gesprengt werden, nicht überschritten werden, aber in der Sache zu entscheiden, hey, das hat nicht geklappt. Ich meine, also da ist ja so viel auch kommunikativ schlecht gelaufen, ja, bei der WM, dass man da sagt, hey, wir tauschen da gewisse Positionen aus. Das ist im Fußball halt einfach so.
1: Ich glaube, für eine neutrale Sicht ist es auch einfach immer noch zu früh. Es ist ein super emotionaler Sport und dann hauen die Leute einfach direkt raus und rauf. Und bis man da wirklich neutral drüber sprechen kann, wird es jetzt erstmal so langsam in die Richtung
0: das
1: gehen.
0: Das ist es wahrscheinlich, genau, Elena. Du bringst es auf den Punkt, die Emotionen rausnehmen. Ne? Denn selbst auch bei den Zeugnissen, natürlich auch Kritik ist ja völlig in Ordnung und gerechtfertigt. Man muss sich anschauen, woran hat etwas gelegen, dass etwas nicht funktioniert hat.
3: Woran hat es gelegen?
0: Aber eben dieses Emotionale und dieses, oh Gott, wir sind jetzt alle enttäuscht oder die Eltern sind enttäuscht. Nein, einfach gucken, versuchen, neutral, wie du sagst, irgendwie draufzuschauen, wie kann man es jetzt besser machen. Und dazu gehören auch dann eine personelle Veränderung gerne eben dazu. Das gehört auch dazu. Aber dieses Emotionale und dieses unter der Gürtellinie, was da auch häufig so passiert, das finde ich tatsächlich
3: den Sommer
0: too much.
3: Ja.
0: Ja, mit All Around the World. Der richtige Titel zur Fußball-WM jetzt von Lisa Stansfield hier auf ihrem Radio Paradiso. 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

0: So, da ist ja genau der richtige Titel zum Runterkommen. Careless Whisper, George Michael, um die Emotionen zu glätten hier auf Ihrem Radio Paradiso. Was ich gerade sagen wollte, wäre fast Gottesdienst im Gespräch. Das ist hier, wenn ich hier stehe und so und dann so Sachen formuliere, so, dann kommt am meisten Gottesdienst im Gespräch. Aber ihr seid nicht der Bischof und auch nicht die Pröbstin, von daher sehr lustig. Noch nicht, genau. Das ist doch genau der richtige Titel, um die Emotionen abzukühlen, um runterzukommen. Careless Whisper von George Michael hier auf Ihrem Radio Paradiso am Freitagmorgen im ich habe kurz daran gedacht und schon war es wieder da. Okay. Ja, das ist auch genau der richtige Titel, um runterzukommen, die Emotionen abzukühlen. George Michael, Careless Whisper hier auf Ihrem Radio Paradiso. Am Freitagmorgen in der Frühstücksrunde mit Elena und Fabi.
1: Guten Morgen.
0: Ich konnte meinen Benutzernamen bei WhatsApp, worüber wir gestern gesprochen haben, ich konnte ihn eintragen. Es hat geklappt.
2: Juhu.
0: Ja, ich bin drin. Ja. Es gibt mich als Thorsten Wittke und ich musste nicht Mäusepupi machen. Übrigens den Namen, den

0: Ich habe den noch nie so irgendwo reingeschrieben, der ist mir gestern spontan eingefallen. Aber es gibt ja schon.
1: Doch, ganz
2: in gewissen Kreisen ist ein Mäusepupi sehr, sehr berühmt.
0: Es gibt ja wirklich kuriose Namen, oder?
2: Ja, und es gibt so Jugendsündennamen, würde ich sagen. Früher gab es ja diverse soziale Netzwerke noch zu Schulzeiten, StudiVZ und SchülerVZ und alles, was es da gab. Quick gab es zum Beispiel auch. Und ich weiß nicht, ich hatte damals eine Freundin, war 12, glaube ich, und sie war auf Quick, ich war nicht auf Quick und dann waren wir zu Hause bei mir und sie hat dann mir auch einen Quick-Account angelegt und dann ging es halt da auch um diesen Usernamen, welchen man nimmt. Und ich bin immer relativ unkreativ, ne? Aber damals bei Quick war es so, da nimmt man nicht einfach so einen Klarnamen, sondern da war es immer irgendwelche coolen Namen.
1: Jetzt raus damit.
2: Irgendwie gehabt. Genau, und sie hat dann eingegeben, kleines S, kleines T, großes Y, großes L, großes O, kleines O, Unterstrich und dann Fabi. Also Stylo Fabi mit so einer Kurve geschrieben.
1: Ah, da war schon die Serverwelle davor.
2: Sie war cool.
0: Wow. Ich habe von Quick noch nie gehört und nehme mit, Fabi hatte mit 12 schon eine Freundin. Elena.
3: Also ich war genauso unkreativ und hatte keinen Freund, der so eine Schande fabriziert hat. Ja. Aber eine andere Freundin, die hatte, das hat sie auch noch echt lange verfolgt, ihre E-Mail-Adresse, die sie irgendwann das erste Mal mit 11 oder sowas angelegt hat. Sammy Schatzi XD. So, und das hat sie wirklich noch bis ins Erwachsenenalter und hat irgendwann gesagt, okay, jetzt ist der Zeitpunkt, ich muss einen Computer machen, aber es ist ein bisschen unangenehm gegenüber dem Arbeitgeber und so.
0: Ich kann mit solchen Usernamen-Sünden nicht aufwarten, weil ich bin einfach zu alt. Ich brauchte damals keine Usernamen. Ich habe nur beim Schülerausweis so ein bisschen mit Killer und so das
2: Geburtsdatum.
0: Das Geburtsdatum.
3: Jetzt kommt's raus.
0: Korrigiert, sagen wir mal so. Schönen guten Morgen. Kommen Sie gut und ganz ehrlich hinein in den Freitag Richtung Wochenende. Jetzt mit Ed Sheeran zum Mittanzen. Hier ist Shape of You auf Ihrem Radio Paradiso. The Club.

0: Shape of You.
1: So lässt sich dieser Titel. Ed Sheeran, Shape of You. Schönen guten Morgen. Gleich eine Minute nach 8:30 ist es. Lässige Mode, die gibt es jetzt auch bei und von der BVG. Die BVG startet eine Modekooperation. Mehr dazu gleich im Hauptstadtkompakt bei Henrik Düster.
2: 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Die größten Worte der Menschheitsgeschichte. Als William Faulkner im Dezember 1950 der Friedensnobelpreis verliehen wird, hält der Kalte Krieg die Welt in Atem. Der amerikanische Schriftsteller ermutigt zum Glauben an die Menschheit. Aus der Nobelpreisrede William Faulkners.
3: Ich weigere mich, den Untergang des Menschen zu akzeptieren. Es ist die Pflicht des Dichters und des Schriftstellers, über diese Dinge zu schreiben. Es ist sein Privileg, den Menschen bei ihrem Ausharren zu helfen, indem er ihr Herz erhebt, indem er sie an Mut und Ehre und Hoffnung und Stolz und Mitleid und Erbarmen und Opfer erinnert, die den Ruhm seiner Vergangenheit begründeten. Die Stimme des Dichters wird nicht nur als eine Dokumentation des Menschen gebraucht. Sie kann eine Stütze und der Pfeiler sein, die ihm helfen zu überdauern und die Oberhand zu behalten.
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17: Ich bin Diana Kramer. Union und SPD wollen Deutschland mit einem umfassenden Reformpaket zu Steuern, Arbeit und Entbürokratisierung aus der Wirtschaftskrise führen. Für Familien sind etwa Steuerentlastungen geplant. Für Arbeitnehmer wird sich einiges in puncto Krankschreibung ändern. Sie soll dem Arbeitgeber künftig schon ab dem ersten Tag der Erkrankung vorgelegt werden. Daran gibt es auch Kritik.
18: Bislang muss die Krankschreibung am vierten Tag beim Arbeitgeber vorliegen. Und wenn der Plan ist, dass ich mich nicht mehr telefonisch krankschreiben lassen darf und ich gleichzeitig am ersten Tag eine Arbeitsunfähigkeitsbescheinigung vorlegen soll, würde das heißen, dass ich mich auch mit 39 Grad Fieber etwa zur Ärztin schleppen müsste. Geht so natürlich nicht. Schwarz-Rot wird da also nochmal ins Detail gehen müssen. Dass die telefonische Krankschreibung wegfallen wird, das steht fest. Aus Berlin, Lea Matschulat.
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19: Mit Henrik Düster. Guten Morgen. Unter dem Motto Hände weg vom Grundgesetz haben Unterstützer der Initiative Deutsche Wohnen und Co. enteignen vor der SPD-Parteizentrale hier in Berlin demonstriert. Der Protest richtet sich gegen Pläne der Bundesregierung, die Enteignung großer Immobilienkonzerne auf Landesebene per Bundesgesetz dauerhaft zu verbieten. Die Initiative, die 2021 hier in Berlin einen erfolgreichen Volksentscheid durchgesetzt hatte, bezeichnet das Vorhaben als rechtlich unzulässig. Für ein solches Verbot sei eine Verfassungsänderung notwendig, so eine Sprecherin. Im Mordprozess gegen einen Berliner Palliativarzt hat die Staatsanwaltschaft eine lebenslange Haftstrafe wegen Mordes in 15 Fällen gefordert. Zudem beantragte die Anklage, die besondere Schwere der Schuld festzustellen, eine anschließende Sicherungsverwahrung anzuordnen und ein lebenslanges Berufsverbot zu verhängen. Der Mediziner soll schwerkranken Patienten eigenmächtig tödliche Medikamente verabreicht haben. Laut einem psychiatrischen Gutachten ist der Angeklagte voll schuldfähig. Ein Urteil wird für nächste Woche erwartet. Die BVG setzt erneut auf unkonventionelles Marketing und kooperiert bis zum Jahresende mit der japanischen Modekette Uniqlo. Im Flagship-Store in Schöneberg können Kunden T-Shirts und Taschen mit bekannten U-Bahn-Linien und Bahnhofsschildern selbst gestalten. Die BVG erlaubt dabei ausdrücklich humorvolle Abwandlungen der Motive. Die Preise für die Kollektion liegen zwischen rund 10 und 25 Euro. Trotz des Starts der Sommerferien in der kommenden Woche gibt es für Kurzentschlossene am Flughafen BER noch zahlreiche günstige Flugverbindungen. Laut aktuellen Angeboten von Billigfliegern sind verschiedene europäische Ziele im Juli für unter 50 Euro pro Strecke erreichbar. Besonders preiswert sind Flüge nach Großbritannien, so etwa nach Nottingham ab 21 Euro oder Manchester ab 23 Euro. Auch Verbindungen nach Italien, Spanien sowie Städtereisen nach Bratislava und Budapest bleiben auf stabilem Preisniveau.
1: Fernweh. Wobei, hier ist es momentan auch schön. Aber wo kommen die Wolken her? Was ist denn das? Ja, also es gibt ein Wolkenwechselspiel mit Sonne. Es lockert immer wieder auf, aber einige Wolken sind auch da. Regenschauer sind allerdings für den Tag nicht angekündigt. Ich bin gespannt, ob die Wetterfrösche tatsächlich da recht behalten. Aber Wind ist angekündigt, in Teilen sogar mit Sturmböen. Auch morgen gibt es so ein Wechselspiel aus Sonne und Wolken, aber wohl weiterhin ohne Regenschauer. 17 Grad haben wir aktuell, 22 bis 24 bekommen wir heute maximal, 23 morgen die Maximaltemperatur, 24 dann am Sonntag der Tagesspitzenwert in der ersten Tageshälfte. Da kommen am Sonntag dann wohl ein paar Regenschauer runter und auch am Montag kann es nochmal nass werden. Aufgepasst bitte und darauf eingestellt, geduldig sein auf der A100 Richtung Treptow zwischen Schmargendorf und Tempelhofer Damm. Da stehen sie momentan dicht an dicht. Außerdem A100 Richtung Treptow zwischen Jakob-Kaiser-Platz und Dreieck Charlottenburg. Die rechte Spur wegen zu hohen Verkehrsaufkommens gesperrt, die rechte Spur. A100 Richtung Wedding zwischen Gradestraße und Innsbrucker Platz, auch da nochmal 10 Minuten oben drauf rechnen. Und immer noch Unfallstelle, Staustelle, A113 statt einwärts zwischen Stubenbrauchstraße und Dreieck Neukölln hat es gekracht, rechte Spur immer noch gesperrt und Stau zwischen Adlershof und Johannisthaler Chaussee nach diesem Unfall. Außerdem Mariendorf, Mariendorfer Damm zwischen Birnhornweg und Kunststeinweg in Richtung Tempelhof. Auch da hat sich eine Autoschlange gebildet. Genauso wie im Wedding auf der Seestraße zwischen Amrumer Straße und Turiner Straße in Richtung Gesundbrunnen und zwischen Luise-Schröder-Platz und Müllerstraße in Richtung Jungfernheide auf der Seestraße. Schöneberg-Kleiststraße in Höhe Eisenacher Straße sind nach einem Unfall die Ampeln kaputt. Auch da müssen Sie und sollten Sie bitte besonders aufmerksam und vorsichtig fahren. Gegenstände sind entdeckt worden. Vorsicht deswegen auf der A10 südlicher Berliner Ring Richtung Dreieck Werder. Zwischen Schönefelder Kreuz und Rangsdorf liegen diese Gegenstände auf der mittleren Spur. Außerdem Fahrbahnschäden müssen beseitigt werden. Nach wie vor auf der A10 westlicher Berliner Ring zwischen Spandau und Potsdam-Nord in beiden Richtungen und A10 nördlicher Berliner Ring Richtung Dreieck Barnim zwischen Kreuz Oranienburg und Birkenwerder steht immer noch das defekte Fahrzeug. Und A10 westlicher Berliner Ring Richtung Dreieck Havelland zwischen Großkreuz und Vöben. Da hat es einen Unfall gegeben vorhin, auch da müssen Sie jetzt aktuell mit Einschränkungen rechnen. Fahren Sie bitte vorsichtig. Fahren Sie vorsichtig, achten Sie auf sich und alle anderen und kommen Sie so dann gemeinsam gut und sicher an Ihr Ziel.
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1: Und kommen Sie jetzt gut und gerne auch schwungvoll hinein in diesen Tag mit Dusty Springfield und In Private. 18 vor 9.

0: schön, Robbie Williams, Angels. Ein Song, der auch von nicht nur Fußball, sondern Sportfans nach einem Spiel gerne mal ja, gesungen oder auch durchaus gegrölt wird. Wie sich dieser Song dazu entwickelt hat, ich habe keine Ahnung. Schönen guten Morgen hier wie im Radio Paradiso. Die besten Hits, eben mit der meisten Abwechslung. 9:11 haben wir es und auch unser Radio Paradiso WM-Reporter Nico, der schaut immer mal so ein bisschen abseits des Sportlichen, auch eben auf die Fußball-WM.
1: Was bei einer Weltmeisterschaft nie fehlen darf, ist das große Sammelfieber. Auch dieses Jahr hat Panini wieder ein WM-Sticker-Heftchen rausgebracht und das ist dicker als je zuvor. Irgendwie auch logisch, da ja 16 mehr Teams als gewöhnlich dabei sind. Um das Heft voll zu bekommen, brauchen sie knapp 1000 Sticker. Bedeutet alleine ohne das Ziehen von Duplikaten landen sie schon bei über 200 Euro für Heft- und Stickertütchen. Mit Duplikaten wird es natürlich teurer und um das zu umgehen, gibt es ja zum Glück unzählige Tauschbörsen, also zumindest in jeder Großstadt, wo sie Sticker untereinander tauschen können. Es gibt wohl auch verschiedene Varianten von Stickern, darunter ein paar richtig exquisite, die es jeweils nur einmal auf der Welt gibt. Die würde ich persönlich aber nicht ins Heft kleben, sondern lieber irgendwann verkaufen. Beispielsweise ein limitierter Sticker von Lionel Messi aus der WM 2014 wurde mal für rund 135.000 Euro verkauft.

0: Na, haben Sie die Herzen durch die Luft fliegen sehen? Also ich auf jeden Fall. 6 Minuten vor 9.
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2: Ich bin Diana Kramer. Bundestrainer Julian Nagelsmann soll in Kürze seinen Rücktritt erklären, das berichten mehrere Medien. Der 38-Jährige soll nach der Krisensitzung beim DFB gestern in Frankfurt am Main zu dieser Entscheidung gekommen sein, melden Sky und die Bild-Zeitung.
3: Der DFB will ein und denselben Fehler nicht zum dritten Mal machen. Löw durfte nach der verkorksten WM in Russland vorerst bleiben, genauso Flick nach der Blamage in Katar. Diesmal nicht. Und das dürfte den DFB viele Millionen Euro kosten. Denn Nagelsmann hat noch 2 Jahre Vertrag und sein Nachfolger wird ja auch nicht ehrenamtlich arbeiten. Seinen Wunschkandidaten Jürgen Klopp müsste der DFB aus seinem Red Bull-Vertrag rauskaufen. Also das war mal eine richtig teure WM-Pleite der Nationalmannschaft. Uli Reitinger, Sportredakteur.
2: Union und SPD wollen Deutschland mit einem umfassenden Reformpaket aus der Wirtschaftskrise führen. Für Kritik sorgt aber vor allem, dass Arbeitnehmer bei Krankschreibung ihrem Arbeitgeber künftig schon ab dem ersten Tag eine Bescheinigung vom Arzt vorlegen müssen. Vizekanzler Lars Klingbeil sprach am Abend im ZDF von einem Kompromiss, für den es aber praktikable Lösungen bei der Umsetzung geben müsse.
4: Natürlich müssen wir das jetzt so machen, dass niemand krank zur Arbeit geht. Also da wird man jetzt gute pragmatische Lösungen finden müssen. Und das war jetzt eine Grundsatzeinigung im Koalitionsausschuss. Jetzt geht es darum, dass das Ganze pragmatisch umgesetzt wird. Aber das werden wir hinbekommen.
2: Finanzminister Lars Klingbeil. Auch die Krankenkassen sehen die neue Regelung skeptisch. DRK-Vorstandschef Andreas Storm warnt vor negativen Effekten und überfüllten Hausarztpraxen, auch durch die Abschaffung der telefonischen Krankschreibung. Im Tarifstreit im Handel ruft die Gewerkschaft Verdi heute erneut zu bundesweiten Warnstreiks auf. Betroffen sein können vor allem Supermärkte, Möbelhäuser und andere Einzelhändler. Verdi fordert für die Beschäftigten 7% mehr Lohn, mindestens aber 225 Euro mehr im Monat. Die Arbeitgeber verweisen darauf, dass die Versorgung der Kunden trotz des Streiks gesichert ist. Und nochmal zum Fußball. Bei der WM hat sich Portugal gegen Kroatien mit 2:1 durchgesetzt und steht im Achtelfinale. Dort trifft das Team am Montag auf Europameister Spanien. Die Spanier hatten im 16. Finale 3:0 gegen Österreich gewonnen.
5: Wolken und Sonne im lockeren Wechsel ohne Regen. So geht es heute durch diesen Freitag mit 22 bis 24 Grad als Maximaltemperatur. 17 Grad haben wir schon. Morgen soll es auch mindestens tagsüber wohl den ganzen Tag über trocken bleiben, bis die Sonne dann untergeht. Und am Abend da können dann ein paar erste Regenschauer runterkommen. Weitere folgen dann am Sonntag. Sonntag vor allem in der ersten Tageshälfte. Am Sonntagnachmittag dann wieder meist trocken. Morgen 23, am Sonntag 24 Grad. Die Maximaltemperatur. Ein defektes Fahrzeug ist entdeckt worden, ist liegen geblieben. Vorsicht deswegen auf der A100, dem Stadtring Richtung Treptow, im Britzer Tunnel. Deswegen die rechte Spur blockiert. Außerdem staute sich in dieser Richtung zwischen Schmargendorf und Tempelhofer Damm. Und die Einfahrt Siemensdamm, die ist wegen zu dichten Verkehrs auch auf der A100 Richtung Treptow momentan gesperrt. 20 Minuten anstehen ist angesagt auf der A100 Richtung Wedding zwischen Gradestraße und Innsbrucker Platz. Und immer noch Einschränkungen auf der A113 stadteinwärts zwischen Stubenraustraße und dem Dreieck Neukölln nach dem Unfall dort heute früh. Die rechte Spur immer noch gesperrt und es staut sich weiterhin zwischen Adlershof und Johannisthaler Chaussee. Außerdem Friedrichshain, Bersarinplatz bis Petersburger Straße zwischen Riga Straße und Landsberger Allee in Richtung Prenzlauer Berg. Auch da stehen sie momentan dicht an dicht. Genauso wie in Mariendorf auf dem Mariendorfer Damm zwischen Birnhornweg und Hundsteinweg in Richtung Tempelhof. Gut und gerne 10 Minuten sollten Sie dort extra Zeit mitnehmen. Im Wedding auf der Seestraße ist es eng zwischen Amrumer Straße und Turiner Straße Richtung Gesundbrunnen. Und in Schöneberg gibt es immer noch Probleme auf der Kleiststraße in Höhe Eisenacher Straße. Sind nämlich nach einem Unfall die Ampeln beschädigt. Außerdem A9, Berlin Richtung Leipzig zwischen Brück und Niemeck. Nur die linke Spur frei befahrbar. Auch da müssen Sie mit Extrazeit rechnen. Das defekte Fahrzeug ist immer noch nicht weggeschafft worden von der A10 im nördlichen Berliner Ring Richtung Dreieck Barnim. Einschränkungen zwischen Kreuz Oranienburg und Birkenwerder. Und außerdem auf der A10 westlicher Berliner Ring Richtung Dreieck Havelland nach dem Unfall dort zwischen Großkreuz und Vöben staut sich der Verkehr. Ich wünsche Ihnen eine gute, eine sichere Fahrt. Fahren Sie weiterhin vorsichtig und kommen Sie gut und heil an Ihr Ziel.
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0: Nein, das war kein böser Traum, das war ein sehr angenehmes Gespräch. Teddy Swims, Bad Dreams hier auf ihrem 98.2 Radio Paradiso. Schönen guten Morgen am Freitag, 9:11 haben wir das Gespräch, was ich vor gut 2 Stunden mit Ingo Appelt führen durfte zu seinem neuen Programm. Schönes Wortspiel. Männer nerven. Stark. Männer nervenstark. Männer, nervenstark hat es ein Wort geschrieben. Also da ist viel drin in diesem Programm und das spielt er heute und morgen in den Wühlmäusen in Charlottenburg. Und mir ist von vorhin besonders noch hängen geblieben, wie er dann auf dieses Programm überhaupt gekommen ist.
1: Ich habe mir halt natürlich die Weltlage angeguckt und habe gemerkt, überall nerven Männer, also sehr stark halt auch. Und auf der anderen Seite müssen Männer auch starke Nerven haben, weil sie irgendwie auch alle gestresst sind. Also ich sehe das ja an meinen Söhnen, die sind um die 20, die kommen mit dem Leben gar nicht klar. Die Frauen sind anspruchsvoll geworden, die sind nicht mehr so wie früher. Also das ist alles, da hat sich doch unglaublich viel gewandelt. Und das für uns ja in meiner Generation manchmal auch sehr ulkig, sich anzugucken. Also diese Verirrungen und Verwirrungen im Geschlechterkampf. Ich bin auch schon grundsätzlich immer, der mit seiner Männlichkeit hadert, weil man auch mal gar nicht mehr so richtig weiß, was soll das denn eigentlich sein? Der starke Mann, die keinen Schmerz kennen, die nicht weinen. Beim Fußball habe ich sehr, sehr viele weinende Männer gesehen. Also das Ausscheiden aus der WM hat viele Männer sehr, sehr hart getroffen. Muss schon sehr viel anderes passieren, dass man so viele Männer weinen sieht. Aber man sieht, sie haben schon auch Gefühle, aber alles ein bisschen anders. Ne?
0: Männer, wir haben schon auch Gefühle, aber ein bisschen anders. Ingo Appelt. Ja, irgendwie hat er ja auch recht dann, ne? Also das wird sehr unterhaltsam, sehr lustig und hat angekündigt, auch durchaus das ein oder andere Mal politisch inkorrekt. Wenn Sie Interesse haben, ich hoffe, Sie haben sich schon angemeldet. Ansonsten noch ganz fix flott per WhatsApp 03080 500 und die 80 oder per E-Mail an redaktion@paradiso.de, damit ich Sie einladen kann.

Übereinstimmungen mit Patrick Swayze hatte nun wirklich nicht Ingo Appelt, nicht mal bei der Frisur und da erst recht nicht. Schönen guten Morgen hier auf 98.2 Radio Paradiso hineingestartet in diesen Freitag mit Patrick Swayze aus Dirty Dancing, She's Like the Wind, und sie starten möglicherweise in ihr Wochenende mit einem Besuch in den Wühlmäusen bei Ingo Appelt heute Abend. Schönen guten Morgen hier auf ihrem Radio Paradiso. 20 Minuten nach 9 haben wir es. Ich hoffe, Sie haben sich beworben, sind hier im Lostopf gelandet und gehen jetzt auch ans Telefon. Bitte.

0: Bei uns hat es gebrannt zu Hause und ja, wir dürfen leider nicht ins Haus und es muss jetzt alles kernsaniert werden und wir leben jetzt mit den Kindern erstmal in der Ferienwohnung.
1: Ach du
0: Und da können wir
1: meine
0: ein bisschen,
1: Güte.
0: ja, Aufmunterung gebrauchen. Genau.
1: Oh,
0: Und
1: weia. Also, das ist ja ein besonderer Schicksalsschlag. Wie viel ist verloren gegangen?
0: alles.
1: Was?
0: Also wir mussten alles vernichten aufgrund des Rußes und weil wirklich komplett, es hat zwar nur die Küche gebrannt,
1: Ja.
0: aber der Ruß hat natürlich alles zerstört.
1: Oh, liebe Janine, das ist ja wirklich, wirklich ganz furchtbar. Da bin ich jetzt tatsächlich ein bisschen platt. Finde es da regelrecht erstaunlich, dass Sie trotzdem sich aufgemacht haben und geschrieben haben, ja auch nur ganz kurz. Sie haben jetzt nichts hier irgendwie in die WhatsApp-Nachricht geschrieben davon. Ich habe sie ausgelost und dass sie trotzdem jetzt gesagt haben, Mensch, ich bewerbe mich darauf und möchte zu Ingo Appelt gehen und einfach mal den Kopf frei bekommen dann an der Stelle
0: Ja,
1: anscheinend.
0: total gerne, ja. Ich höre ja jeden Morgen Radio Paradiso. Es beruhigt mich, bringt mich runter
1: Ach, schön.
0: und ich mag den Sender einfach sehr.
1: Oh Mensch,
0: Ja,
1: oh, vielen Dank. Vielen Dank
0: gerne.
1: dafür. Ja, Mensch, also ja, freut mich sehr, dass wir Ihnen auf diese Art und Weise zumindest in ein paar Stunden mal Ablenkung verschaffen können. Und dann wünsche ich Ihnen wirklich aus tiefstem Herzen da alles Gute für diesen ganz besonderen dann Neuanfang, den Sie da mit Ihrer Familie starten müssen.
0: Ganz, ganz lieben Dank. Ja, Hauptsache uns geht's gut, das ist das Wichtigste. Und jetzt müssen wir halt peu à peu das alles wieder aufbauen. Genau.
1: Gut, dass Sie so darauf schauen. Ja, nicht leicht, gar nicht leicht, jetzt überzuwechseln zum nächsten Musiktitel. Aber ich will mir ein Beispiel nehmen an Janine, den Kopf oben behalten, nach vorne schauen, für ein gutes Gefühl sorgen, so wie es auch garantiert heute Abend Ingo Appelt tun wird in den Wühlmäusen. Hier ist jetzt James Blunt und Stay the Night auf ihrem Radio Paradiso am Freitag.

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0: Die großartige Unvergessene Tina Turner mit ihrem Comeback-Song aus dem Jahr 84. What's Love Got to Do With It? Schönen guten Morgen am Freitag. 9:30 haben wir es und heute gibt es am BER eine Premiere. Ein Direktflug nach wohin? Das verrät er Ihnen gleich, Herr. Und zwar Henrik Düster im Hauptstadtkompakt.
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2: Die Natur ist noch immer voller Geheimnisse. Wir haben Augen zu sehen, aber sehen nicht. Wir haben Ohren zu hören, aber hören nicht. Um schöpferisch tätig zu sein, müssen wir die Dinge wieder sehen, wie ein Kind sie sieht. Mit unverbildeten Augen, die nicht durch falsche Gewohnheiten, Vorurteile, falsche Vorstellungen und Interpretationen geblendet sind.
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21: Ich bin Diana Kramer. Bundestrainer Julian Nagelsmann soll in Kürze seinen Rücktritt erklären, das berichten mehrere Medien. Der 38-Jährige soll nach der Krisensitzung beim DFB gestern in Frankfurt am Main zu dieser Entscheidung gekommen sein, melden Sky und die Bild-Zeitung.
22: Der DFB will ein und denselben Fehler nicht zum dritten Mal machen. Löw durfte nach der verkorksten WM in Russland vorerst bleiben, genauso Flick nach der Blamage in Katar. Diesmal nicht. Und das dürfte den DFB viele Millionen Euro kosten. Der Nagelsmann hat noch 2 Jahre Vertrag und sein Nachfolger wird ja auch nicht ehrenamtlich arbeiten. Seinen Wunschkandidaten Jürgen Klopp müsste der DFB aus seinem Red Bull-Vertrag rauskaufen. Also das war mal eine richtig teure WM-Pleite der Nationalmannschaft. Uli Reitinger, Sportredakteur. Redaktion.
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11: Mit Henrik Düster. Guten Morgen. Am Flughafen Berlin-Brandenburg wird heute Vormittag der erste Direktflug in die kanadische Metropole Montreal starten. Die Fluggesellschaft Air Canada bedient die Strecke ab jetzt dreimal wöchentlich bis Anfang September. Ab Mitte Juli kommt dabei erstmals in Deutschland der neue treibstoffeffiziente Airbus A321 XLR auf der Langstrecke zum Einsatz. Weniger erfolgreich verlief die Reise für einen 22-Jährigen am BER. Zollbeamte stoppten den Mann am Gate auf dem Weg nach Hongkong. In seinem Koffer entdeckten die Ermittler 16 Kilogramm Ketamin. Die als Partydroge genutzte Substanz war vakuumiert zwischen Kleidung versteckt. Der Tatverdächtige wurde festgenommen. Einen personellen Paukenschlag gibt es in der Berliner Schulpolitik. Der bekannte Schulleiter Engin Çatık wechselt in die Leitungsebene des Landesinstituts für Qualifizierung und Qualitätsentwicklung, kurz BLIQ. Çatık hatte sich in den vergangenen Jahren einen Ruf als Retter in der Not erarbeitet, indem er die krisengeschüttelte Friedrich-Bergius-Schule in Schöneberg innerhalb kürzester Zeit befriedete. Sein unerwarteter Abschied im März hatte zuvor für viel Verwunderung gesorgt. Nach der jüngsten Hitzewelle warnt der DRK-Blutspendedienst Nordost vor Engpässen. Die Spendenbereitschaft brach zuletzt um bis zu ein Viertel ein. Vor allem die Bestände der Blutgruppen 0 und A reichen teilweise nur noch für einen Tag. Da mit den Sommerferien viele Stammspender im Urlaub sind, ruft das DRK dringend zur Blutspende auf. Allein hier in Berlin und Brandenburg werden täglich rund 600 Spenden benötigt.
0: Ja, wichtiger Aufruf. Danke dir, Henrik.
12: Es ging so schön sonnig heute Morgen los. Jetzt sind einige Wolken unterwegs, aber zwischendurch lockert es auch immer wieder auf. Und die Wolken, die sind auch stellenweise ganz schön grau. Das sieht nach Regen aus, wird mir aber nicht angezeigt und nicht angesagt. Es soll heute trocken bleiben, aber auch windig werden, in Teilen sogar stürmisch. 18 Grad haben wir schon, 22 bis 24 Grad bekommen wir heute maximal. Ähnliches Bild morgen am Samstag, nicht ganz so windig mehr, Sonne und Wolken im Wechsel, die meiste Zeit trocken. 23 Grad die Maximaltemperatur morgen. Morgen am späten Abend und dann in der Nacht und vor allem am Sonntag in der ersten Tageshälfte, da soll es dann regnerisch sein. Sonntagnachmittag dann wieder trocken, 24 Grad am Sonntag tagsüber die Maximaltemperatur. Immer noch eine Menge los auf der A100 Richtung Wedding zwischen Dreieck-Neukölln und dem Britzer Tunnel. Rechte Spur gesperrt, da steht ein defektes Fahrzeug. Und zwischen Gradestraße und Innsbrucker Platz auch nochmal 20 Minuten obendrauf rechnen. In der anderen Richtung, Richtung Treptow zwischen Schmargendorf und Tempelhofer Damm, immerhin 10 Minuten Wartezeit. A113 statt einwärts, da hat es einen Unfall gegeben zwischen Stubenraufstraße und Dreieck-Neukölln. Rechte Spur ist da gesperrt und nach dem Unfall staut es sich außerdem zwischen Adlershof und Johannisthaler Chaussee. Friedrichshain, Bersarinplatz bis Petersburger Straße in Richtung Prenzlauer Berg, 10 Minuten Wartezeit. Mariendorfer Damm zwischen Birnhornweg und Hundsteinweg Richtung Tempelhof, auch da stehen sie dicht an dicht. In Schöneberg, Kleiststraße, da hat es heute früh einen Unfall gegeben, die Ampeln sind deswegen dort beschädigt. Das Ganze Kleiststraße in Höhe Eisenacher Straße. Weißensee. Wedding, Seestraße, zwischen Amrumer Straße und Turiner Straße, Stau Richtung Gesundbrunnen. 10 Minuten sollten Sie dort als Passierdauer obendrauf rechnen. Dann immer noch der Liegenbleiber, der für Probleme sorgt auf der A10 nördlicher Berliner Ring Richtung Dreieck Barnim, zwischen Kreuz Oranienburg und Birkenwerder. Und Vorsicht auf der A10 östlicher Berliner Ring Richtung Dreieck Barnim zwischen Erkner und Rüdersdorf steht ein defektes Fahrzeug auf der Standspur. A10 westlicher Berliner Ring Richtung Dreieck Havelland zwischen Großkreuz und Vöben. Da staut sich der Verkehr nach einem Unfall und ein neuer Unfall reingekommen. Neue Meldung von der A24 Hamburg Richtung Berlin zwischen Neuruppin und Fehr-Berlin. Rechte Spur gesperrt. Da werden Sie jetzt noch aufgefordert, eine Rettungsgasse zu bilden. Die Unfallstelle ist zwar abgesichert, aber eben die Einsatzfahrzeuge, die sind da noch unterwegs. Bleiben Sie aufmerksam. Fahren Sie vorsichtig. Das wünsche ich Ihnen wirklich von Herzen. Kommen Sie gut und sicher an Ihr Ziel. Gute Fahrt.
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12: Ich finde, das ist ein richtiger Sommerhit, auch wenn er nicht jetzt nach Mallorca klingt. Alex Warren, Fever Dream, sein aktueller Hit, habe ich gleich für Sie. Vorher geht's ins Jahr 84 zu Billy Idol, Eyes Without a Face, 20 Minuten vor 10.

0: Der groovt, hat einen tollen Beat, mag den gerne, auch beim Autofahren. Alex Warren, sein aktueller Hit nach Ordinary, jetzt Fever Dream. Für mich auch ein richtiger Sommerhit, steht für das Jahr 2026. Für das Jahr 1979 steht der Radioparadiso-Klassiker von den Boomtown Rats. I Don't Like Mondays habe ich gleich für Sie nach dem Boss, Mr. Bruce Springsteen aus den 90ern, Oscar prämiert, zu Recht. Bruce Springsteen mit Streets of Philadelphia. 14 Minuten vor 10 haben wir es jetzt aber.
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2: Mensch bleiben. So eine KI ist doch etwas Wunderbares. Sie schreibt enorm kluge Diplomarbeiten, ersetzt mit Lernen für Abiturprüfungen vollgepackte Wochenenden, beantwortet Fragen von Pontius bis Pilatus, übersetzt Sprachen in Windeseile, plant Reisen und tröstet sogar Menschen, die sich einsam fühlen. Vieles davon finde ich großartig. Ich nutze künstliche Intelligenz selbst fast täglich und staune immer wieder darüber, was damit wie schnell schon möglich ist. Jedes technische Hilfsmittel verändert aber auch unser Verhalten. Das Navi hat dafür gesorgt, dass ich kaum noch Wege auswendig weiß. Ihr Smartphone kennt inzwischen die Telefonnummern ihrer Familie sicher besser als sie selbst. Was passiert eigentlich mit uns, wenn die KI immer mehr Aufgaben übernimmt, die wir früher füreinander erledigt haben? Was verlernen wir dadurch im Umgang miteinander? Geduldig zuzuhören? Einen Brief zu schreiben? Einen Freund anzurufen, statt nur schnell eine WhatsApp zu schicken? Oder auch einfach mal gemeinsam einen Abend zu genießen, ohne ständig auf irgendeinen Bildschirm zu schauen? Technischer Fortschritt an sich war noch nie das Kernproblem. Die entscheidende Frage ist immer, wie wir ihn nutzen. Die wichtigste Aufgabe der nächsten Jahre liegt für mich daher gar nicht bei den Programmierern, sondern sie liegt bei uns allen. Technik ist weder die Lösung noch der Gegner. Entscheidend ist, wie wir als Menschen miteinander umgehen. Sollen doch die Maschinen immer intelligenter werden. Viel wichtiger ist, dass wir aufrichtig herzlich bleiben. Neugierig, mitfühlend, humorvoll und füreinander erreichbar. Albert Schweitzer hat das schön zusammengefasst. Das einzig Wichtige im Leben sind die Spuren von Liebe, die wir hinterlassen, wenn wir weggehen.
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3: Ich wünsche dir Shalom, das heißt Frieden. Frieden mit dir selbst, Frieden mit deinen Mitmenschen und Frieden für unsere Welt. Gib diesen Shalom an andere weiter. Gott segne dich.
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4: Ich bin Diana Kramer. Diese Entscheidung hatte sich abgezeichnet, auch wenn er selbst sie noch bis zuletzt ausgeschlossen hatte. Bundestrainer Julian Nagelsmann soll übereinstimmenden Medienberichten zufolge in Kürze seinen Rücktritt erklären. Die Entscheidung soll bei einer Krisensitzung beim DFB in Frankfurt gestern gefallen sein, berichten Sky und Bild-Zeitung. Nagelsmann war mit der DFB-Auswahl am Montag im 16. Finale der Fußball-WM im Elfmeterschießen an Paraguay gescheitert. Die Spitzen der Koalition wollen ihr Reformpaket trotz Kritik realisieren. Man habe die Absicht, die Vorhaben nicht nur ernst zu nehmen, sondern auch umzusetzen, sagte Bundeskanzler Friedrich Merz in der ZDF-Sendung Maybrit Illner Spezial.
5: Das ist die Schwierigkeit heute. Wir müssen einer Gesellschaft im Frieden, einer Gesellschaft in Freiheit, einer Gesellschaft im Wohlstand, einer Gesellschaft mit sehr viel Sozialpolitik sagen, wir müssen jetzt Veränderungen haben, damit vieles so bleibt, wie wir es in den letzten Jahrzehnten erarbeitet haben.
4: Bundeskanzler Merz. Kritik gibt es vor allem an den Plänen, die Regelungen für Krankschreibungen zu verschärfen. Arbeitnehmer sollen künftig schon ab dem ersten Tag eine Bescheinigung vom Arzt vorlegen. Die Krankschreibung per Telefon fällt weg. Die Mieten in den 40 größten deutschen Städten sind in den vergangenen 10 Jahren um 51% gestiegen. Das zeigt eine Erhebung des Deutschen Gewerkschaftsbundes auf Basis von Daten des Marktforschungsinstituts Empirica.
6: In München liegt die Durchschnittsmiete aktuell bei 23,36 Euro pro Quadratmeter. Das ist mit Abstand der unrühmliche Spitzenplatz. In Rostock liegt der Quadratmeterpreis zwar noch bei vergleichsweise bescheidenen 11 Euro. Rostock steht aber ganz oben, wenn es um die Steigerung in den letzten 10 Jahren geht. Plus 83%. Die Bundesregierung will eine staatliche Wohnungsbaugesellschaft gründen, um bezahlbaren Wohnraum zu schaffen. Gleichzeitig will sie möglichen Enteignungen von großen privaten Wohnungskonzernen einen Riegel vorschieben. Uli Reitinger, Berlin.
4: Tausende Beschäftigte von Mercedes-Benz protestieren heute bundesweit gegen die Verschärfung des Sparkurses bei dem Autobauer. Laut IG Metall sollen die Kundgebungen an mehreren Standorten der Auftakt für weitere Protestaktionen sein. Die Gewerkschaft kündigte einen heißen Sommer und Herbst an, solange die Arbeitgeber auf Arbeitsplatzabbau und Verlagerung setzen, statt echte Problemlösungen zu suchen, heißt es.
7: Heiß wird es heute nicht, ganz im Gegenteil. Es fühlt sich recht frisch an durch den Wind. Kräftiger Wind, teilweise stürmische Böen, die ziehen sich heute durch den Freitag, durch den gesamten Tag. Dazu messen wir Temperaturen aktuell um 19 Grad. 22 Grad der Spitzenwert. Regen soll nicht runterkommen, auch nicht morgen am Samstag. Wird ähnlich windig bei 23 Grad maximal. Am Sonntag dann weiterhin windig bei bis zu 24 Grad. Sonntag früh und am Abend sollten Sie mit leichtem im Regen rechnen. Zwischendurch bleibt es aber auch lange Zeit trocken. Aktuell noch 20 Minuten Stau auf der A100 Richtung Wedding zwischen Gradestraße und Innsbrucker Platz. Außerdem stehen Sie auf der A100 Richtung Treptow zwischen Schmargendorf und Tempelhofer Damm. Hier sind es 10 Minuten mehr. Dann läuft ein Feuerwehreinsatz auf der Hauptstraße in Friedenau. Die Fahrbahn ist in Richtung Schöneberg zwischen Fregestraße und Wielandstraße gesperrt. Es hat gekracht, ein Unfall hat es gegeben auf der Rudower Chaussee in Adlershof. Deshalb hier die Fahrbahn Richtung Eisenhutweg zwischen Wagner-Regeni-Straße und Großberliner Damm gesperrt. Staut sich in Friedrichshain, Bersarinplatz bis Petersburger Straße Richtung Prenzlauer Berg. Mariendorf, der Mariendorfer Damm zugestaut zwischen Birnhornweg und Hundsteinweg Richtung Tempelhof. Und in Wedding haben wir eine Autoschlange auf der Seestraße zwischen Amrumer Straße und Turiner Straße in Richtung Gesundbrunnen. Kommen Sie gut durch die Stadt und fahren Sie vorsichtig.
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7: Und gleich mit Mode- und Styling-Tipps von Susan Sideropoulos, passend zum Start der Berlin Fashion Week gestern. 4 Minuten nach 10, rein in den Vormittag mit Bryan Adams.

0: macht sich aktuell wieder besonders schick. Sie hören Radio Paradiso und gestern am Donnerstag ist die Berlin Fashion Week gestartet. Und wer sich mit Mode bestens auskennt, ist Schauspielerin und Moderatorin Susan Sideropoulos. Sie moderiert die ZDF-Umstyling-Show That's My Style, die jetzt in ihre zweite Staffel geht. Susan, welche Tipps zum Thema Mode und Styling kannst du mir verraten, so als Profi?
1: Also ich glaube, Mode soll einfach Spaß machen und man sollte sich jetzt nicht an Trends halten. Ich glaube, heute ist es auch nicht mehr so extrem. Die heutige Zeit irgendwie steht ja jetzt gar nicht mehr für irgendwas ganz spezifisch, sondern jeder kann ja im Prinzip machen, wie man mag. Klar, manche Sachen kommen da zurück, ich kriege das immer gar nicht so richtig mit, aber jetzt so 90s sind ja jetzt irgendwie wieder da. Ich sehe es ein bisschen an meinen Kindern, aber ich glaube, jeder darf einfach schauen, was gefällt mir und auf dem Bauchgefühl hören und Spaß dran haben. Das ist das Wichtigste.
0: Und um den Spaß an der Mode geht's auch bei That's My Style in der Sendung. Die Kandidatinnen und Kandidaten lassen sich von Modeprofis umstylen, immer unter einem individuellen Thema. Also zum Beispiel wird da ein Outfit für den Sommer gesucht oder auch für einen Konzertbesuch. Susan, würdest du dich selbst auch gerne mal von den Profis umstylen lassen?
1: Ja, ich würde mich super gerne mal von den Profis umstylen lassen. Wir haben auch die ganze Zeit schon in der Sendung gesagt, das wäre total witzig mal, auch so gegenseitig, also jeder Stylist sich von den anderen Stylisten mal stylen lassen würde. Was die einfach so aussuchen würden für einen, das würde mich total interessieren. Haben sie mir dann auch zwischendurch immer mal wieder gesagt, was die mit mir veranstalten würden und was interessant wäre, mal sich anzugucken. Und bin ich auch offener geworden und ja, hätte ich total Lust.
0: Okay, vielleicht passiert das ja auch noch irgendwann in der Zukunft im Laufe der Show. Dankeschön an Susan Sideropoulos. Schauen Sie gerne mal rein in That's My Style. Es ist wirklich unterhaltsam und man kann durchaus auch was für sich selbst mitnehmen. Ein paar Tipps von den Profis für den eigenen Kleiderschrank. Die zweite Staffel, That's My Style, steht seit heute um 10 Uhr im ZDF Streaming zur Verfügung. Und ansonsten wird die Umstyling-Show ab dem Wochenende auch im linearen Fernsehen ausgestrahlt. Immer sonntags um 14 Uhr im ZDF.

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0: Der Paradiso-Kommentar von Günter Mahler. Mahler meint:
1: Beim letzten Besuch bei unserer schwer erkrankten Freundin Andrea war der Garten verwildert. Sie weiß, dass sie aller Wahrscheinlichkeit nach nicht mehr lange zu leben hat. Sie war in den letzten Monaten zweimal in Florida bei der Familie ihres Sohnes. Sie ist in unserer Kirchengemeinde weiterhin ehrenamtlich aktiv, ist musikalische Leiterin unseres Chores, in dem sie dank ihrer professionellen Gestaltung der Übstunden eine Menge mit uns erreicht hat. Gestern haben meine Frau und ich Andrea besucht. Sie kam gerade aus dem Krankenhaus, hat eine kräftezehrende Strahlentherapierunde hinter sich. Sie hat enorm abgenommen, kann sich hervorragend anziehen, nordisch nobel eben, wie Grönemeyer singt. Wir hatten einiges mit ihr zu besprechen, zwei Veranstaltungen waren zu planen. Sie war körperlich schwach, aber geistig fit und rege wie eh und je. Und als wir den vormals etwas verwilderten Garten anschauten, waren wir von den Socken. Ein neuer Rollrasen wurde verlegt, ein elektrisches Schaf sorgt dafür, dass er schön bleibt. Und der Garten selbst, wunderschön neu angepflanzt, alles blüht und es ist einfach eine Pracht. Das Werk des grünen Daumens von Andrea. Natürlich kam mir Martin Luther in den Sinn. Und wenn ich wüsste, dass morgen die Welt untergeht, würde ich heute ein Apfelbäumchen pflanzen. Vermutlich ist dieses Zitat nicht von Martin Luther selbst. Vielmehr entstammt es dem Lutherbild aus dem 19. Jahrhundert des familiengartenpflegenden, frommen Hausvaters. In einem Hadith findet sich eine ähnliche Aussage, die dem muslimischen Propheten Mohammed zugeschrieben wird, wonach man selbst im Angesicht der letzten Stunde noch einen Setzling pflanzen sollte. Das Leben geht weiter, vielleicht ohne mich, aber mit den Spuren, die ich auf dieser Welt hinterlassen habe. Noch nie habe ich eine solch schöne Illustration dieser Weisheit erlebt, wie gestern in Andreas Garten.
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16: Mit Henrik Düster. Guten Tag. Das Berliner Abgeordnetenhaus hat eine weitreichende Änderung des Mobilitätsgesetzes beschlossen und etliche Vorgaben für den Radverkehr gestrichen. So besteht auf Hauptverkehrsstraßen künftig keine generelle Pflicht mehr für breite Radwege. Bei Platzmangel darf die Mindestbreite unterschritten oder ganz auf Radwege verzichtet werden. Zudem wurde das Zieljahr für das stadtweite Radverkehrsnetz von 2030 auf 2035 verschoben. Umwelt- und Verkehrsverbände sprachen von einem Tiefpunkt der Verkehrspolitik. Nach dem Fund eines bedenklichen Stoffes im Trinkwasser der Stadt Zedenick im Landkreis Oberhavel herrscht akuter Wassernotstand. Wegen einer erhöhten Konzentration des möglicherweise krebserregenden Stoffes Bromat hat der Landkreis eine Warnmeldung herausgegeben. Das Wasser darf bis auf Weiteres nicht getrunken oder zum Kochen verwendet werden. Stadt, Feuerwehr und THW richten derzeit 8 Notausgabestellen ein. Auch aus Buko in Märkisch-Oderland wird eine Verunreinigung gemeldet. Wegen Coliformer Bakterien gilt dort weiterhin ein striktes Abkochgebot. Rund 70.000 Versorgungsempfänger des Landes Berlin mussten im Juni länger auf ihr Geld warten. Wegen erheblicher technischer Schwierigkeiten beim Landesverwaltungsamt konnten die Juli-Bezüge für Beamte und Richter im Ruhestand sowie für deren Hinterbliebene nicht wie gewohnt zum Stichtag am 30. Juni überwiesen werden. Laut der Senatsverwaltung für Finanzen wurde der Fehler nun identifiziert und behoben, sodass das Geld gestern auf den Konten einging. Die Berliner Bäderbetriebe und das Vivantes-Klinikum Friedrichshain bieten am kommenden Dienstag eine besondere Gesundheitsaktion im Sommerbad Kreuzberg an. Zwischen 13 und 17 Uhr können sich Badegäste dort spontan und kostenlos auf Hautkrebs untersuchen lassen. Die Aktion im Prinzenbad soll das Bewusstsein für die Gefahren von UV-Strahlung schärfen und findet anlässlich des 25-jährigen Bestehens von Vivantes und des 30. Jubiläums der Bäderbetriebe statt.
17: Durch den Wind fühlt es sich heute etwas frischer an. Die Temperaturen steigen auf bis zu 22 Grad, aber es bleibt noch teilweise kräftig windig heute über den gesamten Tag. Regen kommt keiner runter, auch nicht morgen am Samstag. Allerdings bleibt es auch übers Wochenende windig. Dazu morgen 23 und am Sonntag 24 Grad maximal. Sonntag früh ist mal leichter Regen möglich, dann bleibt es lange, lange Zeit trocken. Und erst am Sonntagabend sind die nächsten leichten Regentropfen angekündigt. Sonst überwiegend trocken. Am Wochenende. Mindestens 10 Minuten mehr sollten Sie mal einrechnen auf der A100 Richtung Wedding. Hier staut es sich auch heute zwischen Gradestraße und Innsbrucker Platz. Auf der A100 Richtung Treptow stehen Sie an zwischen Schmargendorf und Tempelhofer Damm. Außerdem ist es voll in Friedrichshain, Berserinplatz bis Petersburger Straße, hier wenn Sie Richtung Prenzlauer Berg unterwegs sind. Stockt auch auf dem Mariendorfer Damm zwischen Birnhornweg und Hundsteinweg Richtung Tempelhof. Und auch heute Stau auf der Seestraße in Wedding zwischen Amrumer Straße und Turiner Straße in Richtung Gesundbrunn. Fahren Sie vorsichtig und kommen Sie gut und möglichst gelassen ans Ziel.
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17: Und der Mann, der jetzt kommt, schafft es, hat es geschafft, allein mit seiner Stimme Gänsehautmomente zu erschaffen. Hier ist Joe Cocker aus den 80ern.

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11: Ich bin Diana Kramer. Bundestrainer Julian Nagelsmann soll in Kürze seinen Rücktritt erklären, das berichten mehrere Medien. Der 38-Jährige soll nach der Krisensitzung beim DFB gestern in Frankfurt am Main zu dieser Entscheidung gekommen sein, melden Sky und die Bild-Zeitung.
12: Der DFB will ein und denselben Fehler nicht zum dritten Mal machen. Löw durfte nach der verkorksten WM in Russland vorerst bleiben, genauso Flick nach der Blamage in Katar. Diesmal nicht. Und das dürfte den DFB viele Millionen Euro kosten. Denn Nagelsmann hat noch 2 Jahre Vertrag und sein Nachfolger wird ja auch nicht ehrenamtlich arbeiten. Seinen Wunschkandidaten Jürgen Klopp müsste der DFB aus seinem Red Bull-Vertrag rauskaufen. Also das war mal eine richtig teure WM-Pleite der Nationalmannschaft. Uli Reitinger, Sportredakteur.
11: Union und SPD wollen Deutschland mit einem umfassenden Reformpaket aus der Wirtschaftskrise führen. Für Kritik sorgt dabei vor allem, dass Arbeitnehmer bei Krankschreibung ihrem Arbeitgeber künftig schon ab dem ersten Tag eine Bescheinigung vom Arzt vorlegen müssen. Vizekanzler Lars Klingbeil sprach am Abend im ZDF von einem Kompromiss, für den es aber praktikable Lösungen bei der Umsetzung brauche.
13: Natürlich müssen wir das jetzt so machen, dass niemand krank zur Arbeit geht. Also da wird man jetzt gute pragmatische Lösungen finden müssen. Und das war jetzt eine Grundsatzeinigung im Koalitionsausschuss. Jetzt geht es darum, dass das Ganze pragmatisch umgesetzt wird. Aber das werden wir hinbekommen.
11: Finanzminister Lars Klingbeil. Auch die Krankenkassen sehen die neue Regelung skeptisch. DRK-Vorstandschef Andreas Storm warnt vor negativen Effekten und überfüllten Hausarztpraxen, auch durch die Abschaffung der telefonischen Krankschreibung. In einer Großstadt in Deutschland zu leben, wird immer teurer. In den vergangenen 10 Jahren sind die Mieten in den 40 größten Städten im Schnitt um 51% gestiegen. Das zeigt eine Erhebung des Deutschen Gewerkschaftsbunds auf Basis von Daten des Marktforschungsinstituts Empirica. In Berlin zum Beispiel stiegen die Angebotsmieten von knapp 9 Euro pro Quadratmeter Anfang 2016 auf 15,80 Euro Anfang dieses Jahres. Ein Plus von fast 77%. In Hamburg beträgt der Anstieg gut 54, in München fast 52%. Prozentual besonders stark gestiegen sind die Mieten etwa in Rostock mit 83% oder in Lübeck mit mehr als 71%.
14: Leicht ansteigen werden heute noch die Temperaturen. 19 Grad sind es im Moment, 22 Grad der Spitzenwert. Über den Tag gibt es einen Mix aus Sonne und Wolken, Regen kommt keiner runter. Allerdings bleibt es heute ziemlich kräftig windig noch bis in den Abend hinein. Auch das Wochenende bleibt voraussichtlich windig. Dazu morgen trockene 23 Grad maximal. Am Sonntag 24 Grad der Spitzenwert. Dazu sollten Sie am Sonntag in den Morgenstunden und am späten Abend mit zumindest leichtem Regen rechnen. Zwischendurch bleibt es lange Zeit weiter trocken. Staut sich aktuell noch auf dem Stadtring A100 Richtung Wedding mit 10 Minuten Verzögerung zwischen Gradestraße und Innsbrucker Platz. 10 Minuten mehr sind es auch in die andere Richtung, auf der A100 Richtung Treptow zwischen Schmargendorf und Tempelhofer Damm. Außerdem Geduld in Köpenick auf der Rudolf-Rühl-Allee. Stau hier zwischen an der Wuhlheide und Köpenicker Straße Richtung Karlshorst. In Neukölln stehen sie an auf der Hermannstraße zwischen Jonasstraße und Werbelinstraße Richtung Hermannplatz. Und in Wedding bitte Geduld auf der Seestraße. Stau hier zwischen Amrumer Straße und Turiner Straße Richtung Gesundbrunnen. Kommen Sie gut durch die Stadt und kommen Sie sicher an Ihr Ziel.
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14: Warum wir einfach mal wieder mehr über uns selbst lachen sollten. Das hat Ihnen Comedian Ingo Appelt verraten. Heute früh bei Willkommen bei Thorsten Wittke. Hören wir gleich nochmal rein. Nach aktueller Musik von Miley Cyrus, End of the World. Aus den 90ern sind Soul Asylum dabei mit Runaway Train. Und jetzt ab in die 80er mit Nick Kershaw und Wouldn't It Be Good.

0: Resilienz-Tipps vom Profi. Die gab es heute früh hier auf ihrem Radio Paradiso. Comedian Ingo Appelt war zu Gast am Telefon und er hat es ganz gut auf den Punkt gebracht.
1: Überall laufen netten Trottel und Idioten rum. Das ist ja immer so. Die Menschen denken halt immer so. Und da sollte man mal so ein bisschen resilient werden und lass es doch sein und reg dich nicht so auf. Versuch drüber zu lachen. Also uns geht es ja noch verhältnismäßig gut und diese Verhältnismäßigkeit, die geht uns manchmal flöten. Wenn ich dann in andere Länder gucke, da ist ja alles viel, viel schlimmer. Und ich merke, ich bin da auch sehr viel unterwegs und ich komme doch immer wieder gerne hier zurück, auch in Berlin, auch wenn das hier ein Brennpunkt ist. Trotzdem, mir geht's gut hier.
0: Und darauf kommt's an. Ingo Appelt, heute früh gehört hier auf ihrem Radio Paradiso und das ganze Interview, das können Sie sich gerne in voller Länge anhören auf unserer Homepage www.paradiso.de. 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
1: Es kommt nicht darauf an, geliebt zu werden, sondern zu lieben. Es kommt nicht darauf an, zu genießen, sondern zu schenken. Es kommt nicht darauf an, sich durchzusetzen, sondern sich einzusetzen. Es kommt nicht darauf an, den Frieden zu erwarten, sondern den Frieden zu schaffen. Es kommt nicht darauf an, was die Menschen von mir denken, sondern was Gott von mir denkt. Es kommt nicht darauf an, alles zu erkennen, sondern das Erkennbare zu tun.
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14: Mit Henrik Düster. Guten Tag. Unter dem Motto Hände weg vom Grundgesetz haben Unterstützer der Initiative Deutsche Wohnen und Co. enteignen vor der SPD-Parteizentrale hier in Berlin demonstriert. Der Protest richtet sich gegen Pläne der Bundesregierung, die Enteignung großer Immobilienkonzerne auf Landesebene per Bundesgesetz dauerhaft zu verbieten. Die Initiative, die 2021 hier in Berlin einen erfolgreichen Volksentscheid durchgesetzt hatte, bezeichnet das Vorhaben als rechtlich unzulässig. Für ein solches Verbot sei eine Verfassungsänderung notwendig, so eine Sprecherin. Im Mordprozess gegen einen Berliner Palliativarzt hat die Staatsanwaltschaft eine lebenslange Haftstrafe wegen Mordes in 15 Fällen gefordert. Zudem beantragte die Anklage, die besondere Schwere der Schuld festzustellen, eine anschließende Sicherungsverwahrung anzuordnen und ein lebenslanges Berufsverbot zu verhängen. Der Mediziner soll schwerkranken Patienten eigenmächtig tödliche Medikamente verabreicht haben. Laut einem psychiatrischen Gutachten ist der Angeklagte voll schuldfähig. Ein Urteil wird für nächste Woche erwartet. Die BVG setzt erneut auf unkonventionelles Marketing und kooperiert bis zum Jahresende mit der japanischen Modekette Uniqlo. Im Flagship-Store in Schöneberg können Kunden T-Shirts und Taschen mit bekannten U-Bahn-Linien und Bahnhofsschildern selbst gestalten. Die BVG erlaubt dabei ausdrücklich humorvolle Abwandlungen der Motive. Die Preise für die Kollektion liegen zwischen rund 10 und 25 Euro. Trotz des Starts der Sommerferien in der kommenden Woche gibt es für Kurzentschlossene am Flughafen BER noch zahlreiche günstige Flugverbindungen. Laut aktuellen Angeboten von Billigfliegern sind verschiedene europäische Ziele im Juli für unter 50 Euro pro Strecke erreichbar. Besonders preiswert sind Flüge nach Großbritannien, so etwa nach Nottingham ab 21 Euro oder Manchester ab 23 Euro. Auch Verbindungen nach Italien, Spanien sowie Städtereisen nach Bratislava und Budapest bleiben auf stabilem Preisniveau.
15: 10 Grad, die aktuelle Temperatur. Es geht heute noch hoch auf bis zu 22 Grad. Dazu geben sich Sonne und Wolken die Klinke in die Hand und es bleibt weiter kräftig windig. Der Wind begleitet sie durch den ganzen Tag und auch noch durchs Wochenende. Dazu erreichen wir morgen trockene 23 Grad maximal. Am Sonntag geht es hoch auf bis zu 24 Grad. Dann Sonntag früh und auch am späten Abend sollten Sie mit leichtem Regen rechnen. Zwischendurch tagsüber bleibt es auch am Sonntag trocken. Aktuell 20 Minuten Stau auf der A100 Richtung Treptow zwischen Schmargendorf und Tempelhofer Damm. Und auf der A100 Richtung Wedding stehen sie an zwischen Grade Straße und Innsbrucker Platz. Hier sind es 10 Minuten mehr. 10 Minuten obendrauf rechnen bitte auch in Neukölln, einmal auf der Hermannstraße, zwischen Jonasstraße und Werbelinstraße Richtung Hermannplatz. Und auf der Karl-Marx-Straße stehen sie an zwischen Saalestraße und Anzengruberstraße, ebenfalls Richtung Hermannplatz. Kommen Sie gut durch die Stadt und kommen Sie sicher an Ihr Ziel.
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15: Und Sie tanzen in Richtung Wochenende. Jetzt zu und mit Bill Medley und Jennifer Watts aus Dirty Dancing.

singt Maike Petschek-Kerli hier auf ihrem 98.2 Radio Paradiso. Und jetzt betreutes gemeinsames Atmen mit Boyzone aus den 90ern. No matter what. Hier bei Berlins besten Hits mit der meisten Abwechslung. Kommen Sie gut entspannt durch den Freitag. Es geht so langsam, aber sicher in Richtung Wochenende.

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14: Ich bin Diana Kramer. Julian Nagelsmann hat sich entschieden, er wird seinen Rücktritt als Bundestrainer verkünden, das berichten Sky und Bild-Zeitung. Nagelsmann hatte nach dem deutschen WM-Aus im 16. Finale noch erklärt, weitermachen zu wollen. Nach einer Krisensitzung beim Deutschen Fußballbund gestern soll es nun aber die Rücktrittserklärung geben, heißt es. Heute beraten beim DFB der Aufsichtsrat und die Gesellschafterversammlung über die Personalie, aber auch über die Zukunft von Sportdirektor Rudi Völler und Geschäftsführer Andreas Rettig. Die geplanten Änderungen bei der Krankschreibung sorgen für Verwirrung und Ärger. Die Krankenkasse DRK Gesundheit etwa warnt vor überfüllten Hausarztpraxen, wenn die Möglichkeit zur telefonischen Krankschreibung wegfällt. Außerdem sollen Arbeitnehmer ihrer Firma künftig bereits am ersten Tag der Erkrankung eine Arbeitsunfähigkeitsbescheinigung vorlegen.
15: Die Pläne sind noch nicht wirklich ausgegoren, denn Kanzler Merz sagt, Erkrankte müssen nicht am ersten Tag in die Arztpraxis, sie müssen nur vom ersten Tag an eine Arbeitsunfähigkeitsbescheinigung haben. Aber wie soll das gehen, wenn die telefonische Krankschreibung nicht mehr erlaubt ist? Diese halbfertigen Pläne haben die größten Diskussionen ausgelöst. Dabei hat die Koalition noch viel mehr beschlossen. Die Entlastung einer Durchschnittsfamilie um 600 Euro pro Jahr zum Beispiel oder die Erhöhung der sogenannten Reichensteuer auf 47% für alle, die mindestens 280.000 Euro pro Jahr verdienen. Uli Reitinger, Berlin.
14: Warme Sommertage und ab und zu Regen, ideal für Stechmücken in Deutschland. Und derzeit sind die Bedingungen für die Mücken perfekt, heißt es vom Leibniz-Zentrum für Agrarlandschaftsforschung.
16: Während die heimische Hausmücke vor allem größere Wasseransammlungen nutzt, reichen der asiatischen Tigermücke schon kleinste Pfützen in Blumentopfuntersetzern oder Vogeltränken. Das Leibniz-Zentrum für Agrarlandschaftsforschung rät deshalb, Regentonnen abzudecken und stehendes Wasser regelmäßig zu entfernen. Nach Einschätzung der Experten könnten die aktuellen Temperaturen außerdem die Ausbreitung des Westnil-Virus begünstigen, das in Deutschland bereits vorkommt. Thomas Bleskin, Nachrichtenredaktion.
14: Nach dem Brand im Krankenhaus von Ludwigslust in Mecklenburg-Vorpommern gehen die Ermittler von einem Schaden im siebenstelligen Bereich aus. Der Grund für das Feuer ist laut Polizei derzeit noch offen. Eine technische Ursache schließen die Ermittler aber aus. Bei dem Feuer gestern Morgen waren 2 Patienten ums Leben gekommen.
17: Der Freitag heute gestaltet sich ziemlich windig. Teils kräftige Böen, die ziehen sich noch durch den Tag heute und letztlich auch durchs ganze Wochenende. Dazu bleibt es heute und morgen trocken, bei heute 22 Grad maximal. Morgen 23 Grad der Spitzenwert und am Sonntag geht es hoch auf bis zu 24 Grad. Am Sonntag selbst sollten Sie in den Morgenstunden und auch nochmal am späten Abend mit leichtem Regen rechnen. Sonst bleibt es auch am Sonntag zumindest tagsüber trocken. 20 Minuten anstehen ist angesagt, nach wie vor auf der A100 Richtung Treptow, Stau hier zwischen Schmargendorf und Tempelhofer Damm. 10 Minuten mehr sind es auf der A100 Richtung Wedding, zwischen Gradestraße und Innsbrucker Platz. Und auch in Neukölln ist es voll, einmal auf der Hermannstraße, Stau hier zwischen Jonasstraße und Werbelinstraße Richtung Hermannplatz. Und auf der Karl-Marx-Straße haben wir eine Autoschlange zwischen Saalestraße und Anzengruberstraße, ebenfalls Richtung Hermannplatz. Kommen Sie ansonsten gut durch die Stadt und kommen Sie sicher an Ihr Ziel.
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17: Und kurz vorm Wochenende geht's nochmal in eine neue Runde unserer Radio Paradiso WM-Song-Weltmeisterschaft. Aus welchen Songs Sie heute auswählen können, das hören Sie hier gleich. Nach aktueller Musik von Somber, Undressed und das hier die Eurythmics aus den 80ern. Um 4 Minuten nach 12.

Deutschland gegen Puerto Rico. Das ist das Duell. Heute hier bei der Radio Paradiso WM-Song-Weltmeisterschaft. Sie haben die Wahl. Sie entscheiden über unser Musikprogramm. Welchen Song möchten Sie hier bei uns am Montag früh in voller Länge hören? Fällt Ihre Wahl auf Andreas Burani aus dem WM-Jahr 2014? Ein Hoch!

Stürmen Sie jetzt ab für Ihren Favoritensong La Copa de la Vida oder Ein Hoch auf uns. Das geht entweder mit einer Nachricht an uns per WhatsApp an 030 80 500 und die 80. Eine E-Mail können Sie uns auch schreiben an redaktion@paradiso.de oder Sie stimmen ab in unserer Radio Paradiso Instagram Story.

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1: Oft zeigt sich, dass der Mensch wird, was er glaubt. Wenn ich mir dauernd einsage, ich könnte dies oder das nicht, dann werde ich in der Tat dazu unfähig. Wenn ich hingegen fest glaube, ich werde es können, dann bekomme ich sicher die Fähigkeit dazu, selbst wenn sie mir anfangs nicht eigen war.
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10: Mit Henrik Düster. Guten Tag. Am Flughafen Berlin-Brandenburg ist heute Vormittag der erste Direktflug in die kanadische Metropole Montreal gestartet. Die Fluggesellschaft Air Canada bedient die Strecke ab jetzt 3-mal wöchentlich bis Anfang September. Ab Mitte Juli kommt dabei erstmals in Deutschland der neue treibstoffeffiziente Airbus A321 XLR auf der Langstrecke zum Einsatz. Weniger erfolgreich verlief die Reise für einen 22-Jährigen am BER. Zollbeamte stoppten den Mann am Gate auf dem Weg nach Hongkong. In seinem Koffer entdeckten die Ermittler 16 Kilogramm Ketamin. Die als Partydroge genutzte Substanz war vakuumiert zwischen Kleidung versteckt. Der Tatverdächtige wurde festgenommen. Einen personellen Paukenschlag gibt es in der Berliner Schulpolitik. Der bekannte Schulleiter Engin Çatık wechselt in die Leitungsebene des Landesinstituts für Qualifizierung und Qualitätsentwicklung, kurz BLIQ. Çatık hatte sich in den vergangenen Jahren einen Ruf als Retter in der Not erarbeitet, indem er die krisengeschüttelte Friedrich-Bergius-Schule in Schöneberg innerhalb kürzester Zeit befriedete. Sein unerwarteter Abschied im März hatte zuvor für viel Verwunderung gesorgt. Nach der jüngsten Hitzewelle warnt der DRK-Blutspendedienst Nordost vor Engpässen. Die Spendenbereitschaft brach zuletzt um bis zu ein Viertel ein. Vor allem die Bestände der Blutgruppen 0 und A reichen teilweise nur noch für einen Tag. Da mit den Sommerferien viele Stammspender im Urlaub sind, ruft das DRK dringend zur Blutspende auf. Allein hier in Berlin und Brandenburg werden täglich rund 600 Spenden benötigt.
11: Oh, du Durch den Wind fühlt es sich heute etwas frischer an. Es bleibt auch teilweise stürmisch böig heute über den gesamten Tag. Bei Temperaturen aktuell um 20 Grad. 23 Grad der Maximalwert. Regen hält sich heute aber zurück. Es bleibt weitestgehend freundlich, immer wieder mit Sonnenschein, der sich durchsetzen kann. Am Wochenende geht es windig weiter. Auch morgen meist ohne Regen bei 24 Grad maximal. Erst am Sonntag sollten Sie zeitweise mal mit ein paar leichten Schauern rechnen, vor allem in den Morgenstunden und am späten Abend. Sonst geht es oft auch lange Zeit trocken weiter. Bei am Sonntag 25 Grad maximal. Aktuell dauert es 10 Minuten länger auf der A100 Richtung Wedding zwischen Gradestraße und Innsbrucker Platz. In die andere Richtung stehen sie an, A100 Richtung Treptow, mit sogar 20 Minuten mehr zwischen Schmargendorf und Tempelhofer Damm. In Neukölln bitte Geduld, einmal auf der Hermannstraße. Stau hier zwischen Jonasstraße und Werbelinstraße Richtung Hermannplatz. Und auf der Karl-Marx-Straße stehen sie an zwischen Saale-Straße und Anzengruber-Straße ebenfalls Richtung Hermannplatz. In beiden Fällen bitte 10 Minuten mehr einplanen. Kommen Sie ansonsten gut durch die Stadt. Ich wünsche Ihnen eine ruhige Fahrt.
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11: Werden Sie nun heute heiraten oder nicht? Taylor Swift und ihr Travis Kelce. Alles, was dafür spricht, das besprechen wir gleich mal. Nach Musik aus den 90ern. George Michael und Elton John mit Don't Let the Sun Go Down on Me. Und jetzt Roxy Music aus den 80ern.

Es könnte der bisherige Höhepunkt ihrer Love Story sein. Taylor Swift hier gerade mit Anti-Hero auf ihrem Radio Paradiso. Jetzt soll geheiratet werden. Angeblich heute mitten in New York im Madison Square Garden. Taylor Swift und Football-Profi Travis Kelce. Gestern soll wohl schon ein Dinner stattgefunden haben mit einem Teil der Hochzeitsgäste. Und heute dann die große Hochzeitsfeier. Angeblich, offiziell bestätigt wurde da immer noch nichts. Aber es sieht schon alles sehr danach aus. Immerhin ist der Bereich rund um den Madison Square Garden schon seit Tagen abgesperrt. Polizeieinheiten kontrollieren alles, was rundherum passiert. Und zahlreiche Promi-Freunde von Taylor und Travis wurden gut gekleidet in der Stadt gesichtet, schon gestern zum Dinner. Wir werden es erfahren im Laufe des Tages, spätestens am Wochenende, ob heute wirklich geheiratet wird. Taylor Swift und Travis Kelce, die ganz, ganz große Liebesgeschichte.

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14: Ich bin Diana Kramer. Julian Nagelsmann ist nicht länger Trainer der Fußballnationalmannschaft. Nagelsmann erklärte wenige Tage nach dem Aus im WM-16-Finale gegen Paraguay seinen sofortigen Rücktritt. Das teilte der Deutsche Fußballbund jetzt offiziell mit.
15: Die Entscheidung sei ihm nicht leicht gefallen, erklärte Nagelsmann, aber die Nationalmannschaft habe nach so einer herben Enttäuschung die Chance auf einen unbelasteten Neuanfang verdient. Den soll jetzt Jürgen Klopp gestalten. Er sei grundsätzlich bereit dazu, erklärte der DFB. Die Verbandsspitze kündigte Gespräche mit dem früheren Erfolgstrainer von Borussia Dortmund und dem FC Liverpool an. Die dürften sehr bald stattfinden. Klopp ist ja zurzeit noch als TV-Experte bei der WM im Einsatz und steht ja grundsätzlich noch bei Red Bull als Head of Global Soccer unter Vertrag. Thomas Thonfeld, Sportredaktion.
14: Unionsfraktionschef Jens Spahn hat die von der Koalition geplanten Verschärfungen bei Krankschreibungen im Job verteidigt. Diejenigen, die wirklich krank sind, die sollen natürlich auch zu Hause bleiben können, sagte er im ARD-Morgenmagazin. Aber die Frage stelle sich schon, ob die Deutschen so viel kränker sind als die anderen in Europa, so Spahn. Deswegen brauche es Maßnahmen. Zum Reformpaket der Koalition gehört die Abschaffung der telefonischen Krankschreibung. Eine Arbeitsunfähigkeitsbescheinigung soll schon am ersten Krankheitstag verpflichtend vorgelegt werden. Die Mieten in den 40 größten deutschen Städten sind in den vergangenen 10 Jahren im Schnitt um 51% gestiegen. Das zeigt eine Erhebung des Deutschen Gewerkschaftsbundes auf Basis von Daten des Marktforschungsinstituts Empirica.
9: In München liegt die Durchschnittsmiete aktuell bei 23,36 Euro pro Quadratmeter. Das ist mit Abstand der unrühmliche Spitzenplatz. In Rostock liegt der Quadratmeterpreis zwar noch bei vergleichsweise bescheidenen 11 Euro, Rostock steht aber ganz oben, wenn es um die Steigerung in den letzten 10 Jahren geht, plus 83%. Die Bundesregierung will eine staatliche Wohnungsbaugesellschaft gründen, um bezahlbaren Wohnraum zu schaffen. Uli Reitinger, Berlin.
14: Mit Bremen, Niedersachsen, Sachsen, Sachsen-Anhalt, Schleswig-Holstein und Thüringen starten heute die nächsten Bundesländer in die Sommerferien. Der ADAC rechnet deshalb heute Nachmittag mit der nächsten großen Reisewelle und Staus, vor allem auf den Autobahnen Richtung Küsten und in Richtung Süden.
16: Ziemlich windig ist es heute am Freitag. Der Wind begleitet Sie weiter durch den Tag und auch durchs ganze Wochenende. Teilweise stürmische Böen sind da sogar möglich. Ansonsten geht es oft freundlich weiter, noch mit einigen Sonnenmomenten, ohne Regen und bei heute 23 Grad maximal. 20 Grad sind es im Moment. Am Samstagmorgen erreichen wir 24 trockene Grad maximal, am Sonntag dann 25 Grad. In den Morgenstunden am Sonntag sollten Sie mal mit leichtem Regen rechnen. Der restliche Tag bleibt aber weiterhin trocken. Sie brauchen Geduld nach wie vor auf dem Stadtring, einmal der A100 Richtung Treptow. Zwischen Schmargendorf und Tempelhofer Damm staut es sich mit 20 Minuten Verzögerung. 10 Minuten mehr sind es auf der A100 Richtung Wedding, zwischen Gradestraße und Innsbrucker Platz. In Neukölln bitte Geduld auf der Hermannstraße. Hier stehen Sie zwischen Jonasstraße und Werbelinstraße Richtung Hermannplatz. Und auf der Karl-Marx-Straße ebenfalls Stau Richtung Hermannplatz zwischen Saalestraße und Anzengruberstraße. Kommen Sie gut durch die Stadt und behalten Sie die Nerven.
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16: Und gleich mit Modetipps von Susan Sideropoulos. Passend zum Start der Berlin Fashion Week gestern. 4 Minuten nach 1.

0: macht sich aktuell wieder besonders schick. Sie hören Radio Paradiso und gestern am Donnerstag ist die Berlin Fashion Week gestartet. Und wer sich mit Mode bestens auskennt, ist Schauspielerin und Moderatorin Susan Sideropoulos. Sie moderiert die ZDF-Umstyling-Show That's My Style, die jetzt in ihre zweite Staffel geht. Susan, welche Tipps zum Thema Mode und Styling kannst du mir verraten, so als Profi?
1: Also ich glaube, Mode soll einfach Spaß machen und man sollte sich jetzt nicht an Trends halten. Ich glaube, heute ist es auch nicht mehr so extrem. Die heutige Zeit irgendwie steht ja jetzt gar nicht mehr für irgendwas ganz spezifisch, sondern jeder kann ja im Prinzip machen, wie man mag. Klar, manche Sachen kommen da zurück, ich kriege das immer gar nicht so richtig mit, aber jetzt so 90s sind ja jetzt irgendwie wieder da. Ich sehe es ein bisschen an meinen Kindern, aber ich glaube, jeder darf einfach schauen, was gefällt mir und auf dem Bauchgefühl hören und Spaß dran haben. Das ist das Wichtigste.
0: Und um den Spaß an der Mode geht's auch bei That's My Style in der Sendung. Die Kandidatinnen und Kandidaten lassen sich von Modeprofis umstylen, immer unter einem individuellen Thema. Also zum Beispiel wird da ein Outfit für den Sommer gesucht oder auch für einen Konzertbesuch. Susan, würdest du dich selbst auch gerne mal von den Profis umstylen lassen?
1: Ja, ich würde mich super gerne mal von den Profis umstylen lassen. Wir haben auch die ganze Zeit schon in der Sendung gesagt, das wäre total witzig mal, auch so gegenseitig, also jeder Stylist sich von den anderen Stylisten mal stylen lassen würde. Was die einfach so aussuchen würden für einen, das würde mich total interessieren. Haben sie mir dann auch zwischendurch immer mal wieder gesagt, was die mit mir veranstalten würden und was interessant wäre, mal sich anzugucken. Und bin ich auch offener geworden und ja, hätte ich total Lust.
0: Okay, vielleicht passiert das ja auch noch irgendwann in der Zukunft im Laufe der Show. Dankeschön an Susan Sideropoulos. Schauen Sie gerne mal rein in That's My Style. Es ist wirklich unterhaltsam und man kann durchaus auch was für sich selbst mitnehmen. Ein paar Tipps von den Profis für den eigenen Kleiderschrank. Die zweite Staffel That's My Style steht seit heute um 10 Uhr im ZDF Streaming zur Verfügung. Und ansonsten wird die Umstyling-Show ab dem Wochenende auch im linearen Fernsehen ausgestrahlt. Immer sonntags um 14 Uhr.

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1: Größer als alle Pyramiden, als der Himalaya, als alle Wälder und Meere ist das menschliche Herz. Es ist herrlicher als die Sonne und der Mond und alle Sterne, strahlender und blühender. Es ist unheimlich in seiner Liebe.
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12: Mit Henrik Düster. Guten Tag. Der genossenschaftliche Wohnungsbau hier in Berlin steckt in einer tiefen Krise. Wie der Verband Berlin-Brandenburgischer Wohnungsunternehmen mitteilte, wurden im vergangenen Jahr lediglich 178 Genossenschaftswohnungen fertiggestellt, der niedrigste Stand seit 15 Jahren und ein Einbruch von 60% zu 2024. Für das laufende Jahr wird mit einem weiteren Rückgang gerechnet. Neben den hohen Bau- und Finanzierungskosten fehlt es den Genossenschaften vor allem an bezahlbaren Baugrundstücken. Wegen der enormen Nachfrage und einer Leerstandsquote von unter 1% können viele Genossenschaften derzeit keine neuen Mitglieder mehr aufnehmen. Die Berliner Verkehrsbetriebe testen ab heute ein neues System, das blinden und sehbehinderten Menschen die Orientierung erleichtern soll. Beim Einfahren in die Haltestelle sagen Busse ihre Liniennummern und das Fahrziel künftig über Außenlautsprecher an. Das Pilotprojekt startet zunächst auf der Linie 186 zwischen Grunewald und Lichterfelde Süd. Verbraucher in Berlin und Brandenburg müssen sich heute und morgen auf Einschränkungen beim Einkaufen einstellen. Die Gewerkschaft Verdi hat im laufenden Tarifstreit zu neuen Warnstreiks im Groß- und Einzelhandel aufgerufen. Bestreikt werden unter anderem Lager und Filialen von Rewe, Edeka, Kaufland sowie das KDW, IKEA und H&M. Verdi fordert deutliche Lohnsteigerungen und warnt vor Reallohnverlusten. Zum 250. Geburtstag der Vereinigten Staaten morgen wird das Brandenburger Tor in den Nationalfarben der USA angestrahlt. Wie die Senatskanzlei mitteilte, würdigt die Hauptstadt damit die historischen Verdienste der USA um die Freiheit Berlins während des Kalten Krieges. Die Illumination ist von Sonnenuntergang bis Mitternacht geplant.
13: Die Sonne begleitet sie heute durch den Freitag immer wieder, wechselt sich mit leichten Wolken ab. Regen kommt keiner runter, allerdings bleibt es teilweise kräftig windig. Bei Temperaturen aktuell um 21 Grad. 23 Grad heute der Spitzenwert. Der Wind begleitet sie auch durchs Wochenende, bei morgentrockenen 24 Grad maximal. Am Sonntag 25 Grad der Spitzenwert. Dazu sollten Sie Sonntag früh mit zumindest mal leichten Regenschauern rechnen. Der Rest des Tages wird überwiegend trocken bleiben. Am längsten dauert es im Moment noch auf der A100 Richtung Treptow. 20 Minuten Stau hier zwischen Schmargendorf und Tempelhofer Damm. 10 Minuten länger dauert es auf der A100 Richtung Wedding, zwischen Gradestraße und Innsbrucker Platz. Und in Neukölln ist es voll, einmal auf der Hermannstraße. Stau hier zwischen Jonasstraße und Werbelinstraße Richtung Hermannplatz. Und auf der Karl-Marx-Straße stehen sie ebenfalls an Richtung Hermannplatz, im Bereich zwischen Saalestraße und Anzengruber Straße. Kommen Sie gut durch die Stadt und kommen Sie sicher ans Ziel.
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13: Und warum wir einfach mal wieder mehr über uns selbst lachen sollten. Das hat Ihnen Comedian Ingo Appelt heute früh verraten. Bei Willkommen bei Thorsten Wittke. Hören wir gleich nochmal rein. Nach frischer aktueller Musik, Michael Schulte gleich dabei mit 5 AM. Außerdem aus den 90ern, Michael Jackson mit Hear the World. Und wir starten mit der Gelassenheit der 80er Jahre. Die Pet Shop Boys jetzt mit West End Girls.

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1: Überall laufen netten Trottel und Idioten rum. Das ist ja immer so. Die Menschen denken halt immer so. Und da sollte man mal so ein bisschen resilient werden und lass einfach sein und reg dich nicht so auf. Versuch drüber zu lachen. Also uns geht's ja noch verhältnismäßig gut und diese Verhältnismäßigkeit, die geht uns manchmal flöten. Wenn ich dann in andere Länder gucke, da ist ja alles viel, viel schlimmer. Und ich merke, ich bin da auch sehr viel unterwegs und ich komme doch immer wieder gerne hier zurück, auch in Berlin, auch wenn das hier ein Brennpunkt ist. Trotzdem, mir geht's gut hier.
0: Und darauf kommt's an. 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
15: Ich bin Thomas Brockt. Julian Nagelsmann ist nicht länger Trainer der Fußballnationalmannschaft. Nagelsmann erklärte wenige Tage nach dem WM-Aus gegen Paraguay seinen sofortigen Rücktritt. Jürgen Klopp soll sein Nachfolger werden, das teilte der Deutsche Fußballbund mit.
16: Die Entscheidung sei ihm nicht leicht gefallen, erklärte Nagelsmann, aber die Nationalmannschaft habe nach so einer herben Enttäuschung die Chance auf einen unbelasteten Neuanfang verdient. Den soll jetzt Jürgen Klopp gestalten. Er sei grundsätzlich bereit dazu, erklärte der DFB. Die Verbandsspitze kündigte Gespräche mit dem früheren Erfolgstrainer von Borussia Dortmund und dem FC Liverpool an. Die dürften sehr bald stattfinden. Klopp ist ja zurzeit noch als TV-Experte bei der WM im Einsatz und steht ja grundsätzlich noch bei Red Bull als Head of Global Soccer unter Vertrag. Thomas Thonfeld, Sportredaktion.
15: Die geplanten Änderungen bei der Krankschreibung sorgen für Verwirrung und Ärger. Die Krankenkasse DAK Gesundheit etwa warnt vor überfüllten Hausarztpraxen, wenn die Möglichkeit zur telefonischen Krankschreibung wegfällt. Außerdem sollen Arbeitnehmer ihrer Firma künftig bereits am ersten Tag der Erkrankung eine Arbeitsunfähigkeitsbescheinigung, also eine Krankschreibung, vorlegen.
17: Die Pläne sind auch nicht wirklich ausgegoren, denn Kanzler Merz sagt, Erkrankte müssen nicht am ersten Tag in die Arztpraxis, sie müssen nur vom ersten Tag an eine Arbeitsunfähigkeitsbescheinigung Arbeitsunfähigkeitsbescheinigung haben. Aber wie soll das gehen, wenn die telefonische Krankschreibung nicht mehr erlaubt ist? Diese halbfertigen Pläne haben die größten Diskussionen ausgelöst. Dabei hat die Koalition noch viel mehr beschlossen. Die Entlastung einer Durchschnittsfamilie um 600 Euro pro Jahr zum Beispiel. Oder die Erhöhung der sogenannten Reichensteuer auf 47% für alle, die mindestens 280.000 Euro pro Jahr verdienen. Uli Reitinger, Berlin.
15: Tausende Beschäftigte von Mercedes-Benz wollen heute bundesweit gegen die Verschärfung des Sparkurses bei dem Autobauer protestieren. Der Aufruf kommt von der IG Metall. Die Kundgebungen an mehreren Standorten sollen der Auftakt für weitere Protestaktionen sein. Man werde den Unternehmenslenkern der Autoindustrie einen heißen Sommer und Herbst bescheren, solange sie weiter auf Arbeitsplatzabbau und Verlagerung setzen, statt echte Problemlösungen zu suchen, erklärte die Gewerkschaft. Die Zahl der Todesopfer nach den schweren Erdbeben in Venezuela ist auf etwa 2600 gestiegen. Das teilte die geschäftsführende Präsidentin Rodriguez mit. Außerdem gibt es mehr als 11.000 Verletzte. Tausende weitere Menschen werden noch vermisst.
18: 22 Grad, die aktuelle Temperatur. Zwischendurch ein bisschen Sonne, ansonsten sind einige Wolken unterwegs. Ziemlich windig ist es auch heute weiter, bis in den Abend hinein. Und der Wind, der begleitet uns auch durch das Wochenende hindurch. Morgen am Samstag und am Sonntag böig frischer Wind aus west- bis nordwestlicher Richtung. Ansonsten ein Mix aus einigen Wolken, zwischendurch ein bisschen Sonne und Topwerte von um die 25 Grad. Vorsicht bitte auf der A113 Richtung Dresden. Zwischen Tunnelrodor Höhe und Flughafen Berlin-Brandenburg, da liegen Gegenstände auf der Fahrbahn. Dann Stadtring Richtung Treptow. Zwischen Schmargendorf und Tempelhofer Damm haben wir 20 Minuten Stau. 10 Minuten auf dem Stadtring Richtung Wedding zwischen Gradestraße und Innsbrucker Platz. In Neukölln staut sich's auf der Hermannstraße und der Karl-Marx-Straße jeweils 10 Minuten Richtung Hermannplatz. Und aufgrund der umfangreichen Beseitigung hitzebedingter Straßenschäden ist die A10 Richtung Dreikaveland ab heute 20 Uhr bis zum Sonntag 20 Uhr zwischen Potsdam-Nord und Spandau voll gesperrt. Eine Umleitung ab Tor Potsdam-Nord ist ausgeschildert. Ihnen unterwegs eine gute, vor allem auch sichere Fahrt. Kommen Sie gut an.
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18: Und ab heute Abend geht's los. 48 Stunden Neukölln steht jetzt am Wochenende an. Und was denn da so alles geboten wird, dazu gleich mehr hier. Unter anderem vom Bezirksbürgermeister von Neukölln, Martin Hiekel. Jetzt aber erstmal rein in die Musik, in den Freitagnachmittag mit Madonna und Like a Prayer.

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1: Enjoy the silence auf M98.2 Radio Paradiso, 16 Minuten nach 2 und Neukölln mal wieder ganz anders betrachten. Dazu haben Sie jetzt am Wochenende die Möglichkeit. Heute ab 19 Uhr startet nämlich das Kunstfestival 48 Stunden Neukölln. 600 Kunstevents verteilt über 370 Orte im ganzen Bezirk und 1400 teilnehmende Künstlerinnen und Künstler, die da ihre Werke präsentieren. Das klingt nach einem pickepackevollen Programm und laut Festivalleiterin Kat Novak ist es ein einzigartiges Event.
2: Es gibt in Berlin kein vergleichbares Angebot. Der ganze Bezirk macht mit. Alle Cafés und Dönerläden, Apotheken und alle ungewöhnlichen Orte verwandeln sich in Mäzenen von Kunst. Und somit bieten wir niederschwellig einem Publikum, das normalerweise keine kulturelle Teilhabe erhält, etwas sehr Spezielles und eine Begegnung, die vielleicht in etwas Tieferes einfach sich verwandeln kann.
1: Ja, ist schon cool, oder? Einfach mal in der Apotheke auch ein bisschen Kunst erleben. Es gibt Porträts, Klanginstallationen, Musik, Videoformate und vieles, vieles mehr, das ihr an den verschiedensten Orten im Kiez erwartet. Ein Besuch, der sich lohnt, sagt auch Neuköllns Bezirksbürgermeister Martin Hickel.
3: 48 Stunden Neukölln ist eigentlich ein Evergreen für hier, für alle Nachbarinnen und Nachbarn, weil es den ganzen Bezirk inszeniert, weil es kostenfrei ist, weil man sich mit den Themen der Künstlerinnen auseinandersetzen kann und das sehr niedrigschwellig machen kann. Und das ist einfach etwas, was sehr großartig ist, was vom Bezirk sehr gut angenommen worden ist und was vor allem ja Menschen aus der ganzen Stadt, aus der ganzen Republik mittlerweile anzieht, hier nach Neukölln zu kommen, um zu schauen, wie die Kunst den öffentlichen Raum umnutzt, umgestaltet oder auch andere übliche Orte wie ein Einkaufscenter mal ganz anders benutzt.
1: Ich glaube, sollten wir uns nicht entgehen lassen. Unter www.48-stunden-neukölln.de. Da finden Sie schon mal das gesamte Programm und alle Veranstaltungsorte. Heute ab 19 Uhr geht's los. Das Ganze dann bis Sonntagabend. Sehr nach 98.2 Radio Paradiso mit Rose Laurent geht's ab weiter ins Wochenende. 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

0: Positives. Berlinerinnen und Berliner können überhöhte Mieten ab sofort schneller und einfacher online melden. Wie es genau geht, gleich eins der Themen. Bei Herrn Güster in Hauptstadt kompakt.
1: 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Die größten Worte der Menschheitsgeschichte. Albert Schweitzer ist bis heute ein Vorbild der Menschlichkeit. Er ist Wegbereiter humanitärer Hilfe und Vordenker für Frieden und Gerechtigkeit in der Welt. Aus einer seiner wichtigsten Schriften.
2: Was ein Mensch an Gütigkeit in die Welt hinausgibt, das arbeitet an den Herzen der Menschen und an ihrem Denken. Unsere törichte Schuld ist, dass wir nicht ernst zu machen wagen mit der Gütigkeit. Wir wollen immer wieder die große Last wälzen, ohne uns dieses Hebels zu bedienen, der unsere Kraft verhundertfachen kann. Eine unermessliche, tiefe Wahrheit liegt in dem Wort Jesu. Selig sind die Sanftmütigen, denn sie werden das Erdreich besitzen.
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17: Mit Henrik Düster. Guten Tag. Berlinerinnen und Berliner können überhöhte Mieten ab sofort schneller und einfacher online melden. Über das Serviceportal des Landes Berlin können Verdachtsfälle direkt an die Bezirksämter übermittelt werden. Liegt die Miete mehr als 20% über dem aktuellen Mietspiegel, handelt es sich um eine Ordnungswidrigkeit, die mit Bußgeldern geahndet werden kann. Bei einer Überschreitung von mehr als 50% steht der Verdacht auf strafbaren Mietwucher im Raum. In Adlershof ist heute Morgen ein 70-jähriger Radfahrer von einer Straßenbahn angefahren und schwer verletzt worden. Der Unfall ereignete sich gegen 8 Uhr an einer Fußgängerampel auf der Rudower Chaussee. Die wichtige Verkehrsachse sowie die Tramlinien M17 und 63 mussten für mehrere Stunden gesperrt werden, sind inzwischen aber wieder frei. Erst vor einer Woche war an fast derselben Stelle eine 16-Jährige von einer Tram lebensgefährlich verletzt worden. Sie ist inzwischen außer Lebensgefahr. Der Bezirk Friedrichshain-Kreuzberg und die Senatsverwaltung haben die Weichen für ein neues Riesenbauprojekt gestellt. Auf dem Gelände des Viktoria-Speichers direkt an der Spree sollen ab 2030 rund 1000 neue Wohnungen für etwa 2000 Menschen entstehen. Die Hälfte davon wird als dauerhaft preisgebundener Wohnraum realisiert. Zudem sind ein öffentlich zugänglicher Klimapark mit Spreezugang sowie Flächen für Gewerbe und Kultur geplant. Und zum Abschluss eine gute Nachricht für Traditionsfans. Die Berliner Schnapsbrennerei Mampe hat in Kreuzberg ein eigenes kleines Museum eröffnet. Fast 200 Jahre nach der Gründung der Kultmarke zeigt die kostenlose Dauerausstellung rund 300 historische Exponate, von alten Rezeptheften bis hin zur Originalurkunde des berühmten Magenbitters aus den 1830er Jahren.
0: Prost, danke Henrik. 22 Grad, die aktuelle Temperatur. Sonne und Wolken und vor allem immer mal wieder auch ziemlich gut auffrischender Wind bringt uns heute durch den Freitag Richtung Wochenende. Das bleibt dann weiter eigentlich genauso wie heute. Einige Wolken, zwischendurch ein bisschen Sonne. Am Samstagabend und Sonntagmorgen kann es ein bisschen regnen. Ansonsten bleibt es trocken bei Topwerten von um die 24 Grad. Weiter bitte Vorsicht auf der A113 Richtung Dresden. Zwischen Tunnel Rudower Höhe und dem Flughafen Berlin-Brandenburg, da liegen Gegenstände auf der Fahrbahn. A111 Richtung Oranienburg. Zwischen Dreieck-Charlottenburg und dem Flughafen Tegel haben wir Stau in Länge von 10 Minuten. 20 Minuten auf dem Stadtring Richtung Treptow zwischen Schmargendorf und Tempelhofer Damm. 15 Minuten auf dem Stadtring Richtung Wedding zwischen Gradestraße und Innsbrucker Platz. In Neukölln Geduld auf der Hermannstraße und der Karl-Marx-Straße Richtung Hermannplatz. In Siemensstadt auf dem Rohrdammstau in beiden Richtungen zwischen Nonndammallee und Saatwinkler-Damm. Und aufgrund der umfangreichen Beseitigung hitzebedingter Straßenschäden ist die A10 Richtung Dreieck Havelland ab heute 20 Uhr bis zum Sonntag 20 Uhr zwischen Potsdam-Nord und Spandau voll gesperrt. Eine Umleitung ab Potsdam-Nord ist aber ausgeschildert. Ihnen unterwegs eine gute, vor allem auch sichere Fahrt. Kommen Sie gut an.
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0: Sie können abstimmen, Sie können entscheiden. Welcher Song wird unser Radio Paradiso Song Weltmeister? Welche beiden Songs heute gegeneinander antreten? Das hören Sie gleich, unter anderem nach Mr. Stevie Wonder. 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

Song Share, die 90er, Strong Enough auf ihr 98.2 Radio Paradiso und jetzt den Revolver aus dem Holster geholt. Hier ist Beyoncé, Texas Hold'em.

Photogenic. Beyoncé auf im 98.2 Radio Paradiso, 12 Minuten vor 3 und die Spiele werden immer besser und immer spannender. Die letzten 16. Finals stehen heute Abend und heute Nacht noch an und dann geht's rund in den Achtelfinals am Wochenende mit Spielen wie Brasilien gegen Norwegen oder dann auch Spanien gegen Portugal nächsten Montag. Aber auch hier bei uns ist es ziemlich spannend. Unsere Radio Paradiso Song WM ist nämlich auch in den Viertelfinals, also auch hier heißt es weiter siegen oder fliegen und heute treten gegeneinander an. Aus dem glorreichen WM-Jahr für uns 2014, Andreas Burani.

da werden positive WM-Erinnerungen wach, gerade an diese Riesenparty vorm Brandenburger Tor mit dem Pokal. Und es geht heute gegen einen ziemlich erfahrenen Kontrahenten, muss man sagen. Der war wahrscheinlich schon WM-Song, da war Andreas Burani noch in der Grundschule. Ricky Martin aus dem Jahr 98 von der WM in Frankreich.

Was ein Duell. Sie stimmen ab, wer es in die nächste Runde schafft und wer weiter die Chance auf unseren WM-Song-Weltmeistertitel hat. Einfach eine WhatsApp schicken hier ans Studiophone an die 030 80 500 und die 80 oder mit voten in unserer Instagram-Story.

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15: Ich bin Thomas Brockt. Jetzt ist es offiziell, Julian Nagelsmann ist nicht mehr Fußball-Bundestrainer und Jürgen Klopp steht als Nachfolger bereit. Nagelsmann erklärte wenige Tage nach dem Aus im WM-16-Finale gegen Paraguay seinen sofortigen Rücktritt, wie der Deutsche Fußballbund mitteilte.
16: Nagelsmanns Entscheidung verdient Respekt, erklärte Rudi Völler, der DFB-Sportdirektor, weil er Verantwortung übernehme, obwohl er gerne weitergemacht hätte. Das soll jetzt Jürgen Klopp tun. Der DFB kündigte an, dass man jetzt mit dem Star-Trainer verhandeln werde. Grundsätzlich habe Klopp bereits erklärt, dass er bereit sei, den Job als Bundestrainer zu übernehmen. Dafür muss er allerdings aus seinem Job als Head of Global Soccer bei Red Bull raus, wo er noch bis 2029 unter Vertrag steht. Thomas Thonfeld, Sportredaktion.
15: Die umstrittenen Pläne der schwarz-roten Koalitionsspitzen für erschwerte Krankschreibungen im Job bleiben bei den konkreten Folgen vorerst vage. Ein Regierungssprecher sagte in Berlin, die Ausgestaltung stehe jetzt erst bevor. Mit Blick auf die angekündigte verpflichtende Vorlage einer Arbeitsunfähigkeitsbescheinigung schon ab dem ersten Krankheitstag, sagte er, das heiße nicht, dass man am ersten Tag zum Arzt gehen sollte. Die Spitzen der Koalition haben auch vereinbart, dass die Möglichkeit einer telefonischen Krankschreibung abgeschafft werden soll. Die Mieten in den 40 größten deutschen Städten sind in den vergangenen 10 Jahren um 51% gestiegen. Das zeigt eine Erhebung des Deutschen Gewerkschaftsbunds auf Basis von Daten des Marktforschungsinstituts Empirica.
5: In München liegt die Durchschnittsmiete aktuell bei 23,36 Euro pro Quadratmeter. Das ist mit Abstand der unrühmliche Spitzenplatz. In Rostock liegt der Quadratmeterpreis zwar noch bei vergleichsweise bescheidenen 11 Euro. Rostock steht aber ganz oben, wenn es um die Steigerung in den letzten 10 Jahren geht. Plus 83%. Die Bundesregierung will eine staatliche Wohnungsbaugesellschaft gründen, um bezahlbaren Wohnraum zu schaffen. Gleichzeitig will sie möglichen Enteignungen von großen privaten Wohnungskonzernen einen Riegel vorschieben. Uli Reitinger, Berlin.
15: Die Zahl der Todesopfer nach den schweren Erdbeben in Venezuela ist weiter gestiegen auf etwa 2600. Das teilte die geschäftsführende Präsidentin Rodriguez mit. Außerdem gibt es mehr als 11.000 Verletzte. Tausende weitere Menschen werden noch vermisst.
11: Einige Wolken und zwischendurch ein bisschen Sonne. So geht's heute durch den Freitagnachmittag hindurch. Böig frischen Wind, den haben wir auf jeden Fall aus westlicher Richtung mit Spitzen von bis zu 60 km/h. Windig bleibt's auch am Wochenende, ansonsten auch hier einige Wolken, zwischendurch ein bisschen Sonne in der Nacht zum Sonntag und am Sonntagmorgen. Da sind ein paar Regenschauer unterwegs. Das Ganze bei Topwerten von um die 24 Grad. 10 Minuten Stau auf der A111 Richtung Oranienburg zwischen Dreieck-Charlottenburg und dem Flughafen Tegel. 20 Minuten auf dem Stadtring Richtung Treptow zwischen Schmargendorf und dem Tempelhofer Damm. Und auf dem Stadtring Richtung Wedding, da wurde die Höhenkontrolle ausgelöst. Die Autobahn ist zwischen Sonnenallee und dem Dreieck Neukölln gesperrt. In Neukölln Geduld auf der Hermannstraße und der Karl-Marx-Straße Stau Richtung Hermannplatz. In Siemensstadt Stau auf dem Rohrdamm in beiden Richtungen zwischen Nonnendammallee und Saatwinklerdamm. Und aufgrund der umfangreichen Beseitigung hitzebedingter Straßenschäden ist die A10 Richtung Dreieckhavelland ab heute Abend 20 Uhr bis zum Sonntag 20 Uhr zwischen Potsdam Nord und Spandau vollgesperrt. Eine Umleitung ab Potsdam Nord ist aber ausgeschildert. Unterwegs eine gute, vor allem auch sichere Fahrt. Kommen Sie gut an.
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11: Es ist das große Promi-Thema im Moment. Die Hochzeit von Taylor Swift und Football-Profi Travis Kelce, die findet wohl bald statt, vielleicht sogar heute noch, und zwar im, natürlich, Madison Square Garden in New York. Wie denn da die Vorbereitungen so sind, wie es rundherum aussieht, da fragen wir gleich mal nach. Wir schalten mal rüber zu Tina Eck in den USA. Unter anderem nach Camouflage gibt's jetzt mit Love is a Shield. Die Zeit 5 Minuten nach 3.

0: Morgen am 4. Juli, da feiern die USA ihren 250. Geburtstag. Aber irgendwie ist auch ein anderes Ereignis da gerade in aller Munde. Die wohl anstehende Hochzeit von keiner geringeren als Taylor Swift. Sehr 98.2 Radio Paradiso, das ist gerade Billie Eilish mit Birds of a Feather. Die Hochzeit von Taylor Swift und Footballstar Travis Kelce. Die hat das Zeug, das größte Promi-Ereignis des Jahres zu werden. Die steigt natürlich wo auch sonst, im Madison Square Garden in New York. Da ist die Frage, wie groß wird die Feier? Steigt da wirklich die Feier? Die Gerüchteküche, sie brodelt. Und wir schalten mal rüber zu Tina Eck für Radio Paradiso in den USA. Tina, was deutet denn darauf hin, dass es vielleicht heute schon losgeht?
1: Kurzum, alles. Der Madison Square Garden mitten in Manhattan ist seit Tagen mit Absperrgittern verbarrikadiert. Nur Bahnhof und U-Bahn-Zugang sind offen. Riesige Trucks parken vor den Laderampen und es gibt keine öffentlichen Veranstaltungen in der Mehrzweckhalle über das gesamte lange Wochenende. Dann die Gerüchteküche. Die tut ein Übriges. Da wird wild spekuliert über die große Sause, die so heimlich und hermetisch abgeschirmt ist. 1000 Gäste in Abendrobe, Auftritte vielleicht Stevie Nicks, Tim McGraw, ein Schloss in der Konzerthalle vielleicht. Mal gucken, ob wir was zu sehen bekommen.
0: Okay, wir sind gespannt. Warum denn eigentlich auch der Madison Square Garden? Also was macht ihn so besonders?
1: Eigentlich gar nichts. In dieser Riesenhalle im Herzen New Yorks werden große Konzerte abgehalten, genauso wie Sportveranstaltungen oder Parteitage. Unten drunter ist die Penn Station, ein massiver Verkehrsknotenpunkt in New York. Also romantisch, so wie die Zauberbilder von der Verlobung von Swift und Kelce. Also romantisch ist am Madison Square Garden überhaupt nichts. Allerdings lässt sich diese Halle gut absichern und es gibt unterirdische Zugänge, um zum Beispiel den Paparazzi und Swifties zu entkommen. Also ein guter Hochzeitsbunker, besser abgeschirmt als ein Hotel zum Beispiel und innen schön kühl, denn hier herrscht gerade Hitzewelle.
0: Okay, und Trauzeugen, Brautjungfern, gibt's da Kandidaten? Ist da schon irgendwie irgendwas durchgesickert?
1: Keine Ahnung. Wie gesagt, Garderobe und Gästeliste sind hochgeheim. Die Besucher sind angehalten, die Klappe zu halten, was sie scheinbar auch tun. Spekulationen gibt's, wie gesagt, über ein Märchenschloss mit weißem Teppich als Kulisse. Und die Klatschblätter hier stellen aufgrund der Aufschriften auf den großen Lastwagen vor dem Madison Square Garden auch schon das Menü zusammen. Demnach gibt es Hummer, gebratene Zwiebelringe und Eier. Wer weiß, wir werden auch heute noch nicht viel erfahren, wie es aussieht. Die Gäste dürfen keine Handys mitbringen, also wird es auch keine Fotos oder Videos auf den Socials geben.
0: Na, wir sind trotzdem sehr gespannt, was denn da vielleicht heute passieren wird. Danke, Tina, für die Infos aus den USA zu der ja wohl kurz bevorstehenden Hochzeit von Taylor Swift im Madison Square Garden in New York. Das nenne ich auch mal Hochzeitslocation. Sehr 98.2 Radio Paradiso. Die Zeit gleich 15 Minuten nach 3.

back. Wonderful Life auf dem 98.2 Radio Paradiso. Und das Leben jetzt am Wochenende können wir auch wieder ein bisschen mehr genießen, wenn es keine 40 Grad sind. Die bekommen wir heute nicht mehr geboten, auch nicht am anstehenden Wochenende morgen am Samstag. 23 Grad, 24 Grad werden es am Sonntag. Ansonsten einige Wolken, zwischendurch ein bisschen Sonne und vor allem Milch.

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0: Die BVG, die startet heute mit einem Pilotprojekt, das blinden und sehbehinderten Menschen die Orientierung erleichtern soll. Wie es genau funktioniert, gleich eins der Themen bei Henrik Düster in Hauptstadt Kompakt.
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2: Wenn du Gott suchst, ist der Weg, der dir gezeigt wird, nicht weit. Du musst nicht die Alpen übersteigen, nicht die Meere überqueren und auch nicht die Wolken durchbrechen. Du musst Gott nur bis zu dir selbst entgegengehen.
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8: Mit Henrik Düster. Guten Tag. Der genossenschaftliche Wohnungsbau hier in Berlin steckt in einer tiefen Krise. Wie der Verband Berlin-Brandenburgischer Wohnungsunternehmen mitteilte, wurden im vergangenen Jahr lediglich 178 Genossenschaftswohnungen fertiggestellt, der niedrigste Stand seit 15 Jahren und ein Einbruch von 60% zu 2024. Für das laufende Jahr wird mit einem weiteren Rückgang gerechnet. Neben den hohen Bau- und Finanzierungskosten fehlt es den Genossenschaften vor allem an bezahlbaren Baugrundstücken. Wegen der enormen Nachfrage und einer Leerstandsquote von unter 1% können viele Genossenschaften derzeit keine neuen Mitglieder mehr aufnehmen. Die Berliner Verkehrsbetriebe testen ab heute ein neues System, das blinden und sehbehinderten Menschen die Orientierung erleichtern soll. Beim Einfahren in die Haltestelle sagen Busse ihre Liniennummern und das Fahrziel künftig über Außenlautsprecher an. Das Pilotprojekt startet zunächst auf der Linie 186 zwischen Grunewald und Lichterfelde Süd. Verbraucher in Berlin und Brandenburg müssen sich heute und morgen auf Einschränkungen beim Einkaufen einstellen. Die Gewerkschaft Verdi hat im laufenden Tarifstreit zu neuen Warnstreiks im Groß- und Einzelhandel aufgerufen. Bestreikt werden unter anderem Lager und Filialen von Rewe, Edeka, Kaufland sowie das KDW, IKEA und H&M. Verdi fordert deutliche Lohnsteigerungen und warnt vor Reallohnverlusten. Zum 250. Geburtstag der Vereinigten Staaten morgen wird das Brandenburger Tor in den Nationalfarben der USA angestrahlt. Wie die Senatskanzlei mitteilte, würdigt die Hauptstadt damit die historischen Verdienste der USA um die Freiheit Berlins während des Kalten Krieges. Die Illumination ist von Sonnenuntergang bis Mitternacht geplant.
9: Dankeschön, Henrik. Und ihre Frisur, die kann heute auch mal ein bisschen durcheinander kommen, ist nämlich ziemlich windig bei uns. Einzelne stürmische Böen begleiten uns heute durch den Freitag hindurch. Ansonsten gibt's einen Mix aus Sonne und Wolken bei 22 Grad im Moment. 24 Grad bekommen wir dann morgen am Samstag und auch am Sonntag. Ansonsten auch hier Sonne, Wolken und Wind in der Nacht zum Sonntag und auch am Sonntagmorgen. Da sind dann auch ein paar Regenwolken unterwegs. ein bisschen Geduld auf der A111 Richtung Oranienburg. Zwischen Dreieck Charlottenburg und dem Flughafen Tegel haben wir Stau. Ebenso auf dem Stadtring Richtung Treptow, 20 Minuten zwischen Schmargendorf und Tempelhofer Damm. Und auf dem Stadtring Richtung Wedding Geduld, einmal zwischen Sachsendamm und Detmolder Straße und zwischen Gradestraße und Innsbrucker Platz. In Charlottenburg-Nord Stau auf dem Tegeler Weg zwischen Mindener Straße und Jakob-Kaiser-Platz. In Siemensdamm in Siemensstadt auf dem Rohrdamm in beiden Richtungen zwischen Nonnendammallee und Saatwinkler-Damm. Und in Neukölln auf der Hermannstraße und der Karl-Marx-Straße jeweils 10 Minuten Stau Richtung Hermannplatz. Und aufgrund einer umfangreichen Beseitigung hitzebedingter Straßenschäden ist die A10 Richtung Dreieck-Havelland ab heute Abend 20 Uhr bis zum Sonntag 20 Uhr zwischen Potsdam-Nord und Spandau voll gesperrt. Ihnen unterwegs eine gute, vor allem auch sichere Fahrt. Kommen Sie gut an.
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9: Im anstehenden Sommerurlaub auch einfach mal auf das Handy verzichten. Warum das keine schlechte Idee ist und wie Ihnen das auch gelingt, ja, darüber sprechen wir gleich hier nach Taylor Swift, die Dame, die heute wohl noch heiratet im Madison Square Garden. Hören wir gleich The Fate of Ophelia und jetzt ab in die 80er. The Cars für Sie mit Drive. Auf, wir machen uns die 2 Radio Paradiso. Die Zeit 6 Minuten nach 3:30.

0: The Bride-to-Be in New York steht ihre Hochzeit kurz bevor. Taylor Swift, The Fate of Ophelia auf ihrem 98.2 Radio Paradiso und im Urlaub. Einfach mal den Kopf durchlüften, entspannen, dem Alltag entfliehen und das Leben genießen. Genau darum geht's. Und damit das gelingt, verzichten immer mehr Menschen im Urlaub auch auf das Handy und auf Social Media. Denn das ständige Checken von Nachrichten und das Rumscrollen auf Social Media, das kann ziemlich belasten. Wieso eine handyfreie Zeit im Urlaub gelingt, darüber spreche ich jetzt mit meinem lieben Kollegen Tim Schmermbeck aus der Paradiso-Redaktion. Tim, was kann ich denn tun, wenn ich merke, dass ich wirklich ständig zum Handy greife, selbst im Urlaub?
1: Dabei kann schon ein einfacher Trick helfen. Die britische Psychologin Wendy Wood, die hat aktuell einen Artikel in der renommierten Fachzeitschrift Psychologie heute und empfiehlt zum Beispiel, jedes Mal, wenn ich mein Handy in die Hand nehme, dann muss ich ein Familienmitglied anrufen. Ja, und wenn das dann eine neue Gewohnheit wird, überlege ich mir vielleicht zweimal, ob ich jetzt wirklich zum Handy greifen muss. Positiver Nebeneffekt, auch die Oma freut sich, wenn ich mich mal wieder melde.
0: Ja, das stimmt allerdings. Gibt's auch einen Tipp gegen dieses gedankenlose Rumscrollen, also dieses Doomscrolling zum Beispiel auf Instagram?
1: Da hilft es einmal laut auszusprechen, was man gerade macht. Also in dem Fall, ich scrolle gerade ziellos durch Instagram oder TikTok. Das klingt dann oft so albern, dass ich das Handy sofort weglege. Hm. Und um gar nicht erst ohne Grund zum Handy zu greifen, hilft es auch, sich jedes Mal zu fragen, warum genau greife ich jetzt zum Handy und was möchte ich gerade wirklich damit machen?
0: Okay, und wenn ich es geschafft habe, jetzt weniger ans Handy zu gehen, was habe ich dann konkret davon? Also was sind die positiven Seiten daran?
1: Da muss man sich erstmal bewusst werden, was bei der ganzen Scrollerei überhaupt passiert. Da ist das Gehirn nämlich ständig neuen Reizen ausgesetzt und versetzt unseren Körper in eine Art Dauerstress. Bei Offline-Aktivitäten hingegen, also wenn man zum Beispiel puzzelt, liest oder malt, da entspannt sich unser Körper. Außerdem bekommt unser Gehirn ein Gefühl von Sicherheit. Das kann auch dazu führen, dass sich die Herzfrequenz verlangsamt und wir etwas ruhiger atmen. Auch ein schöner Nebeneffekt, wenn wir selbst etwas erschaffen, zum Beispiel beim Werkeln oder auch Backen, steigt unser Selbstbewusstsein. Im Gegensatz zum Rumscrollen bei Instagram oder TikTok, dabei fühlt man sich sogar oft schlechter als vorher.
0: Also hat ja eigentlich nur Vorteile. Probieren Sie es dieses Jahr einfach mal aus. Kein Handy, kein Social Media im Urlaub. Kann richtig schön erholsam sein.

Mr. David Bowie auf dem 98.2 Radio Paradiso. Und wir gehen in die aktuellen Gefilde mit The Weeknd. Geht's ab weiter Richtung Wochenende.

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17: Es ist 16 Uhr.
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19: Ich bin Thomas Brockt. Julian Nagelsmann ist nicht mehr Bundestrainer der deutschen Fußballnationalmannschaft. Nagelsmann erklärte wenige Tage nach dem WM-Aus gegen Paraguay seinen sofortigen Rücktritt. Das teilte der Deutsche Fußballbund mit. Vieles deutet nun darauf hin, dass Jürgen Klopp Nagelsmanns Nachfolger wird. Der Ex-Coach von Borussia Dortmund und dem FC Liverpool soll grundsätzlich bereit sein, das Amt des Bundestrainers zu übernehmen. Der DFB will nun mit ihm verhandeln. Die geplanten Verschärfungen bei den Krankschreibungen werfen weiter Fragen auf. Die Bundesregierung hat jetzt klargestellt, dass Beschäftigte trotz einer Bescheinigungspflicht ab dem ersten Krankheitstag nicht sofort zum Arzt müssen. Wie die Regelung am Ende aussehen soll, ist aber offen.
20: Der Aufschrei war massiv, als die Koalition ihren Plan öffentlich gemacht hat. Gleich am ersten Tag eine Krankschreibung holen, das überlastet die Praxen und gängelt die Arbeitnehmer, hieß es quasi von allen Seiten, Arbeitgeber ausgenommen. Dass kranke Beschäftigte nun doch nicht sofort zum Arzt müssen, klingt sicher erst einmal entspannter, ändert aber nichts daran, dass die Bescheinigung ab Tag 1 gelten muss. Wie genau das gehen soll, unklar. Per Telefon schon mal ganz sicher nicht. Diese Möglichkeit will Schwarz-Rot ja abschaffen. Thomas Bleskin, Nachrichtenredaktion.
19: Die Mieten in den 40 größten deutschen Städten sind in den vergangenen 10 Jahren um 51% gestiegen. Das zeigt eine Erhebung des Deutschen Gewerkschaftsbunds auf Basis von Daten des Marktforschungsinstituts Empirica.
21: In München liegt die Durchschnittsmiete aktuell bei 23,36 Euro pro Quadratmeter. Das ist mit Abstand der unrühmliche Spitzenplatz. In Rostock liegt der Quadratmeterpreis zwar noch bei vergleichsweise bescheidenen 11 Euro. Rostock steht aber ganz oben, wenn es um die Steigerung in den letzten 10 Jahren geht. Jahren geht. Plus 83%. Die Bundesregierung will eine staatliche Wohnungsbaugesellschaft gründen, um bezahlbaren Wohnraum zu schaffen. Gleichzeitig will sie möglichen Enteignungen von großen privaten Wohnungskonzernen einen Riegel vorschieben. Uli Reitinger, Berlin.
19: Und noch einmal zum Fußball. Der Wechsel von Nationalspieler Nathaniel Brown von Eintracht Frankfurt zum FC Bayern ist perfekt. Wie der deutsche Rekordmeister mitteilt, da erhält der 23 Jahre alte Linksverteidiger in München einen Vertrag bis Ende Juni 2031. Brown war einer der wenigen, der bei dem WM-Turnier im deutschen Team überzeugt hatte.
0: Insgesamt finde ich ganz angenehmes Wetter heute am Freitagnachmittag. Ziemlich windig ist es auf jeden Fall. Einzelne stürmische Böen haben wir aus westlicher Richtung. Ansonsten Sonne und Wolken im Mix. Bleibt regenfrei und auch morgen am Samstag keine Regenwolken in Sicht. Einige dichte Wolken im Tagesverlauf, aber auch immer mal wieder ein bisschen Sonne. Zum Abend sind ein paar Regenwolken dabei, die sich dann auch in den Sonntagmorgen hineinziehen können. Ansonsten auch am Sonntag Sonne und Wolken im Mix bei Topwerten von 24 Grad. Auf der A10 westlicher Ring, da gab es im Bereich der Ausfahrt Vöben einen Unfall. Es kommt zu Stau in beiden Richtungen. Auch die Vöbener Chausseenstraße ist betroffen. Den Bereich am besten weiträumig umfahren. Dann A111 Richtung Oranienburg. Zwischen Dreieck-Charlottenburg und dem Flughafen Tegel staut sich's. Ebenso auf dem Stadtring Richtung Treptow zwischen Schmargendorf und Tempelhofer Damm. Und auf dem Stadtring Richtung Wedding zwischen Sachsendamm und Detmolder Straße und zwischen Gradestraße und Innsbrucker Platz. In Charlottenburg-Nord Geduld auf dem Tegeler Weg zwischen Mindener Straße und Jakob-Kaiser-Platz. In Siemensstadt auf dem Rohrdamm in beiden Richtungen zwischen Nonndamm-Allee und Saatwinkler-Damm. In Neukölln Stau auf der Hermannstraße und der Karl-Marx-Straße 10 Minuten Richtung Hermannplatz. Und Köpenick, Stadion an der Alten Försterei. Wegen eines Konzerts kommt es zu Einschränkungen. Den Besuchern wird da dringend empfohlen, die öffentlichen Verkehrsmittel zu nutzen. Keine Parkplätze sind vorhanden und wir haben schon Stau in Köpenick, Grünauer Straße. Zwischen zum Meiseneck und Langebrücke und auf der Spindlersfelder Straße zwischen Oberspreestraße und an der Wohlheide. Ihnen unterwegs eine gute, vor allem auch sichere Fahrt. Kommen Sie gut an.
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0: Um 16.05 Uhr. Ich wünsche Ihnen einen schönen Freitagnachmittag mit Mr. Chris DeBerg. High on Emotion.

Olivia Dean, so easy, auf Wir machen uns nicht. Zwo Radio Paradiso, bei Ihnen oder für Sie ist es jetzt nicht so einfach. Es ist nämlich ein Duell der Generationen heute bei uns in der Radio Paradiso Song-Weltmeisterschaft. Es ist alt gegen jung, erfahren gegen frische, WM-Pokal gegen damals Viertelfinal aus, Brasilien gegen Frankreich. Beides sind Songs, die ganz viel Emotionen auslösen. Dieser hier vor allem erinnert mich an diese riesengroße WM-Party vor dem Brandenburger Tor 2014. Ein Hoch!

Das war toll, Andreas Burani, mit ein Hoch auf uns. Und der tritt heute an gegen einen WM-Song-Klassiker, kann man sagen. Ricky Martin aus dem WM-Jahr 1998 in Frankreich.

für ein spannendes Match. Sie stimmen ab, wer es in die nächste Runde schafft und wer weiter die Chance auf unseren WM-Song-Weltmeistertitel hat. Einfach eine WhatsApp schicken hier ans Studiophone an die 030 80 500 und die 80 oder einfach mitvoten in unserer Instagram-Story. Sehr 98 Zuhörer im Paradiso, gleich 14 Minuten nach 4. Eros Ramazzotti.

Chicago aus dem Jahr 1985. You're the Inspiration. Hier auf dem 98.2 Radio Paradiso. Wir starten langsam ins Wochenende. Und zwar mit guter Laune und mit Power. Hier sind Coldplay.

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0: Ah, der Bundespräsident und ich, wir haben tatsächlich was gemeinsam. Wir ziehen beide um. Er hat vielleicht ein paar mehr Quadratmeter als ich, aber er muss jetzt auch umziehen oder besser gesagt aus dem Schloss Bellevue ausziehen. Gleich eins der Themen bei Henrik Düster in Hauptstadt kompakt.
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2: Von Bundespräsident Joachim Gauck. Manche denken, wenn ich keine Überzeugung habe, dann kann ich auch keinen stören. Aber wir wissen, dass wir besonders glaubwürdig sind, wenn wir uns zu erkennen geben. Und wir wissen, dass eher diejenigen, die ihres eigenen Glaubens und ihrer Werte sicher sind, die Werte von Fremden zu würdigen bereit sind, weil sie das Fremde weniger fürchten und in den anderen Menschen Kinder erkennen, die zusammen mit uns überleben und in Würde leben wollen.
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5: Mit Henrik Döster. Guten Tag. In den Berliner Haftanstalten werden immer mehr synthetische Cannabinoide sichergestellt. Wie die Justizverwaltung mitteilte, wurden allein im ersten Quartal des laufenden Jahres mehr als 1,8 Kilogramm der künstlichen Wirkstoffe entdeckt. Justizsenatorin Feloa Badenberg warnte, dass die Droge Häftlinge extrem aggressiv mache und den Vollzug vor große Herausforderungen stelle. Parallel stieg die Zahl der Angriffe auf Gefängnispersonal im vergangenen Jahr deutlich auf 69 Fälle. Zur Bekämpfung verstärkt die Justiz den Einsatz von Spürhunden und Drogenscannern. Im Bundespräsidialamt hat die heiße Phase für den Umzug ins Ausweichquartier am Spreebogen begonnen. In genau einer Woche wird Bundespräsident Frank-Walter Steinmeier sein neues Interimsamtszimmer beziehen. Wegen massiv baulicher und technischer Mängel wird das historische Schloss Bellevue für rund 860 Millionen Euro saniert. Da die Arbeiten bis zu 8 Jahre dauern werden, wird Steinmeier, dessen Amtszeit im kommenden März endet, nicht mehr in das Schloss zurückkehren. Ein vermeintlicher Bankberater hat einen Mann aus Potsdam um eine 6-stellige Summe betrogen. Das Opfer hatte über Monate hinweg diverse Überweisungen für vermeintliche Geldanlagen getätigt, bevor der Schwindel auffiel. Die Polizei warnt in diesem Zusammenhang eindringlich davor, Fremden Zugriff auf Computer oder Smartphones zu gewähren. Am Schiffshebewerk Niederfino wird an diesem Wochenende Verkehrsgeschichte lebendig. Beim traditionellen Treidelfest können Besucher Fahrten auf dem nachgebauten Kaffeekahn Concordia erleben. Das historische Schiff wird dabei ganz ohne Motor, sondern wie im 18. und 19. Jahrhundert von Maultieren vom Ufer aus über den Fino-Kanal gezogen.
6: Dankeschön, Henrik. Da sind immer mal wieder dichte, auch teils dunkle Wolken mit dabei. Regen gibt's aber nicht für uns heute am Freitagnachmittag zum Start ins Wochenende. Zwischendurch mal ein bisschen Sonne und vor allem windig ist es. Immer mal wieder stürmische Böen aus westlicher Richtung. 21 Grad messen wir hier in Mitte im Moment. 24 Grad bekommen wir dann morgen am Samstag und auch am Sonntag. Bleibt bei einigen Wolken, ziemlich windig bleibt es auch, aber zwischendurch gibt es ein bisschen Sonne am Samstagabend und Sonntagmorgen. Da sind ein paar Regentröpfchen mit dabei, ansonsten bleibt es trocken. 10 Minuten obendrauf auf der A111 Richtung Oranienburg zwischen Dreieck-Charlottenburg und dem Flughafen Tegel. 20 Minuten auf dem Stadtring Richtung Treptow zwischen Schmargendorf und Tempelhofer Damm. Und auch Stau auf dem Stadtring Richtung Wedding einmal zwischen Sachsendamm und Detmolder Straße und zwischen Gradestraße und Innsbrucker Platz. In Charlottenburg-Nord Stau auf dem Tegeler Weg zwischen Mindener Straße und Jakob-Kaiser-Platz. In Siemensstadt auf dem Rohrdamm in beiden Richtungen zwischen Nonndamm-Allee und Saatwinkler-Damm. Und B1 Mitte Groner Straße, auch hier in beiden Richtungen zwischen Judenstraße und Karl-Marx-Allee. In Neukölln 10 Minuten auf der Hermannstraße und der Karl-Marx-Straße jeweils Richtung Hermannplatz. Und Köpenick, Stadion an der Alten Försterei. Da gibt es heute ein Konzert und deshalb kommt es zu Einschränkungen. Den Besuchern da wird empfohlen, auf jeden Fall mit den Öffis anzureisen. Wir haben jetzt schon Stau in Köpenick auf der Grünauer Straße und der Spindlersfelder Straße. Ihnen unterwegs eine gute, vor allem auch sichere Fahrt. kommen Sie gut an.
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6: Menschlich bleiben in ihrer Beziehung. Was damit genau gemeint ist und wie Ihnen das auch gelingt, darum geht's gleich hier bei Jagen von Hofding in der Coaching-Etage. Unter anderem nach Eishaus habe ich jetzt für Sie. Hier sind die 80er mit Hey Little Girl. Die Zeit 5 Minuten nach 4:30.

0: Würden Sie nicht tun, Charles and Eddie, Would I Lie to You? Einen schönen Freitagnachmittag.
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2: Mensch bleiben. So eine KI ist doch etwas Wunderbares. Sie schreibt enorm kluge Diplomarbeiten, ersetzt mit Lernen für Abiturprüfungen vollgepackte Wochenenden, beantwortet Fragen von Pontius bis Pilatus, übersetzt Sprachen in Windeseile, plant Reisen und tröstet sogar Menschen, die sich einsam fühlen. Vieles davon finde ich großartig. Ich nutze künstliche Intelligenz selbst fast täglich und staune immer wieder darüber, was damit wie schnell schon möglich ist. Jedes technische Hilfsmittel verändert aber auch unser Verhalten. Das Navi hat dafür gesorgt, dass ich kaum noch Wege auswendig weiß. Ihr Smartphone kennt inzwischen die Telefonnummern ihrer Familie sicher besser als sie selbst. Was passiert eigentlich mit uns, wenn die KI immer mehr Aufgaben übernimmt, die wir früher füreinander erledigt haben? Was verlernen wir dadurch im Umgang miteinander? Geduldig zuzuhören? Einen Brief zu schreiben? Einen Freund anzurufen, statt nur schnell eine WhatsApp zu schicken? Oder auch einfach mal gemeinsam einen Abend zu genießen, ohne ständig auf irgendeinen Bildschirm zu schauen? Technischer Fortschritt an sich war noch nie das Kernproblem. Die entscheidende Frage ist immer, wie wir ihn nutzen. Die wichtigste Aufgabe der nächsten Jahre liegt für mich daher gar nicht bei den Programmierern, sondern sie liegt bei uns allen. Technik ist weder die Lösung noch der Gegner. Entscheidend ist, wie wir als Menschen miteinander umgehen. Sollen doch die Maschinen immer intelligenter werden. Viel wichtiger ist, dass wir aufrichtig herzlich bleiben. Neugierig, mitfühlend, humorvoll und füreinander erreichbar. Albert Schweitzer hat das schön zusammengefasst. Das einzig Wichtige im Leben sind die Spuren von Liebe, die wir hinterlassen, wenn wir weggehen.
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Dionne Warwick, Heartbreaker auf ihr 98.2 Radio Paradiso. Wir haben ein bisschen Sonne für die Ohren. Empire of the Sun mit We Are the People. Die Sonne gibt's am Wochenende nur sporadisch. Sind immer mal wieder ein paar Wolken unterwegs. Zwischendurch blitzt sie aber raus bei Topwerten von um die 24 Grad. 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
16: Ich bin Thomas Brockt. Julian Nagelsmann ist nicht länger Trainer der Fußballnationalmannschaft. Er erklärte wenige Tage nach dem WM-Aus gegen Paraguay seinen sofortigen Rücktritt. Jürgen Klopp soll wohl Nachfolger werden, das teilte der Deutsche Fußballbund mit.
17: Die Entscheidung sei ihm nicht leicht gefallen, erklärte Nagelsmann, aber die Nationalmannschaft habe nach so einer herben Enttäuschung die Chance auf einen unbelasteten Neuanfang verdient. Den soll jetzt Jürgen Klopp gestalten. Er sei grundsätzlich bereit dazu, erklärte der DFB. Die Verbandsspitze kündigte Gespräche mit dem früheren Erfolgstrainer von Borussia Dortmund und dem FC Liverpool an. Die dürften sehr bald stattfinden. Klopp ist ja zurzeit noch als TV-Experte bei der WM im Einsatz und steht ja grundsätzlich noch bei Red Bull als Head of Global Soccer unter Vertrag. Thomas Thonfeld, Sportredaktion.
16: Die umstrittenen Pläne der schwarz-roten Koalitionsspitzen für erschwerte Krankschreibungen im Job bleiben bei den konkreten Folgen vorerst vage. Ein Regierungssprecher sagte in Berlin, die Ausgestaltung stehe jetzt erst bevor. Mit Blick auf die angekündigte verpflichtende Vorlage einer Arbeitsunfähigkeitsbescheinigung schon ab dem ersten Krankheitstag sagte er, das heiße nicht, dass man am ersten Tag zum Arzt gehen sollte. Die Spitzen der Koalition haben außerdem vereinbart, dass die Möglichkeit einer telefonischen Krankschreibung abgeschafft werden soll. Die Ukraine soll beim NATO-Gipfel in Ankara kommende Woche die Zusage für weitere Unterstützung im Umfang von insgesamt 140 Milliarden Euro bekommen. Darauf haben sich Vertreter der 32 NATO-Mitgliedsländer in Brüssel verständigt.
18: Das Geld ist für Waffen, andere militärische Ausrüstung oder auch die Ausbildung von Soldaten bestimmt und soll innerhalb von 2 Jahren fließen. Mit in die Gesamtsumme eingerechnet ist schon ein Hilfspaket der EU im Umfang von 60 Milliarden Euro. Die weiteren zugesagten 80 Milliarden Euro sollen von den NATO-Mitgliedstaaten kommen. Deutschland hat dafür in diesem Jahr schon gut 11 Milliarden Euro eingeplant. Jan-Henner Reitzer, Nachrichtenredaktion.
16: Popstar Taylor Swift und Football-Profi Travis Kelce feiern US-Medienberichten zufolge Hochzeit in New York. Die mehrtägigen Feierlichkeiten im weltberühmten Madison Square Garden begannen demnach gestern mit einem Abendessen mit rund 100 Gästen und sollen heute bis tief in die Nacht mit einer großen Party mit etwa 1000 Gästen weitergehen. Swift und Kelce selbst haben sich bislang nicht dazu geäußert.
19: Und auch bei uns ist heute kein schlechtes Hochzeitswetter. Also alle Brautpaare, die sich heute das Ja-Wort gegeben haben, Glückwunsch und ihr könnt, glaube ich, noch ganz gut feiern. Ein bisschen windig ist es auf jeden Fall. Die Frisur sitzt vielleicht nicht allzu lang, die kann mal ein bisschen zerzaust werden. Bleibt auch windig heute bis in den Abend hinein, aber angenehm. Von den Temperaturen 21 Grad haben wir im Moment und auch am Wochenende sieht es nicht schlecht aus. Morgen am Samstag und am Sonntag Mix aus Sonne und Wolken, Topwerte von um die 24 Grad am Samstagabend und Sonntagmorgen. Da können mal ein paar kleine Regentropfen mit dabei sein. Stauen wir auf der A111 Richtung Oranienburg, zwischen Dreieck-Charlottenburg und dem Flughafen Tegel, ebenso auf dem Stadtring Richtung Treptow, zwischen Schmargendorf und Tempelhofer Damm und auf dem Stadtring Richtung Wedding, zwischen Sachsendamm und Detmolder Straße und zwischen Gradestraße und Innsbrucker Platz. In Charlottenburg Geduld auf dem Tegeler Weg zwischen Mindener Straße und Jakob-Kaiser-Platz. In Mitte auf der Gruner Straße in beiden Richtungen zwischen Jüdenstraße und Karl-Marx-Allee. 10 Minuten sind es in Neukölln auf der Hermann- und der Karl-Marx-Straße Richtung Hermannplatz. In Friedrichshain Stau auf der Oberbaumbrücke und Köpenick Stadion an der Alten Försterei. Wegen eines Konzerts kommt es da heute zu Einschränkungen. Wenn Sie hingehen, am besten mit den öffentlichen Verkehrsmitteln. Stau gibt's in Köpenick auf der Grünauer Straße zwischen zum Meiseneck und Lange Brücke und auf der Spindlersfelder Straße zwischen Oberspreestraße und an der Wohlheide. Ihnen unterwegs eine gute, vor allem auch sichere Fahrt. Kommen Sie gut an.
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19: Und ab heute geht's los. 48 Stunden Neukölln steht jetzt am Wochenende an. Und was da denn so alles geboten wird, dazu gleich mehr hier, unter anderem auch vom Bezirksbürgermeister von Neukölln, Martin Hiekel, unter anderem nach Tina Turner. Die habe ich jetzt. We don't need another hero am Freitag Feierabend. Die Zeit 17.04 Uhr.

0: Joshua Caddison, der Mann am Klavier. Jesse auf dem 88.2 Radio Paradiso und Neukölln mal ganz anders betrachten. Dazu haben Sie jetzt am Wochenende die Möglichkeit. Heute ab 19 Uhr startet das Kunstfestival 48 Stunden Neukölln. 600 Kunstevents verteilt über 370 Orte im ganzen Bezirk und 1400 teilnehmende Künstlerinnen und Künstler, die ihre Werke präsentieren. Das klingt nach einem pickepackevollen Programm und laut der Festivalleiterin Kat Nowat ein einzigartiges Event.
1: Es gibt in Berlin kein vergleichbares Angebot. Der ganze Bezirk macht mit. Alle Cafés und Dönerläden, Apotheken und alle ungewöhnliche Orte verwandeln sich in Mäzenen von Kunst. Und somit bieten wir niederschwellig einem Publikum, das normalerweise keine kulturelle Teilhabe erhält, etwas sehr Spezielles und eine Begegnung, die vielleicht in etwas Tieferes einfach sich verwandeln kann.
0: Ja, Porträts, Klanginstallationen, Musik, Videoformate und vieles, vieles mehr erwarten Sie an den verschiedensten Orten im Kiez. Einen Besuch lohnt sich auf jeden Fall, das sagt auch Neuköllns Bezirksbürgermeister Martin Hiegel.
2: 48 Stunden Neukölln ist eigentlich ein Evergreen für hier, für alle Nachbarinnen und Nachbarn, weil es den ganzen Bezirk inszeniert, weil es kostenfrei ist, weil man sich mit den Themen der Künstlerinnen auseinandersetzen kann und das sehr niedrigschwellig machen kann. Und das ist einfach etwas, was sehr großartig ist, was vom Bezirk sehr gut angenommen worden ist und was vor allem ja Menschen aus der ganzen Stadt, aus der ganzen Republik mittlerweile anzieht, hier nach Neukölln zu kommen, um zu schauen, wie die Kunst den öffentlichen Raum umnutzt, umgestaltet oder auch andere übliche Orte wie ein Einkaufscenter mal ganz anders benutzt.
0: Ja, davon sollten Sie sich am besten selbst ein Bild machen. Unter www.48-stunden-neukölln.de finden Sie das ganze Programm und alle Veranstaltungsorte ab heute 19 Uhr bis Sonntagabend.

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0: Zu teure Mieten sind ein Problem hier bei uns in Berlin. Wir können jetzt aber auch wohl ganz einfach überhöhte Mieten ab sofort schneller und einfacher online melden. Und wie das genau funktioniert, wie das genau geht, gleich eins der Themen bei Henrik Düster in Hauptstadt kompakt.
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2: Immer dann, wenn die Liebe nicht ganz reicht, wünsche ich dir Großherzigkeit. Immer dann, wenn du verständlicherweise auf Revanche sinnst, wünsche ich dir Mut zum Verzeihen. Immer dann, wenn sich bei dir das Misstrauen rührt, wünsche ich dir einen Vorschuss an Vertrauen. Immer dann, wenn du dich über die Dummheit anderer ärgerst, wünsche ich dir ein herzhaftes Lachen.
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3: Mit Henrik Düster. Guten Tag. Berlinerinnen und Berliner können überhöhte Mieten ab sofort schneller und einfacher online melden. Über das Serviceportal des Landes Berlin können Verdachtsfälle direkt an die Bezirksämter übermittelt werden. Liegt die Miete mehr als 20% über dem aktuellen Mietspiegel, handelt es sich um eine Ordnungswidrigkeit, die mit Bußgeldern geahndet werden kann. Bei einer Überschreitung von mehr als 50% steht der Verdacht auf strafbaren Mietwucher im Raum. In Adlershof ist heute Morgen ein 70-jähriger Radfahrer von einer Straßenbahn angefahren und schwer verletzt worden. Der Unfall ereignete sich gegen 8 Uhr an einer Fußgängerampel auf der Rudower Chaussee. Die wichtige Verkehrsachse sowie die Tramlinien M17 und 63 mussten für mehrere Stunden gesperrt werden, sind inzwischen aber wieder frei. Erst vor einer Woche war an fast derselben Stelle eine 16-jährige von einer Tram lebensgefährlich verletzt worden. Sie ist inzwischen außer Lebensgefahr. Der Bezirk Friedrichshain-Kreuzberg und die Senatsverwaltung haben die Weichen für ein neues Riesenbauprojekt gestellt. Auf dem Gelände des Viktoria-Speichers direkt an der Spree sollen ab 2030 rund 1000 neue Wohnungen für etwa 2000 Menschen entstehen. Die Hälfte davon wird als dauerhaft preisgebundener Wohnraum realisiert. Zudem sind ein öffentlich zugänglicher Klimapark mit Spreezugang sowie Flächen für Gewerbe und Kultur geplant. Und zum Abschluss eine gute Nachricht für Traditionsfans. Die Berliner Schnapsbrennerei Mampe hat in Kreuzberg ein eigenes kleines Museum eröffnet. Fast 200 Jahre nach der Gründung der Kultmarke zeigt die kostenlose Dauerausstellung rund 300 historische Exponate, von alten Rezeptheften bis hin zur Originalurkunde des berühmten Magenbitters aus den 1830er Jahren.
4: Dankeschön, Henrik. Sonne und Wolken gibt's für uns im Mix zum Start ins Wochenende. Regenwolken auf jeden Fall nicht mit dabei, aber ziemlich windig ist es heute weiterhin. 22 Grad messen wir im Moment, 24 Grad gibt's dann am Wochenende. Auch hier bleibt's bei Sonne und Wolken im Mix. Der Wind begleitet uns durchs Wochenende hindurch und am Samstagabend und Sonntagmorgen, da sind dann mal ein paar Regenwolken unterwegs. Bisschen Geduld noch auf der A111 Richtung Oranienburg. Zwischen Dreieck Charlottenburg und dem Flughafen Tegel. 20 Minuten auf dem Stadtring Richtung Treptow. Zwischen Schmargendorf und Tempelhofer Damm. Und auch Stau auf dem Stadtring Richtung Wedding. Einmal zwischen Sachsendamm und Detmolder Straße. Und auch zwischen Grade Straße und Innsbrucker Platz. Charlottenburg Nord, Stau auf dem Tegler Weg zwischen Mindener Straße und Jakob-Kaiser-Platz. In Mitte Geduld auf der Gruner Straße in beiden Richtungen. Und in Neukölln auf der Hermannstraße und der Karl-Marx-Straße 10 Minuten Richtung Hermannplatz. In Friedrichshain-Stau, Oberbaumbrücke zwischen Oberbaumbrücke und Bevernstraße 10 Minuten. Und aufgrund eines Konzerts im Stadion an der Alten Försterei kommt es in Köpenick im Bereich an der Wohlheide, Spindlersfelder Straße und Bahnhofstraße zu Verkehrseinschränkungen. Ihnen unterwegs eine gute, vor allem auch sichere Fahrt. Kommen Sie gut an.
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4: Und Sie können mit abstimmen, Sie können mitentscheiden, welcher Song wird am Ende unser Radio Paradiso Song Weltmeister. Welche beiden Songs heute gegeneinander antreten? Wir sind da schon im Viertelfinale, das hören Sie gleich hier. Unter anderem nach No Mercy, Where Do You Go? Calum Scott und Whitney Houston habe ich mit I Wanna Dance With Somebody. Und jetzt Schwung rein ins Wochenende mit den Patcher Boys und Always On My Mind. Die Zeit 6 Minuten nach 5:30. 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

Fragen, No Mercy. Die 90er, Where Do You Go? Auf Ihrem 98.2 Radio Paradiso. Und die Spiele werden immer besser, immer spannender. Die letzten 16. Finals, die stehen jetzt heute Abend und heute Nacht noch an. Und dann geht's rund in den Achtelfinals am Wochenende mit Spielen wie Brasilien gegen Norwegen. Ui, da freue ich mich drauf. Oder auch nächsten Montag dann Spanien gegen Portugal. Aber auch bei uns ist es super spannend. Hier unsere Radio Paradiso Song WM. Die ist nämlich auch in den Viertelfinals. Also auch hier heißt es Siegen oder Fliegen und heute treten gegeneinander an. Aus dem glorreichen WM-Jahr für uns 2014, Andreas Burani.

werden positive WM-Erinnerungen wach, vor allem mit Bildern von der großen WM-Party vor dem Brandenburger Tor. Und es geht gegen einen ziemlich erfahrenen Kontrahenten. Der war schon WM-Song, da war Andreas Burani wahrscheinlich noch in der Grundschule. Ricky Martin aus dem Jahr 98 und zwar von der WM in Frankreich.

Was für ein Duell. Sie stimmen ab, wer es in die nächste Runde schafft und wer weiter die Chance auf unseren WM-Song-Weltmeister-Titel hat. Einfach eine WhatsApp schicken, hier ans Studiophone an die 030 80 500 und die 80 oder mit voten über unsere Instagram-Story.

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12: Ich bin Thomas Brockt. Nun ist es offiziell, Julian Nagelsmann ist nicht mehr Fußball-Bundestrainer. Und Jürgen Klopp steht wohl als Nachfolger bereit. Nagelsmann erklärte wenige Tage nach dem WM-Aus gegen Paraguay seinen sofortigen Rücktritt. Das teilte der Deutsche Fußballbund mit.
13: Nagelsmanns Entscheidung verdient Respekt, erklärte Rudi Völler, der DFB-Sportdirektor, weil er Verantwortung übernehme, obwohl er gerne weitergemacht hätte. Das soll jetzt Jürgen Klopp tun. Der DFB kündigte an, dass man jetzt mit dem Star-Trainer verhandeln werde. Grundsätzlich habe Klopp bereits erklärt, dass er bereit sei, den Job als Bundestrainer zu übernehmen. Dafür muss er allerdings aus seinem Job als Head of Global Soccer bei Red Bull raus, wo er noch bis 2029 unter Vertrag steht. Thomas Thonfeld, Sportredaktion.
12: In den ersten 6 Monaten dieses Jahres haben viel weniger Menschen einen Asylantrag gestellt als im Vorjahreszeitraum. Nach Informationen aus dem Bundesinnenministerium beantragten im ersten Halbjahr knapp 40.000 Menschen erstmals Schutz in Deutschland. Zum Vergleich, im ersten Halbjahr des vergangenen Jahres waren es etwa 61.000 und im ersten Halbjahr 2024 wurden 121.000 Asylerstanträge gestellt. Innenminister Dobrindt hatte nach seinem Amtsantritt im April 2025 eine Intensivierung der Grenzkontrollen verfügt. Die geplanten Verschärfungen bei den Krankschreibungen werfen weiter Fragen auf. Die Bundesregierung hat jetzt klargestellt, dass Beschäftigte trotz einer Bescheinigungspflicht ab dem ersten Krankheitstag nicht sofort zum Arzt müssen. Wie die Regelung am Ende aber aussehen soll, ist offen.
14: Der Aufschrei war massiv, als die Koalition ihren Plan öffentlich gemacht hat. Gleich am ersten Tag eine Krankschreibung holen, das überlastet die Praxen und gängelt die Arbeitnehmer, hieß es quasi von allen Seiten, Arbeitgeber ausgenommen. Dass kranke Beschäftigte nun doch nicht sofort zum Arzt müssen, klingt sicher erst einmal entspannter, ändert aber nichts daran, dass die Bescheinigung ab Tag 1 gelten muss. Wie genau das gehen soll, unklar. Per Telefon schon mal ganz sicher nicht, diese Möglichkeit will Schwarz-Rot ja abschaffen. Thomas Bleskin, Nachrichtenredaktion.
12: Und noch einmal zum Fußball. Der Wechsel von Nationalspieler Nathaniel Brown von Eintracht Frankfurt zum FC Bayern ist perfekt. Wie der deutsche Rekordmeister mitteilte, erhält der 23 Jahre alte Linksverteidiger in München einen Vertrag bis Ende Juni 2031. Brown war einer der wenigen, der bei dem WM-Turnier im deutschen Team überzeugt hatte.
15: Wechselnd bewölkt und trocken geht's heute durch den Freitagabend hindurch und auch am Wochenende sind keine großen Regenschauer angekündigt. Morgen am Samstag einige Wolken, zwischendurch ein bisschen Sonne, es bleibt windig bei 23 Grad. Morgen Abend, vor allem in der Nacht zum Sonntag und auch noch am Sonntagmorgen, da sind ein paar Regenschauer unterwegs. Ansonsten bleibt's trocken, auch am Sonntag Sonne und einige dichte Wolken bei Topwerten von bis zu 24 Grad.
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15: Ja, bei WhatsApp kann man sich jetzt Profilnamen anlegen. Und beim Thema Profilnamen, da fällt einem dann auch ein, ja, man hatte ja früher auch vielleicht mal den ein oder anderen heute ganz lustigen Profilnamen auf irgendwelchen Netzwerken mal angelegt. Und das war auch Thema heute früh bei uns in der Frühstücksrunde. Da hören wir gleich nochmal rein, unter anderem nach David Bowie und der Pat Metheny Group.

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0: Falle von Dogmen. Das wäre ein Leben nach dem Denken anderer Leute. Lasst den Lärm der anderen Meinung nicht eure innere Stimme übertönen. Und ganz wichtig, habt den Mut, eurem eigenen Herzen und Eingebungen zu folgen. Alles andere ist zweitrangig. Bleibt hungrig, bleibt unangepasst.
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3: Stellen Sie sich vor, einer Wissenschaftlerin ist es gelungen, ein Produkt zu entwickeln, das die Reproduktionsfähigkeit von Frauen ad ultimo verschiebt. Plötzlich geraten Machtverhältnisse und Rollenbilder ins Wanken. 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
13: Mit Henrik Düster. Guten Abend. Der genossenschaftliche Wohnungsbau hier in Berlin steckt in einer tiefen Krise. Wie der Verband Berlin-Brandenburgischer Wohnungsunternehmen mitteilte, wurden im vergangenen Jahr lediglich 178 Genossenschaftswohnungen fertiggestellt, der niedrigste Stand seit 15 Jahren und ein Einbruch von 60% zu 2024. Für das laufende Jahr wird mit einem weiteren Rückgang gerechnet. Neben den hohen Bau- und Finanzierungskosten fehlt es den Genossenschaften vor allem an bezahlbaren Baugrundstücken. Wegen der enormen Nachfrage und einer Leerstandsquote von unter 1% können viele Genossenschaften derzeit keine neuen Mitglieder mehr aufnehmen. Die Berliner Verkehrsbetriebe testen ab heute ein neues System, das blinden und sehbehinderten Menschen die Orientierung erleichtern soll. Beim Einfahren in die Haltestelle sagen Busse ihre Liniennummern und das Fahrziel künftig über Außenlautsprecher an. Das Pilotprojekt startet zunächst auf der Linie 186 zwischen Grunewald und Lichterfelde Süd. Verbraucher in Berlin und Brandenburg müssen sich heute und morgen

0: auf Einschränkungen beim Einkaufen einstellen. Die Gewerkschaft Verdi hat im laufenden Tarifstreit zu neuen Warnstreiks im Groß- und Einzelhandel aufgerufen. Bestreikt werden unter anderem Lager und Filialen von Rewe, Edeka, Kaufland sowie das KDW, IKEA und H&M. Verdi fordert deutliche Lohnsteigerungen und warnt vor Reallohnverlusten. Zum 250. Geburtstag der Vereinigten Staaten morgen wird das Brandenburger Tor in den Nationalfarben der USA angestrahlt. Wie die Senatskanzlei mitteilte, würdigt die Hauptstadt damit die historischen Verdienste der USA um die Freiheit Berlins während des Kalten Krieges. Die Illumination ist von Sonnenuntergang bis Mitternacht geplant.
1: Um die 40 Grad hatten wir am letzten Wochenende. So extrem ist es diesmal ein Glück nicht. Deutlich angenehmer. 23 Grad werden es morgen am Samstag. Gibt einen Mix aus einigen Wolken, zwischendurch ein bisschen Sonne. Böig frischer Wind wird uns auf jeden Fall durch das Wochenende hindurch begleiten. In der Nacht zum Sonntag und noch am Sonntagmorgen gibt es ein paar Regenschauer. Ansonsten auch am Sonntag trockenes Wetter, einige Wolken, ein bisschen Sonne bei 24 Grad in und um Berlin.
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1: Um kurz nach 6:30, schönen Freitagabend. Gemütlich ins Wochenende mit ihm hier, mit Lionel Richie. 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

Why Does My Heart Feel So Bad? Moby, die späten 90er. Auf dem 98.2. Radio Paradiso, jetzt mit Udo Lindenberg und Apache 207. Ich hör die

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1: Mit Elena Gassner. Er ist wahrscheinlich der älteste Konfirmand der Welt. Das sagt Pfarrerin Sonja Albrecht über einen Mann, der erst vor kurzem 100 Jahre alt geworden ist und sich jetzt am Sonntag konfirmieren lässt. Der Gottesdienst dazu findet übermorgen in der evangelischen Johanneskirche in Schlachtensee statt. Die Gemeinde schreibt, dass im Normalfall Jugendliche mit etwa 14 Jahren konfirmiert würden. Der 14. Geburtstag des Konfirmanden Walter Fahle ist allerdings in den Zweiten Weltkrieg gefallen. An eine Konfirmation habe damals niemand gedacht. Fahle ist seit 1972 Mitglied der Kirchengemeinde Schlachtensee. In einem Gespräch zum Jubiläumsgeburtstag des Konfirmanden sei dann wohl aufgefallen, dass er die Segnung nie erhalten habe. Pfarrerin Sonja Albrecht habe ihn daraufhin eingeladen, das nachzuholen. Und das wird es am Sonntag bei einem Gottesdienst mit Einsegnung in der Johanneskirche Schlachtensee. Beginn ist am Sonntag um 10.30 Uhr. Ja, und die Zionskirche, die Kirchengemeinde am Weinberg, lädt ein zum Wake-up-Call morgen am Samstag. Es wird um die Fragen gehen, welche Kräfte und Dynamiken bedrohen eine demokratische Gesellschaft in ihrer Existenz? Was kann ich dem entgegensetzen? Und das ist nicht einfach nur eine Diskussion. Es wird ein szenisches Konzeptkonzert mit Musik, die zur kritischen Auseinandersetzung mit gesellschaftlichen Entwicklungen, mit politischen Systemen und mit ihren Protagonisten aufruft. Und das Ganze in einer Kirche, die wiederholt Ort des demokratischen Widerstands war und in der Publikum und Chor sich zu einer gemeinsamen Bestandsaufnahme begegnen. Der Wake-up-Call morgen um 16 Uhr in der Zionskirche am Zionskirchplatz hier in Mitte.

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7: Ich bin Thomas Brockt. Julian Nagelsmann ist nicht mehr Bundestrainer der deutschen Fußballnationalmannschaft. Nagelsmann erklärte wenige Tage nach dem WM-Aus gegen Paraguay seinen sofortigen Rücktritt. Das teilte der Deutsche Fußballbund mit. Vieles deutet nun darauf hin, dass Jürgen Klopp Nagelsmanns Nachfolger wird. Der Ex-Coach von Borussia Dortmund und dem FC Liverpool soll grundsätzlich bereit sein, das Amt des Bundestrainers zu übernehmen. Der DFB will jetzt mit ihm verhandeln. Steuerentlastung für kleine und mittlere Einkommen, Änderungen am Arbeitsmarkt, Berichtspflichten fallen weg. Mit diesem Reformpaket will die Bundesregierung die deutsche Wirtschaft aus der Krise führen. Die Pläne reichen dafür aber nicht aus, sagen führende Wirtschaftsinstitute wie das DIW in Berlin oder das Münchner IFO-Institut.
8: Nach Einschätzung mehrerer Wirtschaftsinstitute wird das Paket die jahrelange Wachstumsschwäche Deutschlands allein nicht beenden. Genannt werden unter anderem zu hohe Energiekosten, Fachkräftemangel und zu viel Bürokratie. Die Experten von IFO, DIW und ZEW fordern deshalb weitere Reformen, etwa mehr Investitionen, eine umfassendere Steuerreform und eine Begrenzung der Staatsausgaben. Thomas Bleskin, Nachrichtenredaktion.
7: Die Ukraine soll beim NATO-Gipfel in Ankara kommende Woche die Zusage für weitere Unterstützung im Umfang von insgesamt 140 Milliarden Euro bekommen. Darauf haben sich Vertreter der 32 NATO-Mitgliedsländer in Brüssel verständigt.
9: Das Geld ist für Waffen, andere militärische Ausrüstung oder auch die Ausbildung von Soldaten bestimmt und soll innerhalb von 2 Jahren fließen. Mit in die Gesamtsumme eingerechnet ist schon ein Hilfspaket der EU im Umfang von 60 Milliarden Euro. Die weiteren zugesagten 80 Milliarden Euro sollen von den NATO-Mitgliedstaaten kommen. Deutschland hat dafür in diesem Jahr schon gut 11 Milliarden Euro eingeplant. Die USA bleiben dabei, ihre Hilfe für die Ukraine zurückzufahren. Mit der Vereinbarung jetzt soll immerhin neuer Streit zum Thema beim NATO-Gipfel vermieden werden. Jan-Henner Reitze, Nachrichtenredaktion.
7: Popstar Taylor Swift und Football-Profi Travis Kelce feiern US-Medienberichten zufolge Hochzeit in New York. Die mehrtägigen Feierlichkeiten im weltberühmten Madison Square Garden begannen demnach gestern mit einem Abendessen mit rund 100 Gästen und sollen heute bis tief in die Nacht mit einer großen Party mit etwa 1000 Gästen weitergehen. Swift und Kelce selbst haben sich bislang nicht dazu geäußert.
10: Wechselnd bewölkt und trocken geht's heute durch den Freitagabend hindurch und auch am Wochenende sind keine großen Regenschauer angekündigt. Morgen am Samstag einige Wolken, zwischendurch ein bisschen Sonne, es bleibt windig bei 23 Grad. Morgen Abend, vor allem in der Nacht zum Sonntag und auch noch am Sonntagmorgen, da sind ein paar Regenschauer unterwegs. Ansonsten bleibt's trocken, auch am Sonntag Sonne und einige dichte Wolken bei Topwerten von bis zu 24 Grad.
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10: Gehört eigentlich zu jeder WM mit dazu, das Panini-Sammelalbum. Das war auch Thema heute früh bei meinem lieben Kollegen Nico. Der wirft nämlich mal so ein bisschen einen anderen Blick auf die WM. Und die schönen Geschichten drumherum hören wir gleich nochmal rein. Unter anderem nach PhD, I Won't Let You Down.

Abrams, That's So True. Auf, hier macht man sich zu Radio Paradiso. Schönen Freitagabend mit Rednecks, Wish You Were Here.

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Beim letzten Besuch bei unserer schwer erkrankten Freundin Andrea war der Garten verwildert. Sie weiß, dass sie aller Wahrscheinlichkeit nach nicht mehr lange zu leben hat. Sie war in den letzten Monaten zweimal in Florida bei der Familie ihres Sohnes. Sie ist in unserer Kirchengemeinde weiterhin ehrenamtlich aktiv, ist musikalische Leiterin unseres Chores, in dem sie dank ihrer professionellen Gestaltung

0: Als wir den vormals etwas verwilderten Garten anschauten, waren wir von den Socken. Ein neuer Rollrasen wurde verlegt, ein elektrisches Schaf sorgt dafür, dass er schön bleibt. Und der Garten selbst, wunderschön neu angepflanzt, alles blüht und es ist einfach eine Pracht. Das Werk des grünen Daumens von Andrea. Natürlich kam mir Martin Luther in den Sinn, und wenn ich wüsste, dass morgen die Welt untergeht, würde ich heute ein Apfelbäumchen pflanzen. Vermutlich ist dieses Zitat nicht von Martin Luther selbst. Vielmehr entstammt es dem Lutherbild aus dem 19. Jahrhundert des familiengartenpflegenden, frommen Hausvaters. In einem Hadith findet sich eine ähnliche Aussage, die dem muslimischen Propheten Mohammed zugeschrieben wird, wonach man selbst im Angesicht der letzten Stunde noch einen Setzling pflanzen sollte. Das Leben geht weiter, vielleicht ohne mich, aber mit den Spuren, die ich auf dieser Welt hinterlassen habe. Noch nie habe ich eine solch schöne Illustration dieser Weisheit erlebt, wie gestern in Andreas Garten.
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9: Mit Henrik Düster. Guten Abend. In den Berliner Haftanstalten werden immer mehr synthetische Cannabinoide sichergestellt. Wie die Justizverwaltung mitteilte, wurden allein im ersten Quartal des laufenden Jahres mehr als 1,8 Kilogramm der künstlichen Wirkstoffe entdeckt. Justizsenatorin Feloa Badenberg warnte, dass die Droge Häftlinge extrem aggressiv mache und den Vollzug vor große Herausforderungen stelle. Parallel stieg die Zahl der Angriffe auf Gefängnispersonal im vergangenen Jahr deutlich auf 69 Fälle. Zur Bekämpfung verstärkt die Justiz den Einsatz von Spürhunden und Drogenscannern. Im Bundespräsidialamt hat die heiße Phase für den Umzug ins Ausweichquartier am Spreebogen begonnen. In genau einer Woche wird Bundespräsident Frank-Walter Steinmeier sein neues Interimsamtszimmer beziehen. Wegen massiv baulicher und technischer Mängel wird das historische Schloss Bellevue für rund 860 Millionen Euro saniert. Da die Arbeiten bis zu 8 Jahre dauern werden, wird Steinmeier, dessen Amtszeit im kommenden März endet, nicht mehr in das Schloss zurückkehren. Ein vermeintlicher Bankberater hat einen Mann aus Potsdam um eine 6-stellige Summe betrogen. Das Opfer hatte über Monate hinweg diverse Überweisungen für vermeintliche Geldanlagen getätigt, bevor der Schwindel auffiel. Die Polizei warnt in diesem Zusammenhang eindringlich davor, Fremden Zugriff auf Computer oder Smartphones zu gewähren. Am Schiffshebewerk Niederfino wird an diesem Wochenende Verkehrsgeschichte lebendig. Beim traditionellen Treidelfest können Besucher Fahrten auf dem nachgebauten Kaffeekahn Concordia erleben. Das historische Schiff wird dabei ganz ohne Motor, sondern wie im 18. und 19. Jahrhundert von

0: Maultieren vom Ufer aus über den Fino-Kanal gezogen.
1: Ja, um die 40 Grad hatten wir am letzten Wochenende. So extrem ist es diesmal ein Glück nicht. Deutlich angenehmer, 23 Grad werden es morgen am Samstag. Gibt einen Mix aus einigen Wolken, zwischendurch ein bisschen Sonne. Böig frischer Wind wird uns auf jeden Fall durch das Wochenende hindurch begleiten. In der Nacht zum Sonntag und noch am Sonntagmorgen gibt es ein paar Regenschauer. Ansonsten auch am Sonntag trockenes Wetter, einige Wolken, ein bisschen Sonne bei 24 Grad in und um Berlin.
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1: Im anstehenden Sommerurlaub auch einfach mal auf das Handy verzichten. Warum das keine schlechte Idee ist und wie das vor allem gelingt, darüber sprechen wir gleich hier.

Lola Young und Messi auf dem 98.2 Radio Paradiso. Berlins beste Hits mit der meisten Abwechslung an ihrem Freitagabend. Einen tollen Start ins Wochenende.

0: Hit One auf dem 88.2 Radio Paradiso. Im Urlaub einfach mal den Kopf durchlüften, entspannen, dem Alltag entfliehen und das Leben genießen. Damit genau das gelingt, verzichten immer mehr Menschen im Urlaub auf das Handy und auf Social Media, denn das ständige Checken von Nachrichten und von Social Media, das kann auch wirklich ziemlich belasten. Und wie so eine handyfreie Zeit im Urlaub auch wirklich gelingt, darüber spreche ich jetzt mit meinem lieben Kollegen Tim Schmermbeck aus der Paradiso-Redaktion. Tim, was kann ich denn tun, wenn ich merke, dass ich ständig zum Handy greife, auch im Urlaub?
1: Dabei kann schon ein einfacher Trick helfen. Die britische Psychologin Wendy Wood, die hat aktuell einen Artikel in der renommierten Fachzeitschrift Psychologie heute und empfiehlt zum Beispiel, jedes Mal, wenn ich mein Handy in die Hand nehme, dann muss ich ein Familienmitglied anrufen. Ja, und wenn das dann eine neue Gewohnheit wird, überlege ich mir vielleicht zweimal, ob ich jetzt wirklich zum Handy greifen muss. Positiver Nebeneffekt, auch die Oma freut sich, wenn ich mich mal wieder melde.
0: Das stimmt. Und gibt's auch einen Tipp gegen dieses gedankenlose Rumscrollen, gegen dieses Doomscrolling, zum Beispiel jetzt auf Instagram?
1: Da hilft es einmal laut auszusprechen, was man gerade macht. Also in dem Fall, ich scrolle gerade ziellos durch Instagram oder TikTok. Das klingt dann oft so albern, dass ich das Handy sofort weglege. Und um gar nicht erst ohne Grund zum Handy zu greifen, hilft es auch, sich jedes Mal zu fragen, warum genau greife ich jetzt zum Handy und was möchte ich gerade wirklich damit machen?
0: Okay, und wenn ich es geschafft habe, jetzt weniger ans Handy zu gehen, was habe ich denn konkret davon? Also was sind die positiven Seiten daran?
1: Da muss man sich erstmal bewusst werden, was bei der ganzen Scrollerei überhaupt passiert. Da ist das Gehirn nämlich ständig neuen Reizen ausgesetzt und versetzt unseren Körper in eine Art Dauerstress. Bei Offline-Aktivitäten hingegen, also wenn man zum Beispiel puzzelt, liest oder malt, da entspannt sich unser Körper. Außerdem bekommt unser Gehirn ein Gefühl von Sicherheit. Das kann auch dazu führen, dass sich die Herzfrequenz verlangsamt und wir etwas ruhiger atmen. Auch ein schöner Nebeneffekt, wenn wir selbst etwas erschaffen, zum Beispiel beim Werkeln oder auch Backen, steigt unser Selbstbewusstsein. Im Gegensatz zum Rumscrollen bei Instagram oder TikTok, dabei fühlt man sich sogar oft schlechter als vorher.
0: Also hat eigentlich nur Vorteile. Probieren Sie es dieses Jahr einfach mal aus. Kein Handy, kein Social Media im Urlaub kann richtig schön erholsam sein.

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7: Ich bin Thomas Brock. Julian Nagelsmann ist nicht mehr Trainer der Fußballnationalmannschaft. Wenige Tage nach dem WM-Aus gegen Paraguay erklärte Nagelsmann seinen sofortigen Rücktritt. Jürgen Klopp soll sein Nachfolger werden. Das teilte der Deutsche Fußballbund mit.
8: Die Entscheidung sei ihm nicht leicht gefallen, erklärte Nagelsmann, aber die Nationalmannschaft habe nach so einer herben Enttäuschung die Chance auf einen unbelasteten Neuanfang verdient. Den soll jetzt Jürgen Klopp gestalten. Er sei grundsätzlich bereit dazu, erklärte der DFB. Die Verbandsspitze kündigte Gespräche mit dem früheren Erfolgstrainer von Borussia Dortmund und dem FC Liverpool an. Die dürften sehr bald stattfinden. Klopp ist ja zurzeit noch als TV-Experte bei der WM im Einsatz und steht ja grundsätzlich noch bei Red Bull als Head of Global Soccer unter Vertrag. Thomas Thonfeld, Sportredaktion.
7: Die Pläne der schwarz-roten Koalitionsspitzen für erschwerte Krankmeldungen im Job lösen heftige Proteste aus. Die konkreten Folgen für die Beschäftigten bleiben aber vorerst vage. Ein Regierungssprecher sagte in Berlin, die Ausgestaltung stehe jetzt erst bevor. Die geplante verpflichtende Vorlage einer Arbeitsunfähigkeitsbescheinigung schon ab dem ersten Krankheitstag etwa soll demnach nicht bedeuten, dass man direkt am ersten Tag zum Arzt gehen muss. Die Zahl der Asylanträge in Deutschland ist deutlich zurückgegangen. Im ersten Halbjahr stellten knapp 40.000 Menschen erstmals einen Asylantrag. Das ist rund ein Drittel weniger als vor einem Jahr.
9: Im Juni trat die europäische Asylreform in Kraft. Sie erleichtert es den EU-Staaten unter anderem, Menschen in Drittstaaten abzuschieben. Bereits zuvor hatte Bundesinnenminister Dobrindt die Grenzkontrollen verschärft und Zurückweisungen von Asylsuchenden angeordnet. Im ersten Halbjahr wurden nach Angaben des Innenministeriums rund 14.000 Menschen an den deutschen Grenzen zurückgewiesen. Die Bundespolizei nahm außerdem knapp 500 mutmaßliche Schleuser fest und registrierte etwa 4.000 Menschen mit offenen Haftbefehlen. Thomas Bleskin, Nachrichtenredaktion.
7: Die Zahl der Todesopfer nach den schweren Erdbeben in Venezuela ist auf etwa 2600 gestiegen. Das teilte die geschäftsführende Präsidentin Rodriguez mit. Außerdem gibt es mehr als 11.000 Verletzte. Tausende weitere Menschen werden noch vermisst.
10: Der Weg ist geebnet ins wohlverdiente Wochenende. Das sieht morgen am Samstag auch recht freundlich aus. Nicht zu warm, nicht zu kalt, mit Taufwerten bis zu 24 Grad. Sonne und Wolken geben sich die Klinke in die Hand. Hier und da könnte es dazu noch etwas windiger werden. Niederschläge sind erstmal nicht zu erkennen. Die könnte es dann phasenweise am Donnerstag geben. Allerdings nur leichte Schauer bei 25 Grad maximal. Ansonsten geht es auch hier mit Sonne und Wolken weiter. Eher bewölkt und regnerisch, dann voraussichtlich am Montag. Hier erwarten wir 19 Grad maximal.

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0: Wieso? Die Gedanken zum Auftanken. Die größten Worte der Menschheitsgeschichte. Kein deutsches Gedicht wurde so oft gedruckt wie Der Mond ist aufgegangen. Der Dichter Matthias Claudius schrieb die 7 Strophen vermutlich 1778 in Hamburg-Wandsbek. Später wurde das Gedicht vielfach vertont. Hier die 3. Strophe des Gedichts.
1: Seht ihr den Mond dort stehen? Er ist nur halb zu sehen und ist doch rund und schön. So sind wohl manche Sachen, die wir getrost belachen, weil unsere Augen sie nicht sehen.

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9: Ich bin Thomas Brockt. Julian Nagelsmann ist nicht mehr Bundestrainer der deutschen Fußballnationalmannschaft. Nagelsmann erklärte wenige Tage nach dem WM-Aus gegen Paraguay seinen sofortigen Rücktritt. Das teilte der Deutsche Fußballbund mit. Vieles deutet nun darauf hin, dass Jürgen Klopp Nagelsmanns Nachfolger wird. Der Ex-Coach von Borussia Dortmund und dem FC Liverpool soll grundsätzlich bereit sein, das Amt des Bundestrainers zu übernehmen. Der DFB will jetzt mit ihm verhandeln. Steuerentlastung für kleine und mittlere Einkommen, Änderungen am Arbeitsmarkt, Berichtspflichten fallen weg. Mit diesem Reformpaket will die Bundesregierung die deutsche Wirtschaft aus der Krise führen. Die Pläne reichen dafür aber nicht aus, sagen führende Wirtschaftsinstitute wie das DIW in Berlin oder das Münchner IFO-Institut.
10: Nach Einschätzung mehrerer Wirtschaftsinstitute wird das Paket die jahrelange Wachstumsschwäche Deutschlands allein nicht beenden. Genannt werden unter anderem zu hohe Energiekosten, Fachkräftemangel und zu viel Bürokratie. Die Experten von IFO, DIW und ZEW fordern deshalb weitere Reformen, etwa mehr Investitionen, eine umfassendere Steuerreform und eine Begrenzung der Staatsausgaben. Thomas Bleskin, Nachrichtenredaktion.
9: Die Ukraine soll beim NATO-Gipfel in Ankara kommende Woche die Zusage für weitere Unterstützung im Umfang von insgesamt 140 Milliarden Euro bekommen. Darauf haben sich Vertreter der 32 NATO-Mitgliedsländer in Brüssel verständigt.
11: Das Geld ist für Waffen, andere militärische Ausrüstung oder auch die Ausbildung von Soldaten bestimmt und soll innerhalb von 2 Jahren fließen. Mit in die Gesamtsumme eingerechnet ist schon ein Hilfspaket der EU im Umfang von 60 Milliarden Euro. Die weiteren zugesagten 80 Milliarden Euro sollen von den NATO-Mitgliedstaaten kommen. Deutschland hat dafür in diesem Jahr schon gut 11 Milliarden Euro eingeplant. Die USA bleiben dabei, ihre Hilfe für die Ukraine zurückzufahren. Mit der Vereinbarung jetzt soll immerhin neuer Streit zum Thema beim NATO-Gipfel vermieden werden. Jan-Henner Reitze, Nachrichtenredaktion.
9: Popstar Taylor Swift und Football-Profi Travis Kelce feiern US-Medienberichten zufolge Hochzeit in New York. Die mehrtägigen Feierlichkeiten im weltberühmten Madison Square Garden begannen demnach gestern mit einem Abendessen mit rund 100 Gästen und sollen heute bis tief in die Nacht mit einer großen Party mit etwa 1000 Gästen weitergehen. Swift und Kelce selbst haben sich bislang nicht dazu geäußert.
12: Schön, dass Sie bei uns sind. Hier ist Radio Paradiso mit dem Wetter für Berlin und Brandenburg. Und da schauen wir aufs Wochenende, vor allem auf den Samstagmorgen. Dort erwarten wir Topwerte bis zu 24 Grad. Sonne und Wolken sollen sich am Himmel abwechseln. Dazu könnte es phasenweise noch ein bisschen windiger werden. Den Regenschirm brauchen Sie höchstwahrscheinlich nicht. Es sieht nicht nach großartigen Niederschlägen aus. Erst am Sonntag könnte es ein paar leichte Schauer geben. Hier steigen die Temperaturen trotzdem minimal an auf 25 Grad in der Spitze. Und einige Sonnenstrahlen sollte es auch hier wieder zu genießen geben.

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1: Ein Abendgebet. Gott, mein Tag ist zu Ende. Ich möchte zur Ruhe kommen und Schlaf finden. Vieles ist in mir wach, einiges nicht fertig geworden. Hilf mir, dass ich loslasse, was mich beschäftigt, das versinkt, was mich bedrückt und dass ich Ruhe finde in dir. Ich wünsche Ihnen einen guten Abend.

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4: Ich bin Zoe Tassovali. Das WM-Aus der deutschen Fußballnationalmannschaft hat jetzt Konsequenzen. Julian Nagelsmann ist nicht mehr Bundestrainer. Der 38-Jährige hat seinen sofortigen Rücktritt erklärt, das teilte der DFB mit. Als Nachfolger steht offenbar Jürgen Klopp bereit, den sich ohnehin schon viele Fans wünschen.
5: Nagelsmanns Entscheidung verdient Respekt, erklärte Rudi Völler, der DFB-Sportdirektor, weil er Verantwortung übernehme, obwohl er gerne weitergemacht hätte. Das soll jetzt Jürgen Klopp tun. Der DFB kündigte an, dass man jetzt mit dem Star-Trainer verhandeln werde. Grundsätzlich habe Klopp bereits erklärt, dass er bereit sei, den Job als Bundestrainer zu übernehmen. Dafür muss er allerdings aus seinem Job als Head of Global Soccer bei Red Bull raus, wo er noch bis 2029 unter Vertrag steht. Thomas Thonfeld, Sportredaktion.
4: Die geplanten strengeren Regeln für Krankmeldungen sorgen für viel Kritik. Die Koalition will, dass Beschäftigte künftig schon ab dem ersten Krankheitstag eine Arbeitsunfähigkeitsbescheinigung vorlegen. Ganz klar ist aber noch nicht, wie das praktisch laufen soll. Die Regierung betont, das heißt nicht automatisch, dass jeder direkt am ersten Tag zum Arzt gehen muss. Auch innerhalb der SPD gibt es Zweifel, vor allem am geplanten Aus für telefonische Krankschreibungen. Die Zahl der Asylanträge in Deutschland ist deutlich zurückgegangen. Im ersten Halbjahr stellten knapp 40.000 Menschen erstmals einen Asylantrag. Das sind rund ein Drittel weniger als vor einem Jahr.
6: Im Juni trat die europäische Asylreform in Kraft. Sie erleichtert es den EU-Staaten unter anderem, Menschen in Drittstaaten abzuschieben. Bereits zuvor hatte Bundesinnenminister Dobrindt die Grenzkontrollen verschärft und Zurückweisungen von Asylsuchenden angeordnet. Im ersten Halbjahr wurden nach Angaben des Innenministeriums rund 14.000 Menschen an den deutschen Grenzen zurückgewiesen. Die Bundespolizei nahm außerdem knapp 500 mutmaßliche Schleuser fest und registrierte etwa 4.000 Menschen mit offenen Haftbefehlen. Thomas Bleskin, Nachrichtenredaktion.
4: Die USA feiern ihren 250. Geburtstag. Präsident Donald Trump will daher vor dem weltbekannten Präsidentendenkmal am Mount Rushmore eine Rede halten. Geplant sind außerdem ein großes Feuerwerk und Überflüge von Militärflugzeugen. Was Trump in seiner Rede ankündigen wird, das ist bislang noch offen.
7: Der Weg ist geebnet ins wohlverdiente Wochenende. Das sieht morgen am Samstag auch recht freundlich aus. Nicht zu warm, nicht zu kalt, mit Taufwerten bis zu 24 Grad. Sonne und Wolken geben sich die Klinke in die Hand. Hier und da könnte es dazu noch etwas windiger werden. Niederschläge sind erstmal nicht zu erkennen. Die könnte es dann phasenweise am Donnerstag geben. Allerdings nur leichte Schauer bei 25 Grad maximal. Ansonsten geht es auch hier mit Sonne und Wolken weiter. Eher bewölkt und regnerisch, dann voraussichtlich am Montag. Hier erwarten wir 19 Grad maximal.

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1: Was ich am tiefsten verabscheue, ist die traurige Rolle des Zuschauers, der unbeteiligt tut oder ist. Man soll nie zuschauen. Man soll immer Zeuge sein, mittun, Verantwortung tragen. Der Mensch ohne mittuende Verantwortung zählt nicht.

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1: Ich bin Zoe Tassovali. Julian Nagelsmann ist nicht mehr Bundestrainer. Der 38-Jährige hat nur wenige Tage nach dem Aus im WM-16-Finale gegen Paraguay seinen Rücktritt erklärt. Das teilte der DFB mit. Und der Nachfolger steht wohl auch schon fest, Jürgen Klopp. Thomas Thunfeld, viele Fans wünschen sich Klopp ja schon länger. Wie stehen denn da die Chancen und wie geht's da jetzt weiter?
2: Also ich denke, man wird da jetzt sehr schnell reden. Die Themen liegen ja auf dem Tisch, nachdem grundsätzlich geklärt ist, dass Klopp Lust hat. Jetzt geht es sicherlich um Kompetenzen und das Team um einen möglichen Bundestrainer Klopp herum. Am Geld dürfte eigentlich nichts scheitern, auch wenn das natürlich auch geklärt werden muss. Und dann muss Klopp noch aus seinem Red Bull-Vertrag raus. Der läuft ja noch bis 2029, aber auch da dürfte sich eine Lösung finden, sodass ich die Chancen mal mit deutlich mehr als 50% einschätzen würde.
1: Danke dir, Thomas Thunfeld. Wer künftig krank zu Hause bleibt, soll schon ab dem ersten Tag eine Krankschreibung brauchen. Das plant die Bundesregierung zwar, aber wie das praktisch umgesetzt werden soll, ist aktuell noch völlig offen.
3: Laut Regierungssprecher Cornelius bedeuten die neuen Regeln nicht, dass Arbeitnehmer bereits am ersten Krankheitstag eine Arztpraxis aufsuchen müssen. Konkrete Angaben zum Ablauf machte die Bundesregierung aber nicht. Das Gesundheitsministerium verwies auf die Möglichkeit einer Krankschreibung per Videosprechstunde. Auch rückwirkende Bescheinigungen sind im Gespräch. Aus der SPD kommen inzwischen zwei Zweifel an den Plänen. Der Koalitionspartner warnt, Patienten mit leichten Erkrankungen unnötig in Arztpraxen zu schicken und zusätzliche Bürokratie zu schaffen. Thomas Pleskin, Nachrichtenredaktion.
1: Die Ukraine kann offenbar mit weiteren Milliardenhilfen für ihr Militär rechnen. Die europäischen NATO-Mitgliedstaaten und Kanada haben sich wohl grundsätzlich darauf verständigt. Demnach soll die Ukraine für dieses und das kommende Jahr insgesamt 140 Milliarden Euro Militärhilfe erhalten. Das soll in der nächsten Woche auf dem NATO-Gipfel in Ankara offiziell verkündet werden. Popstar Taylor Swift und Footballstar Travis Kelce sollen sich in New York das Ja-Wort gegeben haben. Das berichten mehrere US-Medien übereinstimmend. Gefeiert wird demnach mehrere Tage lang im berühmten Madison Square Garden mit hunderten Gästen und einer großen Party heute Abend. Offiziell bestätigt haben Swift und Kelce die Hochzeit bisher allerdings nicht.
4: Schön, dass Sie bei uns sind. Hier ist Radio Paradiso mit dem Wetter für Berlin und Brandenburg. Und da schauen wir aufs Wochenende, vor allem auf den Samstagmorgen. Dort erwarten wir Topwerte bis zu 24 Grad. Sonne und Wolken sollen sich am Himmel abwechseln. Dazu könnte es phasenweise noch ein bisschen windiger werden. Den Regenschirm brauchen Sie höchstwahrscheinlich nicht. Es sieht nicht nach großartigen Niederschlägen aus. Erst am Sonntag könnte es ein paar leichte Schauer geben. Hier steigen die Temperaturen trotzdem minimal an auf 25 Grad in der Spitze. Und einige Sonnenstrahlen sollte es auch hier wieder zu genießen geben.

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1: Aus dem Markus-Evangelium. Dort brachte man einmal Kinder zu Jesus, damit er sie berühre und segne. Die Jünger aber trieben die Leute mit harten Worten weg. Als Jesus das sah, wurde er unwillig. Lasst die Kinder zu mir kommen, hindert sie nicht. Das Reich Gottes steht Menschen offen, die sind wie diese Kinder. Was ich sage, ist wahr. Wer Gottes Nähe und Freundlichkeit nicht annimmt wie ein Kind, wird zum Reich Gottes keinen Zugang haben. Und er nahm sie in die Arme, legte ihnen die Hände auf und segnete sie.

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5: Ich bin Zoe Tassovali. Das WM-Aus der deutschen Fußballnationalmannschaft hat Konsequenzen. Julian Nagelsmann ist nicht mehr Bundestrainer. Der 38-Jährige hat seinen sofortigen Rücktritt erklärt. Thomas Thunfeld, Nagelsmann hat erklärt, dass ihm die Entscheidung nicht leicht gefallen ist. Aber der DFB hat ihm ja offenbar gar keine Wahl gelassen, oder?
6: Also es sieht ganz so aus und es wird ja auch aus dem Treffen Nagelsmanns mit der DFB-Spitze so berichtet, man habe ihm da den Rücktritt nahegelegt. Ganz offensichtlich wollte die Verbandsführung anders als nach dem Vorrunden aus 2022 in Katar dieses Mal einen schnellen Schnitt und nicht wie damals mit Hansi Flick erst nochmal weiterprobieren. Dazu kam sicherlich auch der öffentliche und mediale Druck. Da gab es ja kaum noch eine Stimme, die noch pro Nagelsmann war. Und dann steht ja ganz offenbar auch der Nachfolgefavorit bereit, Jürgen Klopp.
5: Danke dir, Thomas Thunfeld. Dann bleiben wir an der Stelle noch kurz beim Fußball. Ägypten steht erstmals seit 92 Jahren wieder im Achtelfinale einer Fußball-WM. Gegen Australien wurde es richtig spannend. Nach 120 Minuten stand es 1:1. Dann musste das Elfmeterschießen entscheiden und Ägypten setzte sich durch. Jetzt wartet im Achtelfinale entweder Argentinien oder Kap Verde. Für E-Autos läuft es in Deutschland wieder deutlich besser. Die Zahl der Neuzulassungen ist im ersten Halbjahr um fast 50% gestiegen. Als wichtigsten Grund nennt das Kraftfahrtbundesamt die neue Kaufprämie.
7: Je nach Einkommen und ob Kinder in der Familie sind, die sich ein Elektroauto kauft, gibt es vom Staat bis zu 6.000 Euro dazu. Das führt, wie von der Politik gewollt, anscheinend dazu, dass sich mehr Menschen für ein E-Auto entscheiden. Auch insgesamt sind wieder mehr Autos, also auch Verbrenner, verkauft worden. Die Beratungsgesellschaft EY rechnet allerdings damit, dass die gestiegene Nachfrage für E-Autos wieder abflaut, wenn die neue Prämie ausläuft. Ausreichen soll sie insgesamt etwa für 800.000 Autokäufe. Jan-Henner Reitzer, Nachrichtenredaktion.
5: Wer krank ist, soll sich künftig grundsätzlich schon ab dem ersten Fehltag krankschreiben lassen. Wie das genau laufen soll, ist aber noch offen. Die Bundesregierung betont, das Attest muss nicht automatisch am ersten Tag beim Arbeitgeber vorliegen. Da ist bisher nur, die telefonische Krankschreibung soll wegfallen. Per Videosprechstunde soll sie dagegen weiter möglich sein.
8: Sie haben es ins Wochenende geschafft und das Wetter heute am Samstag sieht zwar nicht nach einem typischen Sommertag aus, ich persönlich finde es aber ganz angenehm. Werte bis zu 24 Grad Sonne und Wolken sind beide am Himmel zu erkennen und dazu gibt es ab und zu noch mal ein stärkeres Lüftchen, ein, zwei stärkere Windböen, die gibt es auch morgen am Sonntag. Hier geht es mit 25 Grad, einigen Wolkenfeldern und ein paar Sonnenstrahlen weiter. Hier sind phasenweise ein, zwei leichte Schauer möglich, keine großartigen Niederschläge. Da sieht es schon eher am Montag danach aus, nur noch 19 Grad in der Spitze zu erkennen, ein meist bedeckter Himmel und eben die ein oder anderen

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1: Ich bin Zoe Tassovali. Wird Jürgen Klopp der neue Bundestrainer? Gespräche dazu mit dem DFB laufen. Das hat Klopp in einem Interview bei Magenta TV bestätigt. Mit einer schnellen Entscheidung rechnet er aber nicht. Erst müsse er seine Vertragslage bei Red Bull klären. Außerdem betont er, die Probleme der DFB-Elf hätten nicht nur an Ex-Bundestrainer Nagelsmann gelegen. Wir bleiben beim Fußball. Ägypten steht im Achtelfinale der Fußball-Weltmeisterschaft. Die Mannschaft setzte sich am Abend mit 4:2 im Elfmeterschießen gegen Australien durch. Nach Ende der regulären Spielzeit stand es 1:1. Die Ukraine soll beim NATO-Gipfel in Ankara kommende Woche weitere Militärhilfe zugesichert bekommen. Es geht wohl um 140 Milliarden Euro. Darauf haben sich die NATO-Mitgliedstaaten in Brüssel verständigt.
2: Das Geld ist für Waffen, andere militärische Ausrüstung oder auch die Ausbildung von Soldaten bestimmt und soll innerhalb von 2 Jahren fließen. Mit in die Gesamtsumme eingerechnet ist schon ein Hilfspaket der EU im Umfang von 60 Milliarden Euro. Die weiteren zugesagten 80 Milliarden Euro sollen von den NATO-Mitgliedstaaten kommen. Deutschland hat dafür in diesem Jahr schon gut 11 Milliarden Euro eingeplant. Jan-Henner Reitzer, Nachrichtenredaktion.
1: Popstar Taylor Swift und Football-Profi Travis Kelce feiern in New York ihre Hochzeit. Es gibt zuerst angeblich ein Abendessen im Madison Square Garden. Das berichten mehrere US-Medien übereinstimmend. Platz wird seit Tagen von einem Großaufgebot der Polizei abgeriegelt. Tina Eck in den USA. Um die Hochzeitsfeier wird ja ein großes Geheimnis gemacht. Wie gehen die Fans von Taylor Swift damit um? Versammeln sich auch Swifties in New York?
3: Ja, unter den Swifties hat es sich offenbar herumgesprochen, dass man weder ran noch reinkommt in diese VIP-Hochzeit vor dem Madison Square Garden. Sind vor allem viele Polizisten, Journalisten und Fotografen in der leisen Hoffnung, irgendwas oder irgendwen zu erhaschen. Auch einige Fans, aber keineswegs ein Großaufgebot an Swifties. Außerdem herrscht Hitzewelle. Im Häusermeer von New York kocht der Asphalt. Wer will da schon vergeblich draußen warten? Auch die angeblich 1000 Gäste halten dicht und Handys sind drinnen im Madison Square Garden verboten. Also es bleibt alles ein riesengroßes Rätsel.
1: Danke dir, Tina Eck.
4: Ein Wochenende mit deutlich mehr Abkühlung im Vergleich zum letzten. Vor allem was die Temperaturen angeht, die landen heute am Samstag bei 24 Grad in der Spitze. Das finde ich noch ganz angenehm. Sonne und Wolken wechseln sich über ihren Köpfen ab. Regenwolken sollen da erstmal nicht mit von der Partie sein. Die könnte es dann morgen am Sonntag allerdings phasenweise geben, vor allem in den Morgenstunden und dann auch nochmal am Abend. 25 Grad hier maximal. Ansonsten aber phasenweise auch freundlich mit Sonnenschein und normalen Wolkenfeldern mit 19 Grad und nahezu ausschließlich Wolken. Geht es bis dato noch am Montag weiter, Dienstag 17 Grad und auch hier sollten Sie sich auf Niederschläge gefasst machen.

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1: Es hat alles seine Zeit. Und alles Tun unter dem Himmel hat seine Stunde. Geboren werden hat seine Zeit. Sterben hat seine Zeit. Pflanzen hat seine Zeit. Und Ausreißen hat seine Zeit. Töten und Heilen, Einreißen und Bauen. Weinen hat seine Zeit. Und Lachen hat seine Zeit. Klagen und Tanzen, Steine wegwerfen und Stein sammeln. Umarmen und getrennt sein. Suchen und verlieren. Behalten und wegwerfen. Zerreißen und nähen. Schweigen hat seine Zeit. Und Reden hat seine Zeit. Lieben und Hassen. Streit und Frieden.

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1: Ich bin Zoe Tassovali. Jürgen Klopp will neuer Fußball-Bundestrainer werden. Er sei bereit, sagte der 59-Jährige am Abend bei Magenta TV. Der deutsche Fußball stehe am Wendepunkt. Dinge müssten grundlegend verändert werden, so Klopp.
2: Es werden intensive Gespräche sein müssen, weil es natürlich die Probleme, die wir aktuell haben, nicht an der Personalie Julian Nagelsmann hing. Julian ist ein außergewöhnlicher Trainer. Das wird in